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0: 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Old Spice Rock kommt unter anderem von Bloodsucking Zombies from

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0: steigst ins Auto ein und es spielt Schubsetanz von Feuerschwanz. So kann der Tag losgehen. Dankeschön.
1: Jawohl, so kann der Tag heute losgehen und am Sonntag wird dann so zu Ende gehen.
2: Oh ja.
1: Da sind sie, die Headliner, die letzten auf der Donauinsel bei uns auf der Bühne. Bist du deppert? Ach, das wird geil.
2: Vor allem, es ist jetzt auch schon, es ist die Luft so angenehm.
1: Ja.
2: Und es wird am Wochenende auch aus aktueller Sicht so angenehm bleiben.
1: 26 bis 28 Grad, was ich bis jetzt mitbekommen habe in Ostösterreich.
3: Sarah, hast du gut gemacht.
1: Das hast du gut bestellt.
2: Ich habe extra zwei Briefe an die Wetterfest.
1: Wir sind stolz auf dich.
2: Ja.
1: Na, das geht sich wirklich perfekt aus fürs Donauinselfest. An der Stelle mal kleines Shoutout an alle, die aufgebaut haben die letzten Wochen bei dieser Schweinehitze.
2: Ja. Das ist wirklich eine Herausforderung und Dankeschön, dass ihr das gemacht habt, damit wir dann ab morgen feiern können.
1: Man ist natürlich, klar, ihr hocken, aber gestern geplaudert mit der Bahn und gesagt, na, es war dann teilweise schon richtig Sache. Ja. Hast du gesehen, wir haben gestern noch teilweise geschwitzt, dann ist es langsam runtergekühlt, die Wolken gekommen und die haben halt in der größten Affenhitze aufbauen müssen.
2: Boah.
1: Natürlich waren gut verpflegt mit Schattenpausen und mit Wasserpausen, aber grundsätzlich natürlich schwierig.
2: Aber es gab keine Wetterpause, weil es war 14
1: richtig,
2: Tage lang jetzt durchgehend heiß.
1: Und für alle Besucher dann aber vom Donauinselfest, jetzt geht's auf Temperaturen, wo man es aushalten kann und wo man auch nicht rein weiß, die Leute vor der Bühne irgendwie kollabieren. Also das ist wirklich, es ist großartig. Es ist jetzt richtig die angenehme Temperatur, um 3 Tage lang ein Festival zu genießen.
3: Es ist angerichtet.
1: Es ist angerichtet. Sonntag, Feuerschwanz, unser Headliner. Und am Freitag, also morgen, die hier. Avatar, The Dirlan Baradin. Hier ist 88.6. Line-up, Zeiten, Radio 88.6.at. Schönen guten Morgen.

0: Avatar, The Dirt I'm Buried In, und in, sag einmal, 35 Stunden, 34 Stunden, irgend sowas, bei uns auf der Bühne am Donau-Einzelfest. Sensationell.
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2: Da haben wir gestern die Stunden runtergezählt, bis es endlich abkühlt, dann im Endeffekt auch im Osten des Landes. Es sind dann teilweise aber auch ein paar heftigere Unwetter unterwegs gewesen, die haben dann aber eben diese zweiwöchige Hitze überall beendet, und auch der Osten darf jetzt endlich angenehmere Temperaturen genießen. Wir haben heute nur noch zwischen 27 und 29 Grad maximal. Jetzt einmal für den Weg in die Arbeit haben wir 18 Grad in Tulln, 18 Grad in Purbach und 11 aktuell sogar nur in Mariapfarr in Salzburg. Die Unwetter bleiben heute auch aus, es bleibt überwiegend trocken.
0: Danke Sarah, 5.52 Uhr die Nachricht. Mit Christina Adler.
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4: Pünktlich zum ersten Ferienstart in Österreich wird der Sicherheitscheck am Flughafen Wien ab morgen einfacher. Dank neuer CT-Handgepäckscanner müssen Flüssigkeiten, Handys, Laptops oder Tablets nicht mehr ausgepackt werden. Neu ist auch, dass bis zu 2 Liter Flüssigkeit im Handgepäck erlaubt sind. Aber Achtung, beim Umsteigen oder beim Rückflug auf Flughäfen ohne diese neuen Scanner gelten weiter die alten Regeln mit 100 Milliliter Flaschen. 15 Jahre Haft wegen versuchten Mordes. So lautet gestern Abend das Urteil am Landesgericht Salzburg für einen 70-Jährigen. Der Mann soll seine Ex-Frau Anfang des Jahres niedergestochen und lebensgefährlich verletzt haben. Er hatte offenbar die gescheiterte Beziehung nicht überwunden. Das Urteil gegen den Mann gilt noch nicht. Der oberste Gerichtshof entscheidet erstmals über ein Urteil gegen Signa-Gründer Rene Benko. Benko ist im Oktober letzten Jahres wegen betrügerischer Krida zu 2 Jahren Haft verurteilt worden. Er soll seiner Mutter 300.000 Euro geschenkt und dadurch das Geld am Konkurs vorbeigeschoben haben. Der OGH entscheidet heute, ob dieses Urteil rechtsmäßig ist. Und bei der Fußball-WM haben die USA heute früh den Einzug ins Achtelfinale geschafft mit einem 2:0-Sieg gegen Bosnien. In der Nacht hat Belgien einen 0:2-Rückstand gegen den Senegal noch ab der 86. Minute gedreht und mit 3:2 gewonnen. Auch Belgien ist im Achtelfinale, genauso wie England nach einem 2:1 gegen den Kongo.
0: Dankeschön, Christina. 5.54 Uhr, wir schauen auf die Straßen. Mike?
5: Da schaut's noch gut aus, ihr kommt noch gut voran.
0: Damit schon mal gute und sichere Fahrt.
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2: 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Schönen guten Morgen. Wie spät ist es eigentlich?
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3: Okay.
2: Heute für euch im Studio Mike Hornig.
5: Schönen guten Morgen.
2: Und Sarah Steiner.
6: Guten Morgen.
2: Und hier ist er.
7: Bist du deppert?

0: Senegal-Belgien relativ verrückt war.
1: Komplett wahnsinnig.
0: Ist so deppert, dass nur nachgelesen, ich habe es nicht geschaut mit in der Nacht, aber halt 2-0 vorne.
2: Vor allem fast bis zum Ende des Spiels. Ja. Und dann gewinnt Belgien doch noch mit 3-2, das ist komplett verrückt. Schade. Also da kann wirklich alles sein und dementsprechend doch bin ich, ich habe einen Funken Hoffnung heute schon für uns.
0: Schatz, ich habe aber leider Gottes ein sehr schlechtes Omen gesehen am Weg in die Firma der Garage. Ich habe es auf Instagram gepostet. Du müsstest vorbeigegangen sein, Sarah, am Weg von der Garage ins Studio.
2: Ja.
0: Ist dir nicht aufgefallen, dass da der Wind durchpfeift durch den Innenhof?
2: Ja, komplett.
0: Und dass 4 Österreich-Flaggen senkrecht nach oben geweht sind, über einem riesengroßen Bauzaun-Banner, der das Notausgangsschild war.
2: Ja, stimmt.
0: Nein. Und ich habe dann gedacht, muss jetzt ein Video machen. Gesagt, okay, ich bin nicht so der Abergläubische, aber da ist wirklich, die Fahnen durch den Wind irgendwie waren drüber, komplett senkrecht in die Luft und drunter Exit. Und dann, das ist ein schlechtes Omen. Also wenn, dann ist der Bauzaun-Banner bei uns im Hof schuld.
2: Ja,
0: wenn es passiert.
2: Ja. Nein, wir trotzdem nicht die Hoffnung verlieren. Wir schauen. Ich bin vorsichtig.
0: Scheiß auf den Bauzaunbahn.
2: Ja, genau. Ja, okay. Keine schlechten Omen.
0: Nein, wirklich. Ich bin gespannt heute. Es wird morgen vielleicht ein bisschen eine müde Sendung in der Früh.
1: Ich befürchte es,
0: Ich packe auch nicht, dass wir dann direkt nachher auf die Insel fahren. Weil,
2: ja,
0: schauen wir
2: zu. Morgen geht es dann los mit der Insel. Aber heute um 21 Uhr geht es los mit dem Spiel. Ne? Das heißt, dementsprechend wird es eine kurze Nacht für euch.
0: Ja, ich wär schon irgendwo hinter der Bühne kurz noch auf einen Powernap legen, damit das was wird. Aber gut, es muss halt so sein, wenn es so ist. Donnerstag, 5.58 Uhr, gleich 6 Rock Song nach Skelet Master.

0: Geht sich ganz genau aus. This is the new shit. 2E im Songtitel. Von Marilyn Manson hat der Martin vorgeschlagen.
1: Für mich eine der ganz, ganz großen Bands im Female-Fronted-Metal-Bereich der letzten Jahre. Magdalena auf Facebook vorgeschlagen, Spirit Box. Das war ihre Hit-Single Circle With Me.
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3: Ja, fast einen Tag spät.
0: Muss man gar nicht mehr singen heute.
3: Anfang der Woche vorgeschlagen worden von der Vanessa Falco, zu viel Hitze, aber es geht zumindest buchstabentechnisch aus. Six of Rocks gewonnen jetzt, mein Vorschlag von Clemens auf Instagram. Großartige Nummer mit ordentlich Schub für diesen Donnerstagmorgen. Oh, jetzt starten wir. Hammerfall Renegade, hier ist 88.6.

0: Skillet auf 88.6 am Donnerstagmorgen, 1 nach 6.
1: Und jetzt, der 88.6 Six-O-Rock-Song.
0: Die ganze Woche das Thema 2E sollen im Titel sein. Und wir haben natürlich zahlreiche Vorschläge bekommen, nähren uns immer noch davon. Ja,

0: Podcast Renegades,
1: yeah! Ich glaube, der Hannes gefällt sich. Hammerfall mit Renegades als Six Rock Song auf 886.
2: Zugabe!
3: Ja, bitte unbedingt eine Schubgabe Spirit Box mit Surgery with me.
1: Wir hatten das Thema gestern erst, glaube ich, mit traurigen Liedern, oder? Spielbox, ja. Circle, für mich ist das auch nicht eine happy Nummer.
4: Nein. Ich weiß nicht, warum wir das jetzt so analysieren. Nein, es ist halt dann einfach eine andere Emotion, aber es kann ja trotzdem gut sein.
1: Ich denke mir immer so um die Uhrzeit so zum Motivationsschub, irgendwas, was halt mich nicht zum Weinen bringt.
5: Wie viele Lieder gibt es denn nicht zum Weinen?
4: Aber stell dir vor, du bist durchgehend am Weinen, nur weil die Songs alle traurig sind. Das geht auch nicht.
1: Ja, deswegen denke ich mir, warum wünschen sich Leute das dann zu dem Zeitpunkt und zu sagen, boah, jetzt möchte ich so richtig traurig sein.
4: Ja, aber der Martin ist in der Unterzahl. Vanessa hat auch gesagt, Spiritbox, bitte unbedingt als Schubgabe, aber ich glaube, ansonsten ist da schon eine klare Mehrheit eben für keine, ich würde es nicht sagen, für eine Trauernummer.
1: Nein, aber halt.
4: Der Stefan zum Beispiel, oder, nein, der Stefan nicht, der sagt Schubgabe ganz klar Falco. Siehst du, den haben auch mit dabei.
1: Aha, das ist ja.
4: Aber die Mehrheit war unter anderem Martina, Sascha oder auch Janine als geniale Schubgabe This is the new shit von Marilyn Manson.
1: Na bitte. Haben wir's raus. 6 Double Rock Song. Hier ist 886.

0: Das ist der New Shit, volle Lautstärke. Das muss drücken im Gesicht, schreibt er dir.
1: Na, gescheiter Bass.
0: Gott sei Dank nur im Gesicht, bitte.
1: Ja. Ja, aber der richtige Bass drückt auch in die Gedärme.
0: Das, ja, das stimmt. Ja.
1: Hoffentlich nicht weit.
0: Nicht so
1: sehr gut.
2: Geile Scheiben, Eskalation vorm Kind aufwecken, schreibt die Birgit.
0: Und der Michael freut sich sehr, Marilyn Manson nämlich am 21. Juli live in der Metastadt in Wien.
1: Ja, oder mit Marilyn Manson das Kind aufwecken.
2: Das geht auch. Ja.
1: Genug klar auftrast.
2: This is the new shit.
1: Mama, was ist das bitte?
2: Das ist der New Shit.
1: Heißt, der New Shit, was ist? Erste Zahn.
0: Der New Shit.
1: Von Schmier Butterbrot, was ist? Erster. Start in den Tag. Am Donnerstagmorgen hier ist 28.6.

0: Donnerstagmorgen, 6.18 Uhr. Na gut, dann geht noch eine Runde Live-Glückscheißer des Tages.
1: Einmal machen wir noch.
0: Machen wir die Woche voll? Ich weiß es nicht, wahrscheinlich.
1: Ja, also, aber machen wir morgen auch?
0: Ich schätze mal. Ich glaube nicht, dass das bis morgen sich ändert.
1: Schauen wir, was die Technik sagt.
0: Das heißt, ihr könnt euch jetzt wieder mal über WhatsApp anmelden, wenn ihr eine Runde Klugscheißer des Tages in 20 Minuten live spielen wollt mit uns. Nummer 067 683 88 6 100. Und dann schauen wir, ob sie den Titel holen kann heute.
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3: Unter 20 Grad über Nacht, das war wieder ein bisschen angenehmer zum Schlafen und es ist auch jetzt noch relativ angenehm, stellenweise zumindest in Hermagau in Kärnten zum Beispiel, da haben wir 16 Grad aktuell, in Ansfelden in Oberösterreich sind 17 oder im Burgenland in Kleinfrauenheit, da haben wir aktuell 18 Grad. Die große Hitze, die ist jetzt offiziell in ganz Österreich beendet, auch im Osten heute deutlich kühler, Höchstwerte liegen nur noch zwischen 27 und 29 Grad.
4: So, jetzt einfach nochmal ein Wärmestropfen dazu zu sagen, der Sommer kommt erst richtig.
5: Danke.
3: Ja, okay. Ist okay, das akzeptieren wir.
5: Aber
3: Dankeschön für die Erinnerung.
4: Ja.
3: Ist immer wichtig.
4: Für jetzt akut ist einmal die Hitzewelle.
5: Willst du noch dazu sagen, Tage werden wieder kürzer.
4: Es ist mir auch schon aufgefallen.
3: Der Winter kommt.
4: Naja, jetzt Mensch Prime. Jetzt
5: Winter is coming.
4: Okay, 6.21 die Schlagzeilen mit Christine Adler.
6: Pünktlich zum ersten Ferienstart in Österreich wird der Sicherheitscheck am Flughafen Wien ab morgen einfacher. Dank neuer CT-Handgepäckscanner müssen Flüssigkeiten, Handys, Laptops oder Tablets nicht mehr ausgepackt werden. Neu ist auch, dass bis zu 2 Liter Flüssigkeit im Handgepäck erlaubt sind. Aber Achtung beim Umsteigen oder beim Rückflug auf Flughäfen. Ohne diese neuen Scanner gelten weiter die alten Regeln mit 100 Milliliter Flaschen. 15 Jahre Haft wegen versuchten Mordes. So lautet gestern Abend das Urteil am Landesgericht Salzburg für einen 70-Jährigen. Der Mann soll seine Ex-Frau Anfang des Jahres niedergestochen und lebensgefährlich verletzt haben. Er hatte offenbar die gescheiterte Beziehung nicht überwunden. Das Urteil gegen den Mann gilt noch nicht. Der oberste Gerichtshof entscheidet erstmals über ein Urteil gegen Signa-Gründer Rene Benko. Benko ist im Oktober letzten Jahres wegen betrügerischer Krieder zu 2 Jahren Haft verurteilt worden. Er soll seiner Mutter 300.000 Euro geschenkt und dadurch das Geld am Konkurs vorbeigeschoben haben. Der OGH entscheidet heute, ob dieses Urteil rechtsmäßig ist. Und bei der Fußball-WM haben die USA heute früh den Einzug ins Achtelfinale geschafft, mit einem 2:0-Sieg gegen Bosnien. In der Nacht hat Belgien einen 0:2-Rückstand gegen den Senegal noch ab der 86. Minute gedreht und mit 3:2 gewonnen. Auch Belgien ist im Achtelfinale, genauso wie England nach einem 2:1 gegen den Kongo.
4: Dankeschön, Christina. 6.22 Uhr, wir schon auf die Straße, Mike.
5: Ja, schaut gut aus, noch keine gröberen Verzögerungen.
4: Dann gute und sichere Fahrt.
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3: Donnerstag, 6.27 Uhr, kurz vor 6:30. Na gut. Heute, glaube ich, einige besser geschlafen.
4: Ich hoffe doch sehr. Also es waren auch eben wieder nicht diese Tropennächte mit über 20 Grad, sondern wir sind auch wieder drunter gewesen mit den Temperaturen. Da kann man schon die Fenster offen haben und einmal ordentlich durchziehen lassen.
3: Oh, dann geht's. Du gesagt, jeder kühle Luftstoß war einfach wie eine wettertechnische Streichleinheit.
4: Ja.
3: Sensationell, sensationell.
4: Es ist auch verrückt, wenn man das jetzt eben 2 Wochen lang nicht hatte, wie arg man sich dann freut wieder über angenehme kühle Luft.
3: Ja, kühle Luft, sowas Schönes, was man so selbstverständlich nimmt.
4: Nicht der Ventilator, der die warme Luft einfach bewegt.
3: Nicht quasi auf Föhn.
4: Eine frische, kühle Luft von draußen.
3: Sensationell.
4: Das ist schon, ja, ich würde fast sagen, ein Luxus.
3: Jetzt weiß man es zu schätzen wieder.
4: Schon, ja.
3: Gut, na dann, einen schönen guten Morgen am Donnerstag.

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6: Es ist jetzt soweit.
7: Jawohl, es steht vor der Tür, es macht schon das Donauinselfest.
6: Ich finde, der Fuß ist schon drinnen eigentlich. Es ist jetzt, ein Tag und 9 Stunden. Also sind es 33 Stunden.
8: Wir sind schon so lange drüber und jetzt ist ja das Wochenende endlich da und es ist eigentlich so perfekt. Es ist vorbereitet, es ist das Wetter okay aus aktueller Sicht oder eigentlich sogar sehr gut.
6: Ich wollte gerade sagen, es ist ideal in Wahrheit, von der Hitze weg.
8: Ja, genau.
6: Jetzt ein bisschen angekühlt in ganz Österreich, jetzt auch im Osten ein bisschen runtergewaschelt und da jetzt dann alles angerichtet für entspannte, milde 26, 27, 28 Grad. Ein paar Wolken vielleicht mit dabei, dass nicht die Sonne so runterscheint. Alles ideal.
8: Ihr habt hoffentlich vielleicht schon, wenn ihr von weiter her kommt, ein Zimmer reserviert, das haben wir schon gehört. Oder euch den Montag freigenommen danach, weil Freitag bis Sonntag wird durchgefeiert.
6: Ja, Avatar Airborne Feuerschwanz sind da am Start.
9: Ja, bist du deppert, das ist ein Line-Up. Bist du narrisch?
10: Zimmer sind reserviert, wie vor einigen Tagen verkündet. Wir freuen uns hier.
6: Jawohl, genau so soll es sein. Ich war gestern eben vor Ort, um zu schauen, ob er es passt, weil wieder alle kurz plaudert, die da alles natürlich fleißig und wirklich unter massiven Anstrengungen und vielen, vielen Stunden Schweißtreiber der Arbeit aufbauen.
7: Ja, das ist schon seit Wochen im Gange.
6: Ja, natürlich, da haben es gerade die Lichter von der Bühne nach oben kommen, langsam kurz plaudert mit dem Chef, dem Produktionsleiter, passt alles am Stück. Wir kommunizieren mit den Bands, alle sind gut drauf, alle sind entspannt, alle freuen sich rundum. Also das ist auch immer extrem schön für uns zu hören. Es gibt keine Spontanen, es gibt keine Probleme, keine Ausfälle, kein nix. Also es schaut alles tiptop angerichtet aus für ein richtig, richtig geiles Donauinselfest bei unserer Bühne ganz, ganz oben. Also wenn es euch das ausschaut, diesen Lageplan, nur für die, die vielleicht das erste Mal dann zum Donauinselfest kommen,
8: ja,
6: oder so von weiter her.
8: Kann ja überfordern sein, die Insel ist groß.
6: Ist sehr lange, das Inselfest, glaube ich, über 4,5 Kilometer, also da kann man sich schon mal verlaufen. Wir sind die obere Spitze. Wenn man sich das Ortrad oben drauf, es steht dann 886 Bühne und so weiter, aber oben.
8: Ja? 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Ne?
6: 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Alle Infos im Detail, Line-Up, Anreisebeschreibungen und so weiter und so fort auf radio88.6.at. Es geht in, ich pack's nicht, 33 Stunden. Geht's los?
7: Ja, wir sind schon eigentlich fast durchgehend Gänsehaut.
6: Ja, bin jetzt schon ganz aufgeregt. Airborne. Die sind am Samstag am Start. Too much, too young, too fast. Hier ist 88.6. Schönen guten Morgen.

0: Airborne auf 88.6 Radio und auf der Bühne dann am Samstag am Domenzelfest.
1: Übermorgen.
0: Was sag ich? Donnerstagmorgen, schönen Start in den Tag.

0: Warrant, Cherry Pie auf 88.6 am Donnerstagmorgen, 6.41 Uhr, kurz vor 7:15.
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0: Da holst du es hin, oder haben wir einen Sven in der Leitung? Schönen guten Morgen.
3: Schönen guten Morgen, liebes 88.6-Team.
4: Schönen guten Morgen, Sven.
0: Sven, bist bereit? Leicht verkühlt. War die Nacht zu kühl für dich?
3: Nein, nicht verkühlt. Einfach Normalzustand. So. Alles gut, alles passt.
0: Der Morgen aus Husterer. Alles gut. Sven, wo so bist du zu Hause?
3: In der Glorious Shiny Village of Solenau.
0: So, oh, schön. Glorious Shiny Village. Das ist einmal schön. Das gefällt mir. Und die letzte Nacht war bei dir auch angenehm. Du bist jetzt gut ausgeschlafen?
3: Nachbar angenehm, ausgeschlafen bin ich prinzipiell nie, aber es hat gut gepasst, danke.
0: Schon in der Arbeit oder noch am Weg dahin?
3: In der Arbeit.
0: In der Arbeit
3: im klimatisierten Büro.
0: Fleißig, wann fängst du am 6?
3: Wann immer ich möchte, nein, also so halb sieben herum.
0: Ah, okay, mit Gleitzeit, verstehe. Was machst du?
3: Ich arbeite beim Sozialversicherungsträger und ja, wir machen so diverse Botengeschichten und solche Sachen, ja.
0: Verstehe. Und da hast du oft die Gelegenheit, allen rund um dich herum die Welt zu erklären und den Klugscheißer raushängen zu lassen, oder wie?
3: Ja, am liebsten meinen Arbeitskollegen, meinen grauen Freund, den Harald, da haben wir immer so unsere Gespräche, wer es halt besser weiß und keiner gibt noch.
0: Okay, und du möchtest jetzt den Vorteil erlangen, indem du dann eine Urkunde und ein Heferl hast, dass du den Nasen reinpannst,
3: ne? Unbedingt, und Heferl kann man immer brauchen, und ich stehe auf Kaffee Heferl, auf tolle Kaffee Heferl, und somit fehlt das Heferl einfach.
0: Gut, Sven, dann drücke ich dir jetzt ganz fest die Daumen, wir spielen eine Runde. Und zwar am heutigen Tage, 1919, also doch Schwarzerl her, da ist der erste Non-Stop-Ost-West-Transatlantik-Flug von einem Luftschiff durchgeführt worden, von Schottland aus. Ja? Gut, zu dieser historischen Reise sei jetzt drei Fun Facts, aber nur einer davon ist richtig. Die Frage ist, welcher? Du lachst so. Kennst du diesen speziellen Flug?
3: Überhaupt nicht.
0: Ach so. Immer noch du lachst, was du denkst. Siehst, habe erst gestern gelesen über diesen ersten Ost-West-Transatlantik-Luftschiff.
3: Die Resselschraube habe ich gewusst, bevor es die Antwortmöglichkeiten gegeben hat. Okay. Einfach her mit den Antwortmöglichkeiten.
0: Na, schau mal. Also, Ost-West-Transatlantik-Flug, der erste in einem Luftschiff. Was ist passiert? Antwort A. Der Treibstoff ist falsch berechnet worden und das Luftschiff musste 15 Kilometer vor der Küste notwassern. Antwort B. Vor der Landung ist ein Offizier der Crew mit dem Fallschirm abgesprungen und hat die Landung vom Boden aus koordiniert. Oder Antwort C. Neben den menschlichen Passagieren hat das Luftschiff auch 4 Kühe, 2 Pferde und 12 Hühner transportiert.
3: Also ich entscheide mich mal für die goldene Mitte, für den Offizier, der was abgesprungen ist, um die Landung zu koordinieren. Mhm.
0: Aus reinem Bauchgefühl heraus oder war das irgendwie logisch vorher schon?
3: Ja, aus reinem Bauchgefühl heraus, weil die Wahrheit liegt oft in der Mitte, wie man so schön sagt.
0: Die Wahrheit liegt oft in der Mitte? Ja, in dem Fall tut sie das auch.
3: Sehr gut.
4: Ja, gratuliere, Sven.
3: Es ist soweit. Dankeschön.
0: Das ist schön. Der gefällt sich. Ich finde es lustig, dass du meinst, ich finde, das ist nämlich die dümmste von allen Möglichkeiten eigentlich, dass einer von der Crew zum Einweisen wie beim Parken, wenn du sagst, geh, steig einmal aus, weise mich bitte ein, weil ich sehe nicht hinten aus. Du sagst, geh, steig einmal aus mit einem Fallschirm und weise mein Luftschiff ein. Das ist schon ein bisschen extrem deppert, aber so was.
3: Das ist sicher voll leibend, weil man, wer kann schon behaupten, von Luftschiff mit dem Fallschirm abgesprungen zu sein?
0: Die wenigsten. Noch. Hoffentlich, ja. Also, das ist da auch nicht der Wunsch. Also, Sven, so für dich auf jeden Fall. Damit offiziell Klugscheißer des Tages, Urkunde und Heferl gehen an dich.
3: Ja, damit, super.
4: Das ist eine schöne Freude. Da freue ich mich gleich mit.
0: Ja,
3: schön. Ja, perfekt. Dankeschön.
0: Viel Spaß, wenn du den Haare unter den Nasen reibst, gell?
3: Jawohl. Warte.
0: Sven, alles Liebe. An schönen Tag noch. Vierte, Baba.
3: Ab zum coolen Tag. Tschüss, Baba.
0: Danke. Ja gut, morgen glaube ich wird es nochmal so eine Runde werden, aber ansonsten könnt ihr immer noch natürlich Leute anmelden auf radio886.at, nämlich andere, wo ihr glaubt, die hätten sich's auch verdient, die hätten sich vielleicht genauso gefreut wie der Sven, dann dort die Anmeldung zum Klugscheißer des Tages.

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2: Temperaturen angenehm jetzt noch, um in den Tag zu starten. 17 Grad sind es bei der Burg Forchtenstein im Burgenland, 17 auch bei der Burg Klamm in Oberösterreich und 19 Grad haben wir aktuell in Solenau in Niederösterreich. Die Höchstwerte liegen heute zwischen 27 und 29 Grad. Die Unwetter, die wir gestern erlebt haben, teilweise ja heftig ausgefallen, die bleiben heute aus. Es erwartet uns heute wieder viel Sonne und ein paar Wolken.
3: Danke Sarah. 6:49 die Nachrichten mit Christina Adler.
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4: Am Landesgericht Wien dürfte heute das Urteil im Untreueprozess gegen Ex-FPÖ-Chef Strache fallen. Im Zentrum des Prozesses steht eine Lebensversicherung und ob sich Strache damals widerrechtlich als Begünstigter dafür hat eintragen lassen. Denn abgeschlossen hatte die Lebensversicherung die Wiener Landes-FPÖ. Pünktlich zum ersten Ferienstart in Österreich wird der Sicherheitscheck am Flughafen Wien ab morgen einfacher. Dank neuer CT-Handgepäckscanner müssen Flüssigkeiten, Handys, Laptops oder Tablets nicht mehr ausgepackt werden. Neu ist auch, dass bis zu 2 Liter Flüssigkeit im Handgepäck erlaubt sind. Aber Achtung, beim Umsteigen oder beim Rückflug auf Flughäfen ohne diese neuen Scanner gelten weiter die alten Regeln mit 100 Milliliter Flaschen. Am Bodensee vor Friedrichshafen hat sich gestern ein Tornado gebildet. Die Wasserhose war etwa eine Viertelstunde zu sehen und ist dann nach Lindau in Bayern abgezogen. Schäden gibt es keine, da der Tornado sich nur über dem Wasser gebildet hat. Ein Phänomen, das es immer wieder am Bodensee zu bestaunen gibt.
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4: Bei der Fußball-WM haben die USA heute früh den Einzug ins Achtelfinale geschafft, mit einem 2:0-Sieg gegen Bosnien. In der Nacht hat Belgien einen 0:2-Rückstand gegen den Senegal noch ab der 86. Minute gedreht und mit 3:2 gewonnen und ist damit auch im Achtelfinale. Genauso wie England nach einem 2:1-Sieg gegen Kongo. Und langsam steigt auch bei uns die Spannung. Heute um 21 Uhr ist Ankick zum Spiel der Spiele für Österreich bei dieser Fußball-WM. Die Nationalmannschaft trifft im 16. Finale auf den amtierenden Europameister Spanien. Gespielt wird in Los Angeles im SoFi-Stadion, dem mit Baukosten von 5 Milliarden Dollar teuersten Stadion der Welt. Christina Adler.
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3: 6:52 Uhr, wir schauen auf die Straßen, Mike.
5: Ja, es sind 2 Unfälle passiert in der Steiermark, A9 Richtung Linz, kurz vor Seiersberg, ein Unfall mit mehreren Fahrzeugen, Stau gibt es schon ab Schachenwald, da ist aktuell nur ein Fahrstreifen frei und noch ein Unfall auf der A9 Richtung Slowenien zwischen Wunsch und Wildon, da kommt man aktuell aber gut vorbei, noch keine gröberen Verzögerungen.
3: Und wir wünschen gute und vor allem sichere Fahrt.
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4: Du hörst das österreichische Rockradio. Hier ist 88.6. Schönen guten Morgen. Wie spät ist es eigentlich?
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4: Heute für euch im Studio Mike Hornig.
7: Schönen guten Morgen.
4: Und Sarah Steiner.
8: Guten Morgen.
4: Und hier ist er.
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4: Der Tempel.
7: Für heute Morgen und für heute Abend hoffentlich. Vor allem auch jetzt bei uns eh allen, ja, aber auch drüben, über den großen Teich drüber. Die Motivation hoffentlich 110.000%.
8: Ja, das glaube ich zumindest schon.
7: Na, ohne dem bringt es nichts. Also, ja, genau. Also ich glaub, sonst bauen wir gar nicht aussteigen. Ja. Ja, dann ist es wurscht.
8: Nein, das machen sie. Volle Emotion, Vollgas, voll Angriff, alles wird da, glaube ich, heute.
7: Wir bauen gleich über das große Spiel, 16. Finale bei der WM, Österreich gegen Spanien. Aber jetzt einmal die Motivation, Linkin Park, die Emptiness Machine, hier ist 88.6.

0: Sum 41, No Reason auf 88.6 am Donnerstagmorgen. 7:03 ist es. Ja, ein bisschen die Frage, No Reason, ja, ist ein bisschen auch so, wofür jetzt? Ich meine, ich verstehe, dass die Aufregung groß ist, aber wir haben jetzt gerade kurz während Sum 41 ein bisschen geplaudert. Zum Beispiel die Kollegen von der 3 machen heute Sondersendung ab 15 Uhr. Vorberichterstattung für das 16-Viertelfinalspiel heute bei der WM.
1: Das um 21 Uhr losgeht.
0: Um 21 Uhr ist los.
1: Na, servus.
0: Nach Adam Riese ist er 6 Stunden.
1: Was sagst du da 6 Stunden lang?
0: Das ist die große Frage natürlich, die ich mir jetzt sagst. Wir reden jetzt hier drüber. Schönen guten Morgen. Werden wir schon ein bisschen schauen, so, ja, Aufregung und Ding. Aber ich frage mich dann schon immer auch überhaupt in der stundenlangen Vorberichterstattung in Spielen, diese Vorabanalysen. Was glaubt ihr, wie es die Österreicher anlegen werden? Na, sie werden auf jeden Fall stark nach vorspielen. Alles an, ich würde das auch so. Als kompletter Laie würde ich auch analysieren, dass die Mannschaft nach vorne spielen muss.
1: Nach hinten spielen wird eben.
0: Weil hinten ist das eigene Tor. Ja. Und soweit ich mich, das bisschen, was mir auskennt, das schwächt.
1: Nein, sie müssen da wirklich kämpfen.
0: Sie müssen in das Tor von den anderen schießen.
2: Ja, die Frage ist, wie viele von allen rennen da wirklich bis ganz nach vorne? Ja. Weil ein paar müssen ja auch hinten bleiben, oder?
0: Jetzt wird's interessant. Sarah Sportsteiner. Ja, wir haben aber auch unsere richtige Sportexpertin Lisa Redl mit dazu gehört. Schönen guten Morgen.
3: Guten Morgen.
0: Hat Sarah da recht? Müssen ein paar auch hinten stehen bleiben?
3: Ja, im Normalfall schon. Der Verteidiger wäre nicht schlecht.
0: Der Verteidiger. Der Torwart, ja. Man hat auch schon gesehen, dass alle früher waren.
3: Ja, stimmt, aber erst dann gegen Ende, wenn es wirklich
0: Minuten,
3: um nichts mehr geht.
0: Wenn es schon wurscht ist. Ja. So eigentlich wie beim letzten Spiel, wo dann in der letzten Minute, da hätten alle noch vorrennen können, in der 96. von 94 Minuten. Und da ja dann noch quasi dieses kleine Wunder von Kansas, wie ich mir so nenne, passiert.
3: Ja, dieses Wunder gilt es mitzunehmen heute und im Kopf zu behalten, würde ich sagen. Damit also irgendeine Chance vielleicht
0: da ist. Welche großen Überraschungen sind denn jetzt bisher passiert schon im Viertelfinale? Da ist ausgeschieden einmal Deutschland.
3: Deutschland ist raus.
0: Gegen Elferschießen.
3: Genau. Niederlande ist raus gegen Marokko. Das auch im Elferschießen. Das war allerdings nicht so eine Überraschung.
1: Aber doch auch überraschend.
0: Ja, aber Marokko gar nicht so schlecht eigentlich. Grundsätzlich sehr gute Mannschaft.
3: Und heute in der Nacht fast die Überraschung, dass Belgien rausgeflogen ist. Aber die haben sich dann doch in der Verlängerung noch gerettet.
0: Ja gut, aber das ist ja, also nachgelesen, nur hab's nicht geschaut, aber das ist ja komplett absurd gewesen, dass der Senegal 2-0 vorne war gegen Belgien und dann einfach die gesagt haben, na gut, jetzt, ich glaube es war ab der 80. oder was? Oder
3: 86.
0: Haben sie angefangen? Na gut, spielen wir halt auch mit.
3: Ich habe mich schon gefreut, dass Belgien raus ist.
0: Ja, aber ich meine,
2: das ist wie fühle ich mich da als Spieler oder als Fan vom Senegal?
0: Ja, ganz schön. Es ist ja Witz, oder?
2: Das ganze Spiel lang eigentlich dann, ich meine, bei 2-0 kann ich schon irgendwann sagen, war der geil, anscheinend will man das.
0: Na, vor allem noch einmal, wenn du jetzt dann in der 80., 82., 84. sagst, na gut, die Partie ist, das ist es.
2: Ich meine, 2-0 vorne, 2-0, selbst jetzt ein Schießen, 5, ja gut, immer noch 2-1.
0: Und dann machen
3: vielleicht
0: wir
3: war das ein bisschen die österreichische Einstellung von wegen, es schaut schon gut aus, wir haben es schon und dann lassen wir halt nach. Ne?
2: Davon ist es das, sicher entwiegen.
0: Ist es dieses Klassische, was man kennt, diese Videos, wo irgendwelche Leute beim Marathonrennen jubeln, 10 Meter vom Ziel und dann dahinter einer noch losstart und dann über... ist es das? Man weiß es nicht. Ja gut, heute wird es halt natürlich sehr, sehr schwer für Österreich. Klar, Spanien, ein haushoher Favorit, auch ein Favoritenanwärter auf den Titel
3: Nummer
0: überhaupt.
3: Nummer 3 der Welt, ja.
0: Nummer 3 der Welt, amtierender Europameister.
1: Also auch eine Spielweise, mit der sich Österreich traditionell schwer tut, nämlich
0: welcher gute
1: Ballbesitz.
0: Fußball? Also, Entschuldige, ich werde gleich schimpft. Entschuldige.
1: Das ist, kann man natürlich schon sagen. Ja. Nein, viel Ballbesitz einfach. Die haben viel Ballbesitz und gegen viel Ballbesitz zu spielen, da ist Österreich nicht. Na, tun sich oft ein bisschen schwer, was das angeht.
0: Naja, Die große Hoffnung, was man bei vielen hört, ist, dass Spanien sich bisher auch nicht besonders hervorgetan hat.
3: Naja, also so es war ein Unentschieden und zwei Siege, ein 4-0
0: und ein 1-0. Aber sehr schön und nicht sehr gut gespielt, so wie zumindest einige sagen. Und das ist halt so ein bisschen, ja, weiß auch nicht, also ob das reicht, nicht so schön.
3: Beim 0-0 gegen Cap Verde haben sie sich nicht unbedingt ausgezeichnet, kann man sagen.
0: Gut, also, gibt's Tipps? Wer traut sich was zu sagen?
2: Ja, fix.
3: Ich hoffe, wir schaffen es, wenn wir es schaffen, vor der Verlängerung, weil ich glaube, in der Verlängerung ist Spanien dann definitiv überlegen.
0: Du meinst einfach wegen konditionellen Gründen. Ja. Das ist gemein eigentlich, warum sagst du sowas? Das ist gerade unsere Mannschaft gedisst.
3: Du hast nach Tipps gefragt.
0: Ja, okay. Aber
3: ich glaube ehrlicherweise, dass es schlecht ausschaut. Ja. Aber einen Tipp gebe ich, glaube ich, keinen Namen. Also ich bin da ganz schlecht eigentlich.
0: Okay.
2: Ich sage 1-0 für uns.
3: Mein Tipp ist, ich sitze vor dem Fernseher und schreie den Fernseher an.
0: Das wird vielen so gehen heute. 1-0 sagst du für Österreich?
2: Ja.
0: Spanien macht 0-Tor.
2: Ich sage, irgendwie schaffen wir dann zum Schluss
3: also
2: in
3: Sarah, Eintor. Wenn das stimmt, kriegst du 20 Euro morgen von mir.
2: Ja, passt, bitte.
0: Ich glaube, du kriegst... Naja, ohne Einsatz ist eine gute Quote, aber wenn es was setzt, wahrscheinlich eine hohe Quote auf das Ergebnis, Mike?
1: Ja, 2-0 Spanien. Das wird nichts. Die sind zu stark. Die sind, ich sag's jetzt einfach, ich hoffe auf was anderes.
3: Na, einen Treffer schaffen wir schon, glaube ich.
1: Na gut, schauen wir. Ja. Spanien hat noch kein einziges Gegentor kassiert. Im ganzen WM.
0: Das erste machen wir?
3: Ja.
1: X, oder?
0: Schau, jetzt hast du doch einen Tipp abgegeben.
3: Aber kein Ergebnis. Ich sag nur, wir machen ein Tor.
0: Na gut.
3: Du hast nichts gesagt.
0: Ja, richtig. Ich starte die Musik. Das ist der Vorteil, wenn man am Mischpult sitzt. Heute Abend, 21 Uhr, Spiel auf Servus TV.
3: Jawohl.
0: Nicht der VF. Wir sind gespannt. Wir werden dann morgen drüber plaudern in der Früh. Bisschen müde, aber ist okay. Dropkick Murphys, Roast dazu. Schönen guten Morgen. The Pitch.

0: Ich bitte euch, seid froh, wenn die Österreicher nicht 7-0 anschießen.
1: Mhm. Ja, 19-0 hat es schon mal gegeben.
2: Ja, 1999. Und jetzt hat auch jemand geschrieben, wer war das denn?
3: Die Katja hat das auch getippt.
2: Katja, ja. Katja sagt ja, 19-0, aber für Österreich schon.
1: Nicht gegen uns, das war der Unterschied.
2: Die Rache für Valencia.
1: Da war es nicht. Also wenn ich jetzt aussuchen muss, 7-0 Spanien oder 9-0 Österreich, glaube ich, prinzipiell eher anders. 7-0 für Spanien.
2: Von der Wahrscheinlichkeit.
1: Wahrscheinlichkeit. Aber ja, viele Tipps sind reingekommen.
3: Der Martin hat gesagt, er ist jetzt nicht der ultimative Fußballprofi, aber er glaubt, 3-0 für Spanien wird es ausgehen, weil die sind schon wirklich stark.
2: Ja. Unsere Einstellung ist, wir schupfen die Spanier, schreibt die Birgit.
1: Okay, ja, gut, gute Einstellung, Motivation.
3: Birgit hat eine spannende These aufgestellt. Sie hat gesagt, zwei europäische Supermannschaften sind ja schon rausgeflogen, Deutschland und Niederlande. Alle guten Dinge sind drei, Belgien ist geblieben, das heißt Spanien muss fallen.
1: Ich finde, das macht eigentlich jeden Sinn. Das ist schön.
2: So, ja, gut. So nehme ich es auch.
1: Ja, ja, ja, gut. Dann hoffen wir halt. Wichtig, was man sagen muss, normalerweise bei solchen Großturnieren ist immer halt, die Favoriten können nochmal rausfahren, weil es dann gerade im Finalmodus um Einzelspieler geht einfach. Kannst du mal einen schlechten Tag haben, schlechte Situation, Pech ist auch dabei. Am Messi hat sogar einen Elfer verschossen, einfach so. Nehmen wir es da. Also, ich mein,
2: wir hoffen auf einen sehr schlechten Tag für die Spanier und den besten Tag aller Zeiten für die Österreicher.
1: Donnerstagmorgen, 7.14 Uhr, Bring Me The Horizon, Wonderwall, hier ist 88.6.

0: Raiffeisen, Wonderwall auf 88.6 am Donnerstagmorgen, 7.18 Uhr. Na gut, dann gibt's Tippel, reim die Wörter rein in gut 15 Minuten und bin gespannt, wen haben wir heute dran?
1: Wir haben heute den Markus mit dabei, mit drei Wörtern, die vielleicht ähnlicher sind als die Libys.
2: Oi. Oi. Ja, aber mit zumindest, also du kennst dich aus mit den einzelnen Wörtern.
1: Müssen wir auch nichts erklären.
2: Ja, da müssen wir nichts erklären, ja.
1: Gerade raus.
0: Ja. Na schön.
1: Wird eine schöne Runde.
0: Schau mal, gut. Die bleiben wir weiter rein, gleich mit dabei.
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Dazu Mr. Hurley und die Pulveraffen. 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
2: 27 bis 29 Grad sind die Höchstwerte für diesen heutigen Donnerstag. Es ist nicht mehr der 30er oder sogar darüber in Sicht. Auch fürs Wochenende aktuell schaut es so aus, als würden die Temperaturen eher unter 30 Grad bleiben. Jetzt einmal Weg durch diesen Donnerstag. Morgen haben wir 19 Grad zum Beispiel noch in Poisdorf in Niederösterreich. 14 Grad sogar nur in Freistadt in Oberösterreich. Und dann schauen wir in den Westen, in Tirol, in Reutte überhaupt aktuell nur 11 Grad. Es bleibt heute schon sonnig mit ein paar Wolken, aber die heftigen Gewitter von gestern, die sind heute nicht dabei. Kommen zu den Schlagzeilen, es ist 7.21 Uhr mit Christine Adler.
3: Am Landesgericht Wien dürfte heute das Urteil im Untreue-Prozess gegen Ex-FPÖ-Chef Strache fallen. Im Zentrum des Prozesses steht eine Lebensversicherung und ob sich Strache damals widerrechtlich als Begünstigter dafür hat eintragen lassen. Denn abgeschlossen hatte die Lebensversicherung die Wiener Landes-FPÖ. Pünktlich zum ersten Ferienstart in Österreich wird der Sicherheitscheck am Flughafen Wien ab morgen einfacher. Dank neuer CT-Handgepäckscanner müssen Flüssigkeiten, Handys, Laptops oder Tablets nicht mehr ausgepackt werden. Neu ist auch, dass bis zu 2 Liter Flüssigkeit im Handgepäck erlaubt sind. Aber Achtung beim Umsteigen oder beim Rückflug auf Flughäfen. Ohne diese neuen Scanner gelten weiter die alten Regeln mit 100 Milliliter Flaschen. Am Bodensee vor Friedrichshafen hat sich gestern ein Tornado gebildet. Die Wasserhose war etwa eine Viertelstunde zu sehen und ist dann nach Lindau in Bayern abgezogen. Schäden gibt es keine, da der Tornado sich nur über dem Wasser gebildet hat. Ein Phänomen, das es immer wieder am Bodensee zu bestaunen gibt.
2: Dankeschön, Christina. Blick auf die Straßen, 7.22 Uhr, da schauen wir in die Steiermark, da hat es einen Unfall gegeben.
4: Auf der S6 Richtung Bruck zwischen Mitterdorf und Kindsberg Ost ist ein Unfall passiert, gerade erst. Vorsicht, da sind auch Personen auf der Fahrbahn unterwegs, also da wirklich, wirklich vorsichtig fahren. Aus dem 2 Unfälle auf der A9, einmal Richtung Linz, zwischen Seiersberg, also kurz vor Seiersberg, da ist ein Unfall mit mehreren Fahrzeugen passiert. Der Stau, der ist schon ab Wundschuh, ein Fahrstreifen ist dort blockiert, der braucht mindestens 20 Minuten länger. Und A9 Richtung Slowenien, zwischen Wundschuh und Wildon ist noch ein Unfall passiert. Da ist nur die Überholspur frei. Auch da gibt es kurzen Stau. Abgesehen davon hat jetzt schon der Frühverkehr eingesetzt auf den Hauptverkehrsrouten.
2: Wünschen wir euch viel Geduld und wo es geht, eine gute und sichere Fahrt.
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5: Donnerstagmorgen, 7.27 Uhr. Letztes Mal noch, also vorletztes Mal aufstehen. Morgen dann Zeugnisverteilung in Wien, Niederösterreich, Burgenland. Da ist dann, das jedes Jahr haben wir das Thema, ich weiß es nicht. Ist das noch später, die Zeugnisverteilung, um 9 Uhr oder so, oder ist das unterschiedlich
6: ich
5: pro Schule?
6: Ich kann mir vorstellen, dass es schulabhängig ist,
5: ja, ja.
6: Aber man trotzdem, da dann reinkommt fürs Zeugnis
5: holen. Also fürs Zeugnis, ja, das ist wurscht, oder? Stehst du auf und sagst, servus, grüß euch, danke, ciao.
6: Naja, ja. Stopp, das ist nicht wurscht, das ist der wichtigste Tag, bitte, für alle, die
5: ist
6: das Zeugnis
5: so?
6: Bekommen.
5: Ist das wirklich
6: fix? Also in meinem Umfeld kenne ich es, dass man nachher dann auch gemeinsam frühstücken geht und dass man den Tag feiert.
5: Ja.
6: Zeugnisvergabe, naja. Die Kinder, die das Zeugnis bekommen,
5: die
6: dann mit der Familie.
5: Ja. Okay. Kommt auf das Alter an natürlich der Kinder.
6: Natürlich, natürlich.
5: Aber im gewissen Alter ist es mit dem Freund gemeinsam.
6: Jetzt schon, da ist dann, die Bar.
5: Ja,
7: ja, aber heute.
5: Ja, da ist die Bar.
7: Ja,
5: um 9.12 Uhr. Ich hab gemeint, gehen wir
7: in, schon und dann wohl das Zeugnis holen.
5: Ich hab gemeint, irgendwo so auf, weiß ich nicht, draußen sitzen und chillen.
6: Also, dann haben wir das unterschiedlich erlebt.
5: Und dann ein bisschen später was holen.
7: Es kommt das Zeugnis an.
5: Okay. Ja.
7: Je nachdem, wie früh du es brauchst. Brauchst du es direkt oder erst danach?
5: Eieiei, auf jeden Fall der Weg in die Ferien in Wien, in Österreich und Burgenland und alle anderen in Österreich. Dann nächste Woche genau das gleiche Spektakel und die gleiche Freude. Jetzt einmal der Start in den Donnerstag. Gleich Tim Bram, die weitere nach den Foo Fighters und Rise Against, hier ist 88.6.

0: out!
1: Rise Against the Good Left and Done auf 88.6, 7.31, kurz nach halb acht, gleich. Simple Rhyme, die Wörter rein, jetzt noch die Foo Fighters mit Learn to Fly. Guten Morgen!

0: Die Foo Fighters mit Learn to Fly auf 88.6 am Donnerstag gemacht. Sollen wir erwähnen? Nein, ist wurscht eigentlich, oder? Das jeder kann. Interessiert er keinen? Nein, da bist du. Nein. Ja, doch wurscht.
1: Muss man, glaube ich, nicht. Ja.
2: Das ist, kenn ich eigentlich also, gar nicht.
0: Morgen, Avatar, Donauinsel.
2: Rockbühne?
0: Richtig, wir. Ja. Das ist, that's it.
2: Abend.
0: Schaut, morgen, für das andere Abend. Im Stadion sind eh schon quasi alle Tickets weg. Ja? Bei uns braucht's kein Ticket. Könnt ihr einfach kommen, gratis Eintritt, einfach vorbeispazieren, hinspazieren und genießen.
2: Und ihr seht jetzt die echten Avatar.
0: Die richtig.
2: Sind nicht Verkleidete, sondern die echten. Also sie sind schon auch verkleidet, aber sind wirklich.
0: Wieso? Wer ist verkleidet? Ich kann mir nicht
2: Avatar. Aus.
0: Ja, warum? So, was?
2: Die haben Bühnenoutfits. Aber es sind wirklich Avatar, es sind keine Fake-Avatar.
1: Ja, wir haben die echte Band geholt. Ja.
2: Wir haben die echten.
0: Haben die echte Band.
2: Das wollte ich sagen. Wir haben die echten, wollte ich sagen.
0: Donnerstagmorgen ist jetzt 7.36 Uhr, kurz nach halb 8.
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0: Neue Runde Tempel reimt die Wörter rein. Drei Wörter und ein Tagesthema könnt ihr euch überlegen. Und ich habe gehört, dass irgendwie wenige aktuell den Mut haben, da anzutreten, hast du gemeint, Sarah?
2: Ich habe ein bisschen das Gefühl, zumindest jetzt in den letzten Tagen, ich glaube, Mike, du siehst das auch so, dass sehr wenig bis nichts Neues reinkommt an, hey, Wörter und Tagesthema hätte ich da, ich möchte gegen den Tempel antreten.
0: Was ist da los? Vor allem, ihr habt jetzt ja die totale Kontrolle,
2: ja.
0: Weil ihr könnt euch eben zu den Wörtern das Tagesthema gleich überlegen. Da waren schon Sachen mit dabei, wie meine Katze hat Geburtstag gehabt.
2: Ja, können auch persönliche Sachen sein.
0: Genauso wieder wie irgendwelche anderen Geschichten aus den Nachrichten. Es ist völlig offen, was es ist und... Da
2: es muss auch nichts komplett Tagesaktuelles sein. Ihr könnt euch schon heute schon das Tagesthema für in einer Woche überlegen. Das ist okay.
0: Na bitte. Also,
1: und wir plaudern gerne mit euch.
0: Schaut euch. WhatsApp 0676 83 88 1600. Wer glaubt, dass er drei Wörter hat und ein Tagesthema, die ich nicht schaffe, in 30 Sekunden zu reimen. Einer, der das glaubt, ist der Markus. Schönen guten Morgen.
4: Ja, wunderschönen guten Morgen an euch alle.
0: Markus, wo bist du her?
4: Aus Wien 1020.
0: Wien 1020, jawohl. Na gut, dann hattest du wahrscheinlich auch eine erstmals angenehme Nacht mit angenehmen Temperaturen.
4: Ja, kann man mittlerweile aushalten, ne?
0: Jetzt geht's wieder. Markus, ich habe im Vorhinein von der Sarah gehört, Wörter, die sich nicht ganz unähnlich sind. Willst du mir vorher was dazu sagen oder willst du einfach direkt mit den Wörtern einstarten? Oder willst du eine Genese von diesen Wörtern erzählen?
4: Naja, die Einleitung hat schon im Grunde gepasst. Also es gibt definitiv nicht viel zum Erklären. sie klingen halt nur sehr ähnlich.
0: Ich bin etwas unsicher jetzt schon. Okay, Markus, dann legen wir los. Was kommt auf mich zu?
4: Gerne. Also in der Reihenfolge. Als erstes der Muskelkater. Mhm. Dann kommt der Kater. Die Definition am Morgen danach vom Saufen.
0: Okay.
4: Und als drittes, der Kater, das Tier.
0: Der Kater, das Tier. Okay, gut. Ja, leider kenne ich mich da aus. Was ist dazu das Tagesthema?
4: Das Tagesthema dazu ist Nein auf der Bühne. Mhm. Freundin lehnte Heiratsantrag vor 6000 Konzertbesuchern ab.
0: Wie viel 6000?
4: 6000 Konzertbesuchern ab.
0: Autsch. Oh, das tut weh. Eieiei, das schmerzt wohl so sehr wie ein heftiger Muskelkater. Das tat nicht nur ihm weh, sondern auch seinem Vater. Die Freundin lehnt den Heiratsantrag vor 6000 Konzertbesuchern ab. Das gab am nächsten Tag einen emotionalen Kater. Da war er wohl nicht so der Superstarter. Jetzt ist er dann dahin gekrochen, der Haberer, wie ein geprügelter Kater. Und hinterlässt vor der Bühne einen Krater. Oh. Ich hab mir gedacht, warte mal, was fällt mir ein? Es wäre ja nicht einfach, haust da R eine, dann geht es aus.
2: Du deppert, Alter. Ich hab schon ultra knapp. Ma.
0: Eieiei.
4: Das war jetzt eine lange Pause am Ende.
0: Ja, kurze Gedenkpause. Wollt ihr mal nachdenken?
1: Jetzt ist es nochmal spannend machen.
0: Ich hab gedacht, geht's hier was? Markus, du bist zufrieden?
4: Ja, ich habe jetzt keinen Trailer gesehen. Ne?
0: Das nehme ich als Lob. Das ist, was nicht schimpft, ist gelobt genug, ne? Wie manche sagen.
4: Nein, einwandfrei kann man nicht viel meckern.
0: Aber eine bittere Geschichte. Ich habe das irgendwo kurz auf Social Media gesehen. Das ist natürlich ganz brutal, wenn sich da
2: Amsterdam ist das passiert,
0: einer was ganz Romantisches glaubt, da überlegt und dann Du, na, doch nicht.
1: Ja, da muss man halt besser nachdenken. Weiß nicht.
0: Naja.
1: So oft. Hat er sich auch ein Stück weit selbst angebrockt.
0: Ein bisschen, er hätte, also wenn man es nicht vor 6.000 Leuten macht, ist es weniger peinlich.
1: Hätte es privat machen können.
0: Da wäre es ja, besser ausgegangen.
2: War sich sehr sicher und die Freundin hat sich gedacht, nein, so nicht.
0: Oder mit dir nicht. Markus, ich sage vielen Dank fürs Mitspielen.
4: Und nur kurz noch, vor allem heutzutage, wo jeder im Publikum mitfilmt, ne? Das ist das Problem.
0: Das ist das. Wir erinnern uns ja auch, was war noch diese Geschichte beim Coldplay-Konzert, der CEO und die HR-Chefin, die sich da dann ihre Affäre aufbauen. Es ist ein Stadion, ist echt kein guter Ort, um irgendwelche privaten Momente abzufahren.
1: Ja, vielleicht können die privaten Momente einfach auch in, den, in die privaten Räume. Ja.
0: Konzert gehen, hier schauen auf die Bühne mitsingen, heim gehen. Und dann deppert sein. Ja.
4: Und Handy in der Tasche lassen.
0: Handy in der Tasche lassen. Das ist der Plan. Hey Markus, sensationell. Danke vielmals für die Runde und fürs Mitspielen, ja?
4: Ich bedanke mich auch. In diesem Sinne, wir sehen uns auf der Insel.
0: Jawohl, sensationell, Markus. Passt. Bis auf die Insel. Vierte, servus.
4: Passt, servus.
0: Großartig. Ja, sehr gut. Na gut.
1: Hast du noch, noch eine Punktlandung hingekriegt?
0: Es war wirklich, ich war dann kurz wieder so, und dann habe ich auf das Wort geschaut, was ich aufgeschrieben habe. Kater, denkt man, wenn man R reinhat, ist der Krater.
1: Nö, bitte.
2: Jutta hätte noch vorgeschlagen, Wiener Prater.
0: Wäre auch gegangen. Prater, also, erst. Ach, stimmt. Der Prater. Das im Jahrkonzert. Ja. Ich meine, dann wurscht es, weil es ist auf der Insel eins, aber ja, na, passt schon. Geht's ja aus. Der Donnerstagmorgen, 7.42 Uhr, hier ist 8.86 Uhr.

0: hat er halt sich erhofft, ne? Der den Heiratsantrag gemacht hat, das gesagt wird, ich will. Und der Tom schreibt, gute Musikauswahl, sie wollte nicht.
1: Sie wollte nicht. Ja. Bei der Geschichte von Tim Bram, die weiter rein.
2: Bist du deppert, wie geil.
3: Alter Vater, wirklich geil gereimt. Einfach perfekt, dann die große Pause, man reißt die Augen auf und denkt sich, er schafft's doch nicht. Und dann?
4: Naja, diesmal halt kein Viech nicht gestorben, aber halt dafür der Verschmähte.
1: Das ist, eigentlich bin ich stolz darauf, dass der Kater nicht gestorben ist. Immer wenn ein Viech in meinen Geschichten bei den Wörtern vorkommt, stirbt's nochmal.
0: Aber er ist geprügelt gewesen.
1: Er
0: war verletzt, aber nicht tot.
1: Ja, wobei eben der Verschmähte hat einen Krater hinterlassen, den hat's zerrissen vor lauter Scham. Irgendwer muss sterben.
5: Geschichten enden immer.
1: Nein, aber warum? Was war wieder? Ich habe gesagt, das passiert, wenn ich nicht mehr genug Zeit habe, mir noch irgendein schönes Ende zu überlegen und merke, die Zeit wird knapp, dann ist immer
0: im Stress
1: Annihilation. Im Stress wird gemordet. So. Und jetzt habe ich gedacht, okay, was mache ich jetzt mit dem Haberer? Er ist ein Krater aus, er hat Stress. Das war ich. Die Viktoria war ganz nervös, ob Gottes Willen, Ding, und dann schon, jetzt muss er sterben.
0: Er hätte auch zur Ablenkung in den Wiener Prater gehen können.
1: Ja, nein.
0: Oder nicht.
1: So viel Zeit habe ich nicht gehabt. Ja. Es hat einen Tristen.
5: Überleben ist anstrengender, als die Charaktere einfach sterben zu lassen.
1: Ja, tatsächlich. Der Clemens hat aber auch dann, der hätte eine Variante gehabt, die wäre dann wahrscheinlich, das wäre schöner gewesen, der geschrieben, ja, hätte enden sollen, aber jetzt benutzt sie einen Vibrator. Da weiß ich nicht, ob sich wer aufgeregt hat, ob sie das überhaupt reimt.
5: Ich finde, das ist
1: super. Kater und Vibrator. Ich glaube, da hätte ich diskutieren müssen.
0: Ja. Aber
1: prinzipiell Clemens natürlich schöner, als wenn es ans reißt.
5: Vielleicht hat sie den vorher schon benutzen müssen und es hat deshalb nicht wollen.
1: Jetzt gehen wir in die Tiefe.
0: Tiefe, das
1: buchstäblich. Also
0: gehen wir wieder raus.
1: Tief hinein. Gehen wir wieder raus. Donnerstag ist.
0: Ja, aber going anders, ja?
1: Ja.
0: Wir werden nächsten Tag.
5: Vielleicht machen die den Krater.
1: Hier ist 88,6. Bist du deppert. Dimpeltime deppert sein.

0: Evanescence, Going Under auf 88.6 am Donnerstagmorgen, 7.51 Uhr. Donnerstag kurz vor 8 heißt natürlich gleich wieder Zeit für die 88.6 Vizzeria Ponte di Rialto. Ich freue mich schon sehr drauf. Ich meine, wie immer ein bisschen überrascht davon, dass es wieder ist.
1: Du kannst nicht sagen überrascht, wir haben dich heute stündlich erinnert.
0: Das stimmt. Ja. Und ich war jedes Mal überrascht davon. Naja, stimmt, heute ist Donnerstag.
2: Aber wir werden es trotzdem schaffen. Jeder von uns wird drei Witze parat haben und ich verstehe es auch. Ich meine, sie hat einmal die Woche kurz geöffnet. Es sind auch depperte Öffnungszeiten.
0: Es ist wirklich gegeben. Von kurz nach 8 bis ein bisschen später nach 8.
1: Eigentlich noch schlimmer als im Gemeindeamt, die Öffnungszeiten.
0: Ja, tatsächlich. Ihr seid ready? Ihr habt jetzt drei Jokes?
2: Ja, zweieinhalb. Einen muss ich noch fertig fallen.
0: Ich habe jetzt zwei geschrieben und muss noch an.
2: Ah, nein, das
0: schaffen wir in den nächsten Minuten, das machen wir. Na dann schauen wir, wie lustig und wie geschmackig es heute wird in der Pizzeria gleich.
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2: Vor 8 ist es und langsam schaffen wir so die 20 Grad zu überbieten. Es sind 21 zum Beispiel aktuell in Güssing im Südburgenland. In Niederösterreich in Wiener Neustadt haben wir aktuell 21 Grad und in der Steiermark da in Graz zum Beispiel auch 21 Grad. Es bleibt heute im Vergleich zu den letzten Tagen zurückhaltender, 27 bis 29 Grad die Höchstwerte für heute. Es bleibt auch sonnig mit ein paar Wolken, aber heute einmal keine Gewitter oder Unwetter in Sicht.
0: Das ist schön, danke Sarah. 7.52 die Nachrichten mit Christina Adler.
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4: Kräftige Regenschauer und Gewitter haben gestern für ein Ende der Hitzewelle gesorgt. Bäche sind über die Ufer getreten, umgestürzte Bäume haben Straßen blockiert. Und die Feuerwehren waren im Dauereinsatz. Besonders heftig waren die Unwetter in der Obersteiermark sowie in Teilen Kärntens. Dort galt am Abend zeitweise sogar eine Akutwarnung. Aber auch in Niederösterreich hat Starkregen für Überschwemmungen gesorgt. Mehrere Menschen mussten im Bezirk Melk aus der Donau gerettet werden, nachdem sie mit ihren Kanus gekentert sind. Knapp 4 Jahre nach den Anschlägen auf die Nord Stream Pipelines hat die deutsche Bundesanwaltschaft gestern den mutmaßlichen Drahtzieher angeklagt, einen ehemaligen Offizier der ukrainischen Armee. Bei der Sabotageaktion im September 2022 sind die Leitungen, die für den Transport von russischem Gas nach Deutschland gebaut wurden, durch Sprengsätze schwer beschädigt worden. 15 Jahre Haft wegen versuchten Mordes. So lautet gestern Abend das Urteil am Landesgericht Salzburg für einen 70-Jährigen. Der Mann soll seine Ex-Frau Anfang des Jahres niedergestochen und lebensgefährlich verletzt haben. Er hatte offenbar die gescheiterte Beziehung nicht überwunden. Das Urteil gegen den Mann gilt noch nicht. Fast ein Viertel der Studierenden in Österreich greift regelmäßig zu Nikotinbeuteln. Das zeigt nun eine neue Studie der Uni Graz. Viele legen sich gleich mehrere sogenannte Nickbags pro Tag unter die Lippe, manche mehr als 10. Was viele unterschätzen, das Suchtpotenzial ist enorm hoch und gleichzeitig wird aber das Gesundheitsrisiko durch Nikotinbeutel viel geringer eingeschätzt als jenes von Zigaretten oder E-Zigaretten.
0: Dankeschön, Christina. 7.54 Uhr, wir schauen auf die Straßen und da in die Steiermark.
1: A9 Richtung Slowenien zwischen Wunschu und Wildon. Da gibt es noch eine Unfallstelle, nur die Überholspur ist frei. Ihr braucht hier ca. 15 Minuten länger. Abgesehen davon einiges los im Frühverkehr auf den Hauptverkehrsrouten.
0: Gute und sichere Fahrt.
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2: Für euch im Studio Mike Hornig.
6: Schönen guten Morgen.
2: Und Sarah Steiner.
7: Guten Morgen.
2: Und hier ist er.
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2: Der Tempel.
9: Könnte passieren bei der Vizeria. Kann schon mal vorkommen.
7: Mhm.
9: Schönen guten Morgen am Donnerstag. Also heute die Taschentücher bereit für die Lautsprecher.
7: Im schlimmsten Fall könnte es auch zum Weinen geführt werden.
9: Wenn es ganz schlecht ist. Wenn es schlecht sind, dann ja.
6: Ich hoffe, so schlecht wird es nicht.
9: Nein, wir glauben an uns. 886 Vizeria gleich nach den Hosen und nach Green Day. Holiday, ja, die stehen bald an. Zumindest im Osten Österreichs. Juhu. Nächste Woche dann in ganz Österreich.

0: Toten Hosen auf 88.6 am Donnerstagmorgen, es ist 8.06 Uhr.
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0: Ja, wunderschön. Eine neue Runde Witzeria. Wir erzählen einfach jeder drei Witze im Kreis hintereinander aus.
3: Ja, das ist es. Auch nicht viel erklären.
0: Schauen einfach so ein bisschen dann auch kommen Themen aus der Woche vor oder irgendwelche allgemeinen Witze. Irgendwas halt querbunt durchgemischt. Und das machen wir zur allgemeinen Erheiterung. Hoffen wir zumindest. Gut.
3: Es ist jetzt übrigens die vorletzte Runde, nächste Woche ja noch, und dann geht die Witzeria in Sommerpause.
0: Sommerpause kommt natürlich auch dazu. Klar, Lokale oft im Sommer, das heißt
3: ja,
0: ist da nichts. Na gut, dann fangen wir an. Ich lege diese Woche los. Norbert Hofer ist ja zur Mittagszeit mit fast 2,5 Promille der Führerschein abgenommen worden. Oder wie er damals als Bundespräsidentschaftskandidat schon gesagt hat, sie werden sich noch wundern, wer aller geht.
3: Ich habe damit gerechnet, dass du so eine machst. Aber ja, war.
0: Was soll man machen? Der hat sein müssen. War aufgelegt. Ja.
3: Ich fange an mit dem ich am meisten unzufrieden bin eigentlich, aber es ist jetzt passiert und wir müssen durch. WhatsApp führt Usernamen ein, statt dann Telefonnummer wird dann der Name angezeigt, den ich mir aussuchen kann, müsste dann ja eigentlich MySername heißen.
0: Check ich nicht.
3: Oder?
0: WhatsApp also, mich auch. Username, MySername. Was meiner ist. Das ist ein grundsätzlicher Kritikpunkt an diesem Wort, ne?
3: Ja.
0: Ja. Finde ich gut. Gehen wir es einmal grundsätzlich an. Danke. Das Wort heißt falsch.
4: Ja, okay. Basisthemen. Einfach besprechen. Seit September gibt es unseren Podcast, den Simple Time Backstage Brunch. Morgen kommt wieder eine neue Folge. Und was hat unser Podcast mit dem österreichischen Nationalrat gemeinsam? Wir sind hauptsächlich am Deppert reden, nehmen uns immer wieder große Sachen vor, setzen die wenigsten davon wirklich um und im Juli geht es in Sommerpause.
0: Ja, ist gut. Das ist auch richtig eigentlich. Apropos Regierung, nicht abgesprochen, aber zufällig, mein nächster auch von der Regierung. Die Regierung hat die Mehrwertsteuer auf einige Lebensmittel gesenkt, nach teilweise recht willkürlichen Kriterien, zum Beispiel auf verschiedenes Gebäck, aber nur solange der Fettgehalt unter 5% ist und auf Butter. Ja, blöd, dass offenbar das Hirnschmalz aus war.
3: Ja, schön. Ich habe jetzt beschlossen, wir müssen ein bisschen weniger in der Vergangenheit und mehr in der Gegenwart, also im Hier und Jetzt leben. Deshalb heißt es jetzt nicht mehr Gabriel, sondern Gibtriel. Grüße gehen auch raus an die Tutiana, an den Edwird und an die Comtila.
0: Alle check ich nicht. Aber ich finde
3: sie. Nicht. Sag.
4: Das war, was war das zweite?
0: Edward.
4: Ich hab's auf
0: Tatjana
4: und Camille. Ja, okay.
0: Sehr lustig.
3: Ja, danke. Ist mir selber eingefallen, ja?
0: Gesteppert.
3: Bin auch fassungslos.
0: Ja, Sarah. Bin begeistert.
3: Ja, das ist sehr lustig. Ich das so zu sagen. Es klingt so.
0: Nein. Das war sehr lustig. Ja, finde ich gut.
4: Danke. Womit fährt ein spanischer Lastwagenfahrer? Mit LKW.
0: Ja.
3: Klassiker.
0: Klassiker, aber ein guter. Ich bin auch jetzt nach Spanien gegangen, natürlich heute das Achtelfinale Österreich gegen Spanien. Nicht ganz unehrlich, Sarah, dem, was du aufgeführt hast, aber wir brauchen da heute gegen Spanien auf jeden Fall einen Torero. Ja? Wir hoffen, dass der Schiri ein Fernando ist. Grundsätzlich kann man sagen, es wird für uns auf jeden Fall eine Stressmarada.
3: Sehr schön. Ich habe herausgefunden übrigens, bitte wichtig, heute startet das Woodstock der Blasmusik in Oberösterreich. Wie nennt man Bläser, die grüne Kleidung tragen und fliegen können? Trompeter, Panflöter.
4: Das ist um so viele Ecken einfach.
3: Aber checkst. Aber
0: checkst. Weit, aber gut.
4: Ja. Ja. Ist auch nicht abgesprochen, aber sehr ähnlich zu dem, was du gemacht hast. Ja, heute Österreich gegen Spanien, schwieriges Spiel, aber wir hoffen natürlich, dass das Spiel ein Schlager wird, das bei uns hinten nicht so oft boscht. Ich hoffe, die Spanier sehen sei Wald vor lauter österreichischen Bäumen nicht. Hoffe, dass wir, wenn es sein muss, taktisch umstellen, sagen, wenn nicht so, dann so. Lien hat in die Zweikämpfe gute Wechsel vom Trainer, nicht nach dem Prinzip Muene Mene Mu, dass wir gleich zum Schmied und nicht zum Schmiedel gehen. Vielleicht auch so ein Moment, wo du sagst, Lei, mach, das ist schön, dass wir ihnen eine ordentliche Pizza Austriana servieren. Und sollten sie doch gewinnen, werde ich Astronautovic, dann schieße ich mich ins Alabach.
3: Steppert, oder? Da waren alle drin, oder?
4: Da waren alle drin, ja.
3: Steppert,
0: na bitte.
4: Danke.
0: Nicht schlecht.
1: Hey, Mamma Mia, hat das wieder Lasagne gedauert. So, jetzt aber finito. Vielen Dank für Ihren Besuch in der Pizzeria und bis nächste Woche. Arrivederci.

0: Also der letzte Witz von Mike, Hut ab, der war nicht schlecht. Mega geil.
1: Ja, da
2: Dankeschön.
1: Gesessen hast, durchgeschaut den Kader, alle aufgeschrieben und dann
2: sehr brav.
1: Richtige Vorbereitung.
3: Ja, wie? Ja, doch, wirklich, das hast du gut gemacht, hat der Matthias auch geschrieben. Eine generell unglaubliche Folge wieder mal. Und ich bin kein Fußballfan, aber der letzte von Mike, der war extra stark.
2: Dankeschön.
1: Ja, ich finde, ich war dann nur beschäftigt mit, kenne ich, weiß ich nicht, sagt man nichts. Ich habe nur überlegt, ob ich die Wörter raushöre und die Namen erkenne.
3: Ich habe natürlich bei den ersten drei Namen nicht gecheckt, worum es geht.
1: Ich habe auch ein bisschen braucht, bis ich eigentlich bin.
3: Aber zum Schluss
1: es könnten Namen sein.
3: Bei Alaba habe ich gecheckt.
1: Beim Alaba und beim Astronautovic passt dabei. Na, Shampoo.
3: Danke.
1: Das ist mal für den Antrag, CCD. Ja, 88,6. Schönen guten Morgen.

0: Das hast du mal verdauen auf 88.6 am Donnerstagmorgen. 8.18 ist es.
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0: Wie stand's zum Wetter?
4: Da haben wir heute 27 bis 29 Grad maximal. Das heißt, es ist deutlich kühler als die letzten zwei Wochen. Auch im Osten des Landes endlich. Temperaturen aktuell, schauen wir mal nach Niederösterreich. Am Stetten sind es derzeit 18 Grad. Salzburger Innenstadt haben wir 17 Grad und in Oberösterreich in Scherding auch 17. Dazu gibt's heute Sonne und Wolken. Gewitter sind heute zum Glück nicht in Sicht. Da haben wir gestern einige heftige Unwetter erlebt.
0: Danke, Sarah. 8:19 Uhr, die Schlagzeilen mit Christina Adler.
5: Kräftige Regenschauer und Gewitter haben gestern für ein Ende der Hitzewelle gesorgt. Bäche sind über die Ufer getreten, umgestürzte Bäume haben Straßen blockiert. Und die Feuerwehren waren im Dauereinsatz. Besonders heftig waren die Unwetter in der Obersteiermark sowie in Teilen Kärntens. Dort galt am Abend zeitweise sogar eine Akutwarnung. Aber auch in Niederösterreich hat Starkregen für Überschwemmungen gesorgt. Mehrere Menschen mussten im Bezirk Melk aus der Donau gerettet werden, nachdem sie mit ihren Kanus gekentert sind. Knapp 4 Jahre nach den Anschlägen auf die Nord Stream Pipelines hat die deutsche Bundesanwaltschaft gestern den mutmaßlichen Drahtzieher angeklagt, einen ehemaligen Offizier der ukrainischen Armee. Bei der Sabotageaktion im September 2022 sind die Leitungen, die für den Transport von russischem Gas nach Deutschland gebaut wurden, durch Sprengsätze schwer beschädigt worden. 15 Jahre Haft wegen versuchten Mordes. So lautet gestern Abend das Urteil am Landesgericht Salzburg für einen 70-Jährigen. Der Mann soll seine Ex-Frau Anfang des Jahres niedergestochen und lebensgefährlich verletzt haben. Er hatte offenbar die gescheiterte Beziehung nicht überwunden. Das Urteil gegen den Mann gilt noch nicht. Fast ein Viertel der Studierenden in Österreich greift regelmäßig zu Nikotinbeuteln. Das zeigt nun eine neue Studie der Uni Graz. Viele legen sich gleich mehrere sogenannte Nick-Bags pro Tag unter die Lippe, manche mehr als 10. Was viele unterschätzen, das Suchtpotenzial ist enorm hoch und gleichzeitig wird aber das Gesundheitsrisiko durch Nikotinbeutel viel geringer eingeschätzt als jenes von Zigaretten oder E-Zigaretten.
0: Dankeschön, Christina. 8:21 Uhr, wir schauen auf die Straßen, Mac.
6: Ja, da sind jetzt die Unfallstellen geräumt. Aktuell gibt es da keine, aber der normale Frühverkehr im Gang auf den Hauptverkehrsrouten.
0: Ich wünsche eine gute und sichere Fahrt.
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7: 8.26 Uhr, kurz vor 8:30 Uhr am Donnerstagmorgen. Der Start in den Tag. Gleich der 88.6 Zeitungscheck. Wir schauen wieder zu ein paar Themen des Tages und plaudern ein bisschen, was sich so tut. Na? Die Musik spielt damit. The Killers, Mr. Brightside. Schönen guten Morgen.

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1: Wir schauen zu den Schlagzeilen und plaudern über ein paar der Top-Themen des Tages, wie gewohnt, um diese Uhrzeit. Und da reiche ich nach, was ich gestern gesagt habe, muss man noch anschauen. So haben wir es auch geschaut. Ja, also so ein bisschen halt nämlich die...
2: Möglich.
1: Naja, ja, das, wie gesagt, das ist in der Nacht von... Also in der Nacht gestern gewesen, kurz bevor das, also das ist dann um 12:30 gewesen.
2: Mittwoch.
1: Ja, und dann war natürlich jetzt nicht unbedingt Zeit, sich das genauer anzuschauen, aber jetzt haben wir uns das angeschaut, viele haben sich das angeschaut und jetzt auch darüber geschrieben, so wie zum Beispiel die Presse, die schreibt hier, die große Staatsreform, Fragezeichen, was sich bei Bildung und Gesundheit jetzt ändert. Und wir starten da mal mit dem wichtigsten Thema, das ganz viele Menschen natürlich beschäftigt, grundsätzlich nämlich die Gesundheit. Auch da schön in der Presse aufgeschlüsselt eben. Erstens Gesundheit, Facharzt, Zentren sollen kommen, Spitäler sollen bleiben. Das ist jetzt ja eh nicht unbedingt irgendwas, was man ganz neu hört zum ersten Mal, diese Kompetenzzentren und Facharztzentren, wo man dann hingeht und einfach mehrere unter einem Dach hat, vielleicht auch gleich von einem zum nächsten und so weiter und so fort, dass halt quasi eine schnellere Primärversorgung aber außerhalb von Spitälern stattfindet. Spitäler halt viel teurer zu betreiben natürlich, auch wegen der gesamten Infrastruktur, den Betten und so weiter und so fort. Die sollen aber nicht weg sein, teilweise umgemodelt werden und so weiter und so fort. Radikal Systemumbauten sind diskutiert worden, aber so richtig was Radikales ist da nicht passiert, sondern eben eher eine Absichtserklärung. Die Spitäler bleiben auch bei den Ländern zum Beispiel, da war ja auch ein Thema, ob das irgendwie vereinheitlicht angegangen werden soll, weil einfach teilweise kleinere Spitäler, die aber auch gewisse Fachstationen haben, zu erhalten sehr teuer ist, während diese kleinen Spitäler aber dann in diesen speziellen Operationsvorgängen zum Beispiel nicht die Übung haben, weil nicht oft genug wer hinkommt, der eine ganz spezifische Operation braucht. Aber ja, also da ist nicht wirklich der große Wurf gelungen. Die Gesundheitshotline 1450 soll ausgebaut werden, als erste Anlaufstelle etabliert werden. Und das Ziel bei den Primärversorgungszentren sollen, also aktuell sind es 120 und bis 2040 sollen es 5-mal so viele sein. Ja, und es soll weiter als bisher vorausschauende Planung von Bund, Ländern und Kassen geben, eine neue Gesellschaft für gemeinsame Beschaffungen und eine bessere Vernetzung zu machen. Die Idee der Finanzierung aus einer Hand kommt nicht. Das war auch immer so ein großes Thema, dass das quasi vereinheitlicht wird. Und das hat man jetzt aber formuliert als Finanzierung aus einer gemeinsamen Hand. Das ist nicht eine Hand, sondern eine Hand, wo alle gemeinsam...
2: Wo alle reingreifen.
1: Aber es ist...
2: so auch gewesen.
1: Ja, nein, sowas eine Hand. Es ist eine gemeinsame Hand.
2: Also eine Hand mit verschiedenen Armen.
1: Die Presse schreibt, man ist der Begriff technisch relativ kreativ. Ja, und das zu machen. Sehr spannend zu dieser ganzen Geschichte war nämlich dann auch der ÖGK-Obmann Andreas Huss in der ZIP 2 zu Gast. Das war ein sehr spannendes Gespräch mit Martin Thür. Und Martin Thür hat darauf hingewiesen, ja, also prinzipiell das österreichische Gesundheitssystem ist einfach eines der teuersten, das es überhaupt gibt. Und warum wir diese Schritte halt da jetzt nicht wirklich was verbessern werden. Und daraufhin, extrem spannender Zugang, hat ÖGK-Hauptmann Andreas Huss gesagt, Moment einmal, dass das österreichische Gesundheitssystem so teuer ist, das ist ja eine Mär. Das stimmt ja nicht.
2: Ich fand auch das Wort schön.
1: Mehr. Ja, eine Mär. Und er hat gesagt, wenn man nämlich die Privatzahlungen von den Menschen in Österreich abzieht, das sind inzwischen 24% oder 13 Milliarden, wenn man die wegrechnet, dann sind wir nur noch im Mittelfeld von den Kosten. So viel zu kreativ, ne? Mhm. Weil zahlen muss man es ja trotzdem. Aber zu sagen, na Moment einmal, das, was die Leute sich privat draufzahlen, damit sie überhaupt versorgt werden, das rechnen wir mal weg, das zählt dann nicht zum Gesundheitssystem. Lieber Herr Huss, ich würde sagen, oh ja. Wenn ich jetzt schaue, was die Kosten für das Gesundheitssystem sind, dann ist das, was die Menschen zusätzlich zu allen Abgaben und Sozialversicherungen zahlen müssen, noch privat auf sehr wohl in den Kosten dabei. Aber so kann man sich halt alles schönreden.
2: Ich vor allem, du zahlst dir nicht privat drauf, damit du dann einen goldenen Löffel serviert bekommst, sondern vielleicht, dass du einfach einen Termin bekommst, der nicht 3 Monate in der Zukunft liegt.
1: Innerhalb meiner erwarteten Überlebenszeit.
2: Ja, genau. Ja,
1: zum Beispiel.
2: Ja.
1: Also ja, das ist wirklich interessant. Kann man sich anschauen, das Interview. Das ist für mich die schönste Stelle gewesen, sagen wir, wenn man Kosten abzieht, die da sind, dann ist es billiger. Das ist absolut richtig.
2: Wenn man etwas ignoriert, das gezahlt wird, dann ist es weniger.
1: Also wenn ich von meiner Miete die Hälfte wegrechne, ist es extrem günstig.
2: Ja, weil das zahlst du ja privat.
1: Ja, genau. was soll noch abgesehen davon kommen, was sind noch bei den Vorhabenserklärungen jetzt von der Regierung mit dabei? Neue Vorgaben für Kindergarten zum Beispiel, einheitliche, bundesweit einheitliche Standards für die Elementarpädagogik und Gruppengrößen und sonstige Dinge, Personalschlüssel. Was ist, wenn eine Kindergartengruppe zum Beispiel für 3- bis 6-Jährige die 22 Kindergröße überschreitet? Weiß man nicht. Aber ist einmal ein Ziel.
2: Aber wenn man die wegrechnet, dann gibt es die ja gar nicht.
1: Wenn man von den 22, 12 wegrechnet, dann ist es eigentlich eine unterbelegte Gruppe. Ja, das ist super. Und auch bei den Jugendlichen ist eine Idee, jetzt einmal dann die Vereinheitlichung der Jugendschutzbestimmungen durchzuführen, weil ja bis jetzt in jedem Bundesland unterschiedliche Jugendschutzbestimmungen gelten. Wie lange darf auf der Straße sein? Das ist in einem Bundesland anders als in anderen. Macht natürlich absolut keinen Sinn.
0: Vor, du bist an der Grenze zu zwei Bundesländern.
1: Kannst du rüber? Dann ist es wild. Einmal bist du legal draußen auf der Straße und einmal bist du illegal. Ja,
2: Am Nachhauseweg wirst du dann illegal.
1: Es soll dann auch zusätzliche Energiewirtschaft mehr Macht an die Bundesregierung gehen. Aber was genau das beinhalten soll, weiß man nicht. Grundsätzlich also viele Absichtserklärungen, viele offene Fragen, aber grundsätzlich, man will was tun.
0: Das und ist ja grundsätzlich schön.
1: Das ist gut. Und Beate Manarit, so weit waren wir noch nie. Das ist auch schön.
0: Ja, ich stelle vor.
1: Ist die Frage, wie weit der Weg insgesamt ist. Also wenn du jetzt sagst zum Beispiel, ich gehe jetzt 4000 Kilometer und bin einmal zwei Schritt gegangen, das stimmt, so weit war ich noch nie.
0: Aber ist jetzt auch nicht weit.
1: Man weiß es nicht. Na, wir sind
2: gespannt. In Herr der Ringe, diese eine Szene im ersten Film, wo der Sam sagt, so weit entfernt vom Auenland war ich noch nie.
1: Ja, ungefähr so.
2: Und er ist aber noch, es gibt noch zwei Filme.
1: Es sind noch 24 Stunden Film gewesen.
0: Schön.
1: Schauen wir uns was anderem zur WM, aber einem Seitenarm. Das ganze
2: ja,
1: Themas.
2: Das muss man echt aufpassen. WM als Spielfeld für Propaganda ist ein Artikel in news.of.at. WM natürlich riesige Bühne, zig Millionen Menschen auf der ganzen Welt verfolgen das und deshalb auch eine gute Plattform für Falschinformationen. ORF.at hat da mit Expertinnen gesprochen, die sich mit Falschinfos beschäftigen auch und vor allem rund um die WM. Da gibt es zum Beispiel das Bild von einem iranischen Fußballer, der während eines Spiels am Spielfeld eine Schultasche in die Höhe hält, um an die bombardierte Mädchenschule im Iran zu erinnern. Das ist eine KI-Fälschung, teilweise auch wirklich sehr schwer zu erkennen. Die haben dann in die Bilddaten reingeschaut. Da ist dann das Wasserzeichen von der OpenAI in den KI, in den Bilddaten. Stecken natürlich auch dann im, siehst du immer so, es gibt einen Kern Wahrheit, weil es gab diese Proteste, aber es war nicht, also dieses Bild gibt es nicht. Bei einem Freundschaftsspiel im März in der Türkei haben iranische Fußballer wirklich Schultaschen auf das Feld gebracht, aber eben dieses Bild ist eine Fälschung. Dann gibt es die falsche Info, dass Kylian Mbappé, der französische Starspieler, dem französischen Präsidenten Emmanuel Macron sexuelle Belästigung vorwirft, stimmt auch nicht. Dahinter steckt wahrscheinlich eine ganze Desinformationskampagne, vermuten Experten von Russland, weil Emmanuel Macron ja großer Unterstützer von der Ukraine, da eben dann gezielte Falschinformationen und für sowas ist die WM leider wirklich eine sehr, sehr gute Plattform. Gibt es in alle Richtungen übrigens, auch gegen und für die USA. Es gibt so Berichte, dass Lamine Yamal ursprünglich nicht einreisen konnte, weil er eine Palästina-Flagge gehisst hatte. Auch das ist eine Falschinformation. Mhm. Also man muss da wirklich aufpassen, rund um die WM. Jedes Ereignis inzwischen generell, kann man sagen, alles, was so viel in den Medien ist, was so viel Aufmerksamkeit bekommt, das ist natürlich auch eine Einladung, dass da Trollfabriken, KI-Bilder, einfach das Netz geschwemmt wird mit Desinformationen. Da muss man auch und vor allem um die WM jetzt sehr, sehr aufpassen.
1: Es ist die WM ein guter Anlassfall, um darüber zu reden und wieder darauf hinzuweisen, dass man inzwischen auf den sozialen Medien irgendein Video von irgendeiner Quelle einfach einmal grundsätzlich nicht glauben sollte.
0: Ja.
1: Ganz klar. Also nur ein kleines Beispiel jetzt, einen kurzen Ausflug. Der Andy Babler war in den USA bei der Mannschaft und bei den Spielerinnen, wie er gesagt hat. Das war ein Video auf einem Social Media Account, irgendeiner Satire-Plattform-Seite, was auch immer. Und da gab es einen sehr schnellen Schnitt, nachdem er das Wort Spielerinnen gesagt hat, so in das Wort rein. Und ich habe dann gesagt, okay, warum ist das so komisch geschnitten? Das war mein erster Gedanke. Ich habe mir dann die Mühe gemacht, natürlich auch Teil des Jobs hier, wenn wir dann im Radio überreden wollen, muss ich schon schauen, ob es stimmt. Also haben wir dann die Pressekonferenz angeschaut, wo das her war, die Quelle mal gesucht und so weiter. Da waren dann original das auch zu sehen. Aber grundsätzlich nichts mehr glauben, was man auf Social Media sieht, egal was. Es ist wirklich, es ist einfach nicht mehr so. Die Zeit ist nicht mehr.
0: Weil man es auch nicht mehr so leicht erkennen kann.
1: Nein,
0: es reicht
1: nein,
0: nicht, dass ich sage, ich lese die Caption oder sowas,
1: nein,
0: sondern teilweise muss man wirklich dann die Bilddaten analysieren, dass man
1: ja,
0: das
1: dann rauskommt. Grundsätzlich einmal wirklich alles hinterfragen, was online an Bild, Foto, Videomaterial, sonstiges, ob es lustige Videos sind, angeblich hat das Video von Haaland, dem Spieler, der da so komisch isst und sich dann so vor sich selber schreckt, auch ein Deepfake gewesen, war in Wahrheit ein Comedian, ein Asiatischer, der das gemacht hat und das Gesicht durch. Also nichts, wirklich, Social Media von irgendwelchen Quellen vor allem nicht glauben. Und
0: nicht
1: sogar bei den Medien auch da aufpassen, wie genau sind die sonst mit ihrer Berichterstattung. Da gibt es auch ein paar, wo ich jetzt sagen würde, grundsätzlich aufpassen. Ja?
2: Das stimmt,
1: gut. Ja. So, und jetzt noch ganz was anderes. Wir kommen zu einem sozialen Medium, aber das ist auch, ja, eins von denen, wo man eh persönlich unterwegs ist.
0: Da gibt es eine Neuerung. Und wir haben eh schon gesprochen, auch hier in der Runde, sind uns nicht ganz sicher, ob wir das gut finden oder überflüssig finden vielleicht. Aber es wird passieren und wir können es jetzt schon machen oder auch nicht. Das ist eh unsere Entscheidung. Ein Artikel im Standard, nämlich WhatsApp führt Usernamen ein und lässt Benutzer ihre Telefonnummern verbergen. Man kann jetzt aber noch keinen Usernamen so richtig einstellen, also es gibt ihn noch nicht, aber man kann ihn aktuell mal reservieren. Das geht und zwar über die WhatsApp-Einstellungen, über Konto, dann Benutzername und Benutzername erstellen. Und wann die dann sichtbar werden, das weiß man aktuell noch nicht. Da steht, wann genau, bleibt noch offen, aber es soll angeblich kommen. Nicht zu verwechseln auch mit dem Display-Namen, der im Profil angezeigt wird, der bleibt so, wie er eingestellt ist, aber es gibt eben extra Benutzernamen. Welchen Sinn haben die? Zum Beispiel, wenn man eine große WhatsApp-Gruppe auf einmal da reinkommt für, sag jetzt mal, eine Hochzeit, da sind 20 Leute drin und ich kenne eigentlich nur zwei. Dann sehen die fremden Leute alle nicht mehr meine Telefonnummer, sondern eben nur noch meinen Benutzernamen. Und dann haben wir die Diskussion gehabt, dass dann die fremden Leute theoretisch trotzdem mit mir Kontakt aufnehmen können und dann trotzdem zu meiner Telefonnummer kommen und wissen, wer ich bin. Man kann einen Schlüssel hinzufügen, um festzulegen, wer mich kontaktieren kann. Und diese Person muss dann eben den Schlüssel haben und nur so kann sie sich dann bei mir melden. Also auch dafür gibt es eine Einstellung. Und auch spannend finde ich, sagen wir jetzt theoretisch, ich bin eine erfolgreiche Influencerin oder Unternehmerin und habe Social Media, Instagram, Facebook, heißt Sarah Steiner und will mir dann jetzt auf WhatsApp Sarah Steiner reservieren. Aber dann ist der Name vergeben, kennen wir alle vom Benutzernamen. Dann kann ich mir diesen bereits reservierten Namen reklamieren und holen. Wenn ich denselben Namen auf Instagram und Facebook verwende, kann ich auf WhatsApp sagen, ich möchte bitte meinen Instagram- oder Facebook-Nutzer verwenden und dann kann ich der anderen Person, die sich den schon reserviert hat, sagen, nein, ha, das ist meiner.
1: Finde ich ein bisschen wild, ne? Also nur wenn man jetzt da mehr Follower hat, hat man mehr Recht darauf, den Namen zu verwenden?
0: Anscheinend.
2: Achso, das finde ich nicht okay. Ich finde, du hättest zumindest, weiß nicht, Cherish ein Papier spielen müssen oder so.
1: Ja.
0: Ein Duell. Stärkere gewinnt,
1: ja. Ja, ich finde, wir haben über das geredet mit diesen Gruppeneinladungen, wo dann einfach für jede, übrigens, da und da ist irgendwas, wir treffen uns, WhatsApp-Gruppe. Und ja, wenn es Leute sind, die ich kenne, mir wurscht, wenn dann 90% Leute sind, die ich nicht kenne, denke ich mir, muss das sein, ist das notwendig? Deswegen habe ich sehr sympathisch, bin schon oft angefeindet worden dafür, eingestellt, es kann mich niemand mehr in Gruppen einladen, ich muss eine Anfrage bekommen.
0: Aber das verstehe ich auch.
1: Na, alle anderen regen sich auf.
2: Wie viele Anfragen kriegst du, die du ablehnst?
1: Na so, ich lehne dann eh nicht ab meistens.
2: Ja, okay.
1: Ist dann oder ich schreibe, sag's mal so, direkt im Ansatzchat, wann es ist und dann komme ich. Aber okay, unterschiedlich.
2: Aber ich verstehe es. Ich verstehe schon, dass es ein bisschen angenehm ist. Ich habe übrigens gerade geschaut, Mike Connick ist schon weg. Ich kann schon nicht mehr Mike Connick
0: haben. Was heißt du so auf Instagram und Facebook?
2: Ja.
0: Ist das genauso geschrieben, dein Benutzername?
2: Jetzt könnte ich vielleicht betteln.
0: Vielleicht.
2: Ich hat der andere Mike Connick weniger Follower.
1: Boah, das ist erbärmlich. Ich habe es einfach gelesen, direkt wie es ausgeschrieben ist, auf WhatsApp in der App und haben wir gleich mal mitten in der Nacht und haben zwei Timpel reserviert, fertig.
0: Sicher, ja. Sehr gut gemacht. Und den wird auch niemand wegnehmen. Kein Influencer, der das auch
1: geschrieben hat. Nein, nicht, dass ich wüsste. Donnerstagmorgen, 8.46 Uhr im Wicked Game. Schönen guten Morgen.

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2: Schön ist es aktuell in Bad Schönau in Niederösterreich bei 19 Grad, da kommt die Sonne durch. 13 Grad haben wir in Schönberg im Stubaital in Tirol, auch da ist die Sonne unterwegs. 21 Grad sind es aktuell in Hartberg in der Steiermark.
3: Und
2: ich habe nichts mehr gehabt mit Schönberg.
3: Ja, come on jetzt.
2: Ich weiß, aber nein.
3: Bad Schönau, Schönberg und...
2: Und in Hartberg ist was anderes.
3: Schöneres Watschen, irgend sowas halt. Schade.
2: Aber bis zu 29 Grad sind heute noch, es gibt einen Mix aus Sonne und Wolken und keine Gewitter heute.
3: Jetzt bin ich gespannt, wer uns alle schreibt, wo er wohnt, wo schön im Namen ist.
2: Unbedingt her damit.
3: Ich bin gespannt. Danke, Sarah. 8:51 Uhr, die Nachrichten mit Christine Adler.
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4: Die Spannung steigt langsam in Österreich. Heute um 21 Uhr ist Ankick zum Spiel der Spiele bei dieser Fußball-WM. Die Nationalmannschaft trifft im 16. Finale auf den amtierenden Europameister Spanien. Rund 2000 österreichische Fans sind auch vor Ort in Los Angeles, um unser Team anzufeuern. Und sogar Bundespräsident Alexander Van der Bellen appelliert an alle Eltern, die Kinder heute ausnahmsweise länger aufbleiben zu lassen, damit auch sie das Match sehen können. Kräftige Regenschauer und Gewitter haben gestern für ein Ende der Hitzewelle gesorgt. Bäche sind über die Ufer getreten, umgestürzte Bäume haben Straßen blockiert. Und die Feuerwehren waren im Dauereinsatz. Besonders heftig waren die Unwetter in der Obersteiermark sowie in Teilen Kärntens. Dort galt am Abend zeitweise sogar eine Akutwarnung. Aber auch in Niederösterreich hat Starkregen für Überschwemmungen gesorgt. Mehrere Menschen mussten im Bezirk Melk aus der Donau gerettet werden, nachdem sie mit ihren Kanus gekentert sind. Medizinstudierende in Österreich sind sehr oft Kinder von Akademikern und kommen aus Ärztefamilien. Das zeigt eine Studierendensozialerhebung. Mit der Einführung der Aufnahmeverfahren fürs Medizinstudium 2006 wurde der Zugang für Bewerber ohne akademischen Hintergrund noch etwas schwieriger. Morgen gibt es wieder den Aufnahmetest an den Med-Unis in Österreich. Eine Rekordstrafe für Google steht heute beim Europäischen Gerichtshof in Luxemburg auf dem Prüfstand. Es geht um 4 Milliarden Euro. Dem Konzern wird vorgeworfen, beim Betriebssystem Android seine Marktmacht ausgenutzt zu haben, um einige Produkte noch besser verkaufen zu können. Laut EuGH soll noch heute ein Urteil fallen.
3: Dankeschön, Christina. So, und Dankeschön euch allen, die uns jetzt natürlich Ortschaften geschickt haben, wo schön drin vorkommt. Sarah, was haben wir?
2: Ja, ich sehe von Bernhard Schönbach, von der Christina Schönkirchen-Reiersdorf und von der Edith Schöngrabern, Bernadette auch Schönborn-Malebern, auch bekannt als Obermalebern. Das schon, ja.
3: Herrlich.
2: Aber das ist alles Niederösterreich, ne? Und ja. Niederösterreich habe ich ja schon gehabt mit Bad Schönau. Ich wollte ein anderes Bundesland.
3: Nee, jetzt kommst du her mit dir ausreden.
2: Ja, das, komm, ich sag's euch, wie es ist.
5: In Wien gibt's das Schloss Schönbrunn.
2: Das ist richtig. Stimmt, denke ich.
3: Verdammt. Na, gute Besserung. Danke euch für die vielen Nachrichten. Donnerstag, 8.53 Uhr. Wir sind auf den Straßen in Salzburg, leider ein Unfall passiert.
5: Auf der A10 Richtung Salzburg zwischen Pastluek und dem Hieflertunnel ist ein Unfall passiert. Es gibt Blockabfertigung schon vom Helbersbergtunnel, also da werdet ihr schon angehalten. Da braucht ihr aktuell viel Geduld. Und in Oberösterreich sind einige am Weg zum Woodstock der Blasmusik. Deswegen Stau auf der B143 zwischen Ort und St. Marien in beiden Richtungen. Große Verzögerungen.
2: Und wir haben noch aus Oberösterreich jetzt Schönau im Mühlkreis, hat uns Alex geschrieben.
3: Natürlich. Na, da schaut er aber jetzt gewesen.
1: Vorsicht, Blitzer.
6: Auf der A21 in Fahrtrichtung Wien im Baustellenbereich bei Kilometer 20. Bitte dort 80.
5: Danke Helmut fürs Bescheid geben.
3: Gute und sichere Fahrt.
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0: 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Schönen guten Morgen. Wie spät ist es eigentlich?
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0: Für euch im Studio Mike Hornig.
3: Schönen Vormittag.
0: Und Sarah Steiner.
4: Schönen Donnerstag.
0: Und hier ist er.
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6: Wie nennt man einen Käse, der sich über alles aufregt? Mozzarella.
4: Ja, das ist gut.
3: Ist dir das spontan eingefallen?
6: Jetzt ja, weil ich mir gerade eine Mozzarella geholt habe mit Paradeiser und jetzt esse ich den.
4: Das ist sehr lustig.
6: Ja. Mich wundert es, dass ich den noch nie gehört habe. Der ist eigentlich jetzt nicht so, aber ich finde ihn lustig.
4: Ja.
3: Der Weg ist eigentlich nicht weit.
6: Und weil ich gesagt habe, der lustige Mann in der Arbeit, muss ich was liefern. War ich unter Zug gefahren.
4: Sehr gut.
6: Aber gut.
4: Geliefert.
6: Der Mozzarella. Schön. 9.

0: Pretty Reckless, Going to Hell auf 88.6 an diesem Donnerstagmorgen. Es ist 9:09 und man kennt das vielleicht, wenn man schon irgendwann einmal beim Umzug oder bei einem großen Putz, irgendwie Frühjahr, Sommer, Herbst oder Winterputz oder so irgendwas, dann einmal ein paar LAN aufmacht und dann schaut man eine und denkt sich, ah, da ist schon her. Da ist das Ladekabel, was ich mir jetzt neu gekauft habe. Zum Beispiel.
1: Da ist das Ladekabel das, von vor drei Handys.
0: Das Nokia 3310, ja. Noch mit einem Strich Akku, alter Witz. Aber was ist da letztens gefunden worden in einer alten Lade?
2: Ein Dinosaurierknochen.
0: Ein Dinosaurierknochen.
2: Der 40 Jahre lang in dieser Lade gelegen hat, weil das Forscherteam in der Antarktis, das eben vor 40 Jahren dort geforscht hat, das gefunden hat und sich gedacht hat, ah, Wirbel von einem großen Reptil, legen wir in die Lade. Ist jetzt nicht so der ultimative Fund. Und jetzt 40 Jahre später sind sie drauf gekommen, es ist nicht irgendwas, sondern es ist der Knochen von einem Titanosaurier, gehört zur Gruppe der größten Saurier und ist deswegen etwas sehr Besonderes.
0: Ich finde, ich habe so viele Fragen natürlich, wie man die sich da auftun. Ja. Zum Beispiel, was haben die sonst noch gefunden, dass ihnen der Knochen wurscht war? Aliens.
1: Wo sie dachte, das kann in die Schublade.
0: Und ja, genau. Also was musst du sonst finden, dass du sagst, warte mal, vor allem, die werden, was waren das für? Waren das Dinosaurierforscher? Also Archäologen oder irgend sowas? Weiß man nicht.
2: Ich weiß nicht, ob sie gezielt nach Dinosaurier-Rückständen gesucht haben. Ich glaube, dass sie dort einfach geforscht haben und sich gedacht haben, ja okay, Wirbel von einem Reptil ist jetzt nichts Außergewöhnliches. Das legen wir weg.
0: Großer Hund.
1: Ja,
0: ist okay. Ja, und dann hat 40 Jahre niemand in diese Lade geschaut oder immer wieder in die Lade geschaut und gesagt,
2: da liegt das immer noch.
0: Was ist das? Ja, machen wir wieder zu.
1: Was vielleicht einfach 40 Jahre lang immer wieder jemand in die Lade geschaut, so, ach, das sollten wir auch mal auf den Tagesordnungspunkt schreiben.
0: Das sind wie die Dinge, die auch in irgendwelchen Kammern, Räumen oder sonst wo in einer Firma dann einmal eingestellt werden. Na, da kümmern wir uns dann nächste Woche drum. Und das dann oft für viele Jahre. Ich kann mich erinnern, wir haben das bei einem unserer Lager, die wir auch haben, wo wir dann einmal durchgegangen sind, vor zwei Jahren, glaube ich, haben wir gesagt, okay, wir müssen jetzt mal aufräumen und schauen. Und okay, die alle, die da was entscheiden können mit, müssen schauen, kann das mal, na, das muss bleiben. Ich habe gesagt, wie lange steht das schon da? Ich glaube, also was Staubschicht nach, wenn ich da so radiologisch drauf schaue, 7 Jahre. Und das heißt, seit 7 Jahren ist es unbewegt, aber man könnte es noch brauchen. Ja. Ähnlicher Gedanke vielleicht bei dem Knochen.
1: Ja, aber die haben ja jetzt recht gehabt.
2: Aber jetzt sind wir froh, dass sie ihn behalten haben, weil das hat sich gelohnt, dass sie ihn behalten haben.
0: Was ist jetzt damit?
2: Ja, das ist jetzt die Sensation, weil genau, es ist der erste, der jemals in der Antarktis gefunden wurde. Der erste Dinosaurierknochen.
0: Ach so, also der quasi Nachweis von der spezifische oder der erste Dinosaurierknochen überhaupt?
1: Nein, der erste
0: aus der Antarktis. Aus der Antarktis meine ich, aber was der erste Dinosaurierknochen?
2: Ja, genau.
0: Das heißt, jetzt wissen Sie, dort gab es auch Dinosaurier.
1: Ja.
0: Das
1: ist wild, oder?
0: Na gut, die war ja früher woanders, ne?
2: So ist es. Die ist jetzt nicht dort gewesen, nicht dort, wo sie jetzt ist.
0: Soweit ich das zumindest mitverfolgt habe. Na, aber spannend. Gut, dann schaut in eure Laden, vielleicht findet ihr irgendwas Spannendes und seid dann auch.
2: Und vor allem seid vielleicht der Kollege, der sich nicht nur denkt, oh, mache ich irgendwann, kommt auf die Liste, sondern seid der, der sagt, ha, den schaue ich mir jetzt noch einmal an. Das könnte etwas Besonderes sein.
0: Ja. Seid besser einfach.
1: Nicht Fossile in irgendwelche Schubladen stecken.
0: Donnerstag, 9:12 Uhr, hier ist 88.6 AC/DC, Back in Black. Schönen guten Morgen.

0: Christina hat uns geschrieben, ich habe gestern im Blumenkistl einen Knochen von meinem Hund gefunden. Zählt das? Da steht mir die Frage, wer begräbt seinen Hund im Blumenkistl? Aber
1: warum
0: brutal.
1: Jetzt? Bitte, nein, nicht. Tatsächlich, das war auch mein erster Gedanke, bevor ich dann verstanden habe, was sie meint. Aber ich habe auch gedacht, puh, tragisch.
2: Wie können Sie, warum denkt sie gleich so? Warum?
0: So sind wir.
1: Der Knochen vom Hund.
2: Das heißt, aber klar, der Hund hat einen Knochen und den vergräbt er natürlich.
0: Ja.
2: Aber nicht sich selbst.
0: Also
2: und auch nicht andere.
0: Sich selber vergraben wäre überhaupt, das wäre wild.
1: Nein, ja, das wäre ein talentierter Hund.
2: Aber schön, dass du ihn gefunden hast, Christine. Wird sich der Hund freuen.
1: Kommt doch darauf an, wie lang der Knochen da schon liegt. Ja?
0: 9.16 Uhr, gleich Tempelskrone will nach Gutschein. Schönen guten Morgen.

0: Gut, für alle der 88.6 am Donnerstagmorgen.
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0: Überraschungssong wie gewohnt und der wird einige überraschen bei uns natürlich, aber heute Start vom Woodstock der Blasmusik in Ort im Innkreis in Oberösterreich. Da sind viele für unterwegs dahin, ein Riesenfestel, was sich da über die letzten Jahre wirklich nach oben gespielt hat.
2: Und schon Stau bei der Anreise, also
0: sowieso.
2: Mit Geduld, ja, also braucht ihr schon viel Geduld.
0: Viel los dort, allen die unterwegs sind dorthin, viel Spaß dabei und ich habe mir gedacht, so als kleinen Gruß in diese Richtung, machen wir heute die, ich weiß gar nicht, was Festbänkler? Ungefähr so?
2: Ferstbänkler.
0: Irgendwie so halt. All in hast die Nummer. Hier ist 88.6.

0: saugeil, Festspengler, mega. Allen viel Spaß am Geburtstag, die sind.
1: Super, danke, spitze.
2: Genau das Lied motiviert, aus Österreich Sieg heute.
3: Voll kacke Musik.
4: Ja, so unterschiedlich sind die Emotionen, die da rauskommen. Aber wieder meine kleinen Kinder nochmal, also ich weiß, du hast jetzt sehr große Emotionen, aber beruhigen wir uns wieder.
5: Aber es gehört ja auch irgendwie zu den Kronjuwelen schon dazu, natürlich, dass man dann sagt, was ist, hast schon wieder deine Medikamente nicht genommen, ja, bin ich beim falschen Radio, wann kann ich wieder aufdrehen?
4: Schaut jetzt, weil ich weiß, ihr habt jetzt große Emotionen. Nein, das haben sich ja viele sehr gefreut und andere halt sehr aufgeregt. Das war mir auch vorher schon bewusst, dass ich da jetzt ein paar aufregen werde, eh logisch.
5: Definitiv.
6: Ein bisschen aus dem Programm, aber Michi zum Beispiel hat geschrieben, ihr seid die geilsten Verspänkler, jawohl.
5: Und Dani schreibt das, was ich auch sehr verstehe, das sind absolute Dorffestel-Vibes und das sind schon auch gute Vibes.
4: Ich finde auch, Simon schreibt wieder, was bitte? Das stimmt mit euch nicht. So vieles, Simon. Ja, so vieles, wenn wir jetzt anfangen zum Aufzählen, sind wir bis um 12 auf die Nacht heute da. Aber verpassen wir Spiel für Österreich. Ja?
6: Ich mag die Nachricht vom Reinhard, der schreibt, nicht zum Tablosen die Nummer.
4: War das Absicht oder Zufall?
6: Ich weiß es nicht.
4: Weil es war wegen einer Wutzucker Blasmusik. Ich meine, die sind heuer gar nicht dort, die waren letztes Jahr und sind nächstes Jahr, glaube ich, aber ja.
6: Also wenn es mir unabsichtlich passiert ist, finde ich es schade, weil es wäre sehr, sehr schön aufgeregt gewesen. Ja.
4: Okay.
6: Ah, er schreibt ja, war Absicht.
4: Und jetzt kann jetzt jeder sagen, jetzt wo wir es am hinweisen drauf. Ja, ist ja wieder vorbei, alles gut. Hier ist 88.6, gleich Rockolett.
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5: Es ist immer noch schön und es ist viel Sonne unterwegs heute und es bleibt doch so. Es sind aber die Temperaturen noch ausbaufähig. Bei der Marion in Schönfeld bei Neulenkbach in Niederösterreich haben wir 10 Grad. 17 sind es immerhin in Schönecke im Mühlviertel in Oberösterreich und 21 Grad in Schönau bei Pöllau in der Steiermark. Bis zu 29 Grad sind heute möglich, bleibt heute überwiegend trocken.
4: Danke Sarah. 9:25 die Schlagzeilen mit Christina Adler.
10: Die Spannung steigt langsam in Österreich. Heute um 21 Uhr ist Ankick zum Spiel der Spiele bei dieser Fußball-WM. Die Nationalmannschaft trifft im 16. Finale auf den amtierenden Europameister Spanien. Rund 2000 österreichische Fans sind auch vor Ort in Los Angeles, um unser Team anzufeuern. Und sogar Bundespräsident Alexander Van der Bellen appelliert an alle Eltern, die Kinder heute ausnahmsweise länger aufbleiben zu lassen, damit auch sie das Match sehen können. Kräftige Regenschauer und Gewitter haben gestern für ein Ende der Hitzewelle gesorgt. Bäche sind über die Ufer getreten, umgestürzte Bäume haben Straßen blockiert. Und die Feuerwehren waren im Dauereinsatz. Besonders heftig waren die Unwetter in der Obersteiermark sowie in Teilen Kärntens. Dort galt am Abend zeitweise sogar eine Akutwarnung. Aber auch in Niederösterreich hat Starkregen für Überschwemmungen gesorgt. Mehrere Menschen mussten im Bezirk Melk aus der Donau gerettet werden, nachdem sie mit ihren Kanus gekentert sind. Medizinstudierende in Österreich sind sehr oft Kinder von Akademikern und kommen aus Ärztefamilien. Das zeigt eine Studierendensozialerhebung. Mit der Einführung der Aufnahmeverfahren fürs Medizinstudium 2006 wurde der Zugang für Bewerber ohne akademischen Hintergrund noch etwas schwieriger. Morgen gibt es wieder den Aufnahmetest an den Med-Unis in Österreich. Eine Rekordstrafe für Google steht heute beim Europäischen Gerichtshof in Luxemburg auf dem Prüfstand. Es geht um 4 Milliarden Euro. Dem Konzern wird vorgeworfen, beim Betriebssystem Android seine Marktmacht ausgenutzt zu haben, um einige Produkte noch besser verkaufen zu können. Laut EuGH soll noch heute ein Urteil fallen.
4: Dankeschön, Christina. 9:27 Uhr, wir schauen nach Salzburg, Mike.
6: Auf die A10 Richtung Salzburg, die Unfallstelle zwischen Pastlurg und dem Hieflertunnel. Die ist zwar geräumt, aber es gibt noch Stau, deswegen werdet ihr vor dem Helfersbergtunnel blockweise abgefertigt. Und Oberösterreich, wir haben es eh gerade gehört, Woodstock der Blasmusik geht heute los in Ort im Innkreis. B143 zwischen Ort und St. Martin gibt es in beiden Richtungen Stau bis auf die B148 zurück. 30 Minuten Zeitverlust, also viel Geduld, aber dann hoffentlich viel Spaß.
4: Und gute Fahrt.
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4: Donnerstagvormittag, 9.31 Uhr, kurz nach 9:30 heißt gleich Zeit fürs 88.6 Rockradio nach Ort

0: Achtung, es ist wieder alles möglich. Es ist Zeit für das 88.6 Rockroulette.
1: Es geht um den Titel Rocksperte des Tages und den 88.6 Rocksperten-Chip. Per Telefon könnt ihr mitspielen. 01886 1886. Frage natürlich wie immer, was spielen wir überhaupt?
0: Rockstar. Spaß mit was? Das Drama-Drama. Rockstar. Ich spiele die Musik. Rockst du den Text?
2: Wir schauen mal, ob wir heute über den ersten Anrufer hinauskommen. Die letzten Rockroulettes wurden immer sehr schnell gelöst.
1: Wir spielen die Rockrouletten.
2: Die Rockrouletten.
3: Die Rockrouletten.
2: Auf die Rockrouletten. Und wir spielen Rockst du den Text. Das bedeutet, wir haben ein paar Wörter aus einem englischen Songtext hinausgesucht. Die
1: hinausgesucht.
2: Hinaus. Ich habe sie mir hinausgesucht, ja. Und ich gebe sie euch auf Deutsch.
3: Herein.
2: Herein. Und wenn euch das reicht, um den Songtext zu erkennen, dann 01886 1886. Timpel und Sarah im Studio raten mit.
1: Na, leg los.
2: Die ersten drei Wörter, die ich euch gebe, sind Welt.
3: Welt?
1: Welt.
2: Ja. Geld.
1: Ich sag, ich sag's nochmal, Sarah. Du hast das vorher so spannend.
2: Weiß auch, ich war eigentlich...
3: Na, da ist mir alles klar.
2: Also bei Welt war es unklar.
1: Welt, Geld und...
2: Spannung im Sinne von Anspannung.
3: Ah, haha.
2: Da rattet es. Ich sehe es in euren Gesichtern rattern. Wenn ihr eine Idee habt, dann anrufen. 01886 1886.
3: Hab's. Lach ich selber.
1: Was jetzt nicht? Glaube ich dir nicht ganz.
3: Mhm. Ja, ich habe zumindest verstehen.
2: Sehr gut. Eine Band nur, oder?
3: Na, mit Titel.
2: Alles drum und dran.
3: Und Titel passt zur Band.
2: Wahnsinn. Alright. Na gut. Noch enden wollende Ideen?
1: Nein, ich hab immer nichts. Okay. 01886 1886 wäre theoretisch die Telefonnummer.
2: Man kann auch einfach ins Blaue raten.
1: Schauen wir mal. Ich habe viele Ideen, wo das irgendwo vorkommt alles, aber jetzt so richtig arg konkret.
3: Die Spannung auch? Die finde ich gar nicht einmal so, dass die überall vorkommen kann.
2: Ich sage mal, es ist...
1: 86, hallo, wer ist dran?
4: Hallo, das ist Alex.
1: Servus, Alex.
4: Du, ist das eventuell von Nickelback Rockstar?
3: Ah, oh, das kann auch sein.
1: Das ist gut, ja.
3: Ja, das ist gut.
1: Das ist gut.
2: Alex, es tut mir leid, aber ich bin froh, dass es diesmal der erste Anrufer nicht
3: aufhört.
2: Nein, das ist falsch.
1: Okay. Okay. Guter gut. Tipp, guter Tipp. Danke fürs Mitspielen. Viertes,
4: alles
1: Jahr.
4: Alles
1: klar, 28.6, wer ist da dran?
4: Ja, servus, Jürgen spricht.
1: Servus.
4: Ich hätte gesagt, das ist Dire Straits, Money for Nothing.
1: Ja, das ist klar, da hast du es gleich mal im Titel mit dabei.
3: Bin ich immer skeptisch in der ersten Runde, ob schon im Songtitel drin ist.
1: Aber möglich.
3: Aber möglich, ja.
2: Auch der zweite Anrufer löst nicht auf.
3: Hey,
2: das ist falsch.
4: Schade.
1: Danke fürs Mitspielen. Viertes, servus.
4: Ja,
1: 88.6, wer ist da dran?
4: Ja, servus, Andi spricht.
1: Servus, Andi.
4: Du, ist das von Dire Straits, Money for Nothing?
1: Das hat der Josef auch gerade gesagt.
2: Okay.
1: Da warst du aber gerade in der
4: Leitung. Ich hab's nicht gehört, ja, ich hab mich angerufen.
1: Da kannst du nichts dafür. Aber danke fürs Mitspielen.
4: Adi, gute Idee.
1: Ciao, servus. 88.6, wer ist aber bereit? Hallo, hallo.
5: Grüß dich, Alex spricht.
1: Servus.
5: Ich hätte gesagt, gut, Charlotte, Lifestyle of the Rich and the Famous.
1: Mhm, auch gut. Kann ich mir gut vorstellen.
3: Mhm.
1: Keine Ahnung, ist für mich viel zu schnell gesungen. Denken wir mal so, was singen die irgendwas, aber...
2: Es ist auch falsch.
1: Na, schade.
5: Okay, schade.
1: Danke fürs Mitspielen.
5: Bis morgen auf der Insel.
1: Ja, bis morgen auf der Insel. Jawohl, das hören wir gerne.
5: Bald, ja.
1: Wir sehen Sie, servus. Ja, annehmen und da kommt noch ein Wort dazu. 88.6, wer ist am Apparat?
6: Hallo, Michael spricht.
1: Servus, Michael.
6: Ich hätte Vermutung Money Talks von AC/DC.
1: Ui. Ich war schon, AC/DC gibt es ja mehrere, wo man irgendwie, ja, das habe ich mir auch AC/DC schon gedacht, aber ich glaube, die haben wir erst irgendwann dabei gehabt jetzt vorher. Bei Get Black habe ich war gerade vorher. Ja.
2: Es ist die falsche Antwort.
1: Hey.
6: Schade.
1: Danke fürs Mitspielen.
6: Tschüss.
1: Tschüss. Servus. Ja gut, Mike, bitte noch ein Wort.
2: Welt, Geld, Spannung im Sinne von Anspannung und hassen. Das Verb hassen. Also so wie du tust mich hassen.
1: Danke für die, das war,
2: ich wollte nur, dass
1: die ersten drei Erklärungen waren noch nicht ganz, jetzt wissen wir es. 86, wer ist am Apparat?
7: Ja.
1: Hallo?
7: Hallo, ja, Salana.
2: Grüß dich.
7: Grüß dich.
2: Was gab's?
7: Ja, ich hätte gedacht, das wäre Money von Queen.
2: Ich hab's leider nicht verstanden.
1: Ich hab's ganz verstanden. Money von
7: Queen.
2: Queen.
1: Ja.
7: Ja.
2: Das ist die falsche Antwort.
7: Ah ja, okay.
1: Danke fürs Mitspielen. Vierte, servus. 886, hallo, wer ist da dran?
8: Ja, hallo, ich spreche der Markus.
1: Ja, was Markus?
8: Das ist Limp Bizkit mit Take a Look Around.
1: Limp Bizkit mit Take a Look Around.
3: Das frage ich nicht.
1: Keine Ahnung, aber Markus klingt extrem überzeugt.
3: Ja, ich habe keine Ahnung, deswegen. Nein, glaube mir nicht, Markus.
2: Sarah, sag nochmal, was du gesagt hast.
3: Ich glaube es nicht. Ne?
2: Hör mal ran.
8: Limp Bizkit mit
1: Na, nicht schlecht.
3: Scheiße,
1: Markus,
3: sehr, sehr gut.
1: Nicht schlecht. Gut gemacht. Hut ab. Du bist damit unser heutiger Rocksperte des Tages.
3: Sehr stark.
8: Besten Dank.
1: Ja, hochverdient, gut gemacht. Hast du schon bei Weltgeldspannung irgendwie eine Idee gehabt oder erst mit Hassen?
8: Beim ersten Tipp schon, ja.
1: Aha, okay, dann halt das Anrufen und das Durchkommen. Ja, großartig, genau. Markus, bleib uns bitte in der Leitung und Mike, löst bitte auf.
2: Welt, because hate is all the world has even seen lately. Geld, ja. And now you want your money back. Mhm. Spannung, Anspannung, gleich die erste Zeile. All this tension in the world today.
3: Ich hab's richtig übersetzt, jawohl.
1: Sehr gut. Das war nicht die Aufgabe, aber gratuliere.
3: Das ist meine Freude, dieses Spiel. Ja, ich hab keine Filme gehabt.
2: Und hassen, I know why you wanna hate me.
3: Ja, gut, ja, stimmt.
1: Jetzt na, wenn man es so sagt, dann hört man es. Ja, okay, gut. Limp Bizkit, take a look around. Hier ist 88.6, schönen Donnerstagmorgen.

0: Limp Bizkit auf 88.6 am Donnerstagmorgen, 9.45 Uhr, 3:15 ist es.
1: 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Mike, letzte Worte.
2: Heute Abend Österreich gegen Spanien bieten sich einige an, dass wir hoffentlich alles sagen werden. Adi Österreich, Baba Nautovic, Ala Baba oder auch Niklas. Goodbye, bald.
3: Aber dann sagen wir, sie müssen gehen.
2: Naja, die Spanier.
3: Achso.
2: Von denen, ich würde mich schon verabschieden von denen, wenn sie...
3: Achso, die verabschieden sich dann von den Spaniern.
0: Ja, ja, Walawitz, falsch aufgebaut.
3: Also, anders als du ihn aufgebaut hättest.
0: Na,
3: sind wir neutral. Ja.
0: Gut, heute Abend Österreich, Spanien, schauen wir, wir drücken die Daumen. Alle. Und ab morgen dann Donauinselfest in Wien mit unserer Bühne. Saugeil, Start, es geht los, reißt euch zusammen, kommt vorbei, feiern wir gemeinsam.
3: Aber warum reißt euch zusammen? Na, lasst die Sau raus.
0: Zusammenreißen im Sinne von, dass man hingeht und nicht sagt, ich bleib liegen.
3: Nein, das nicht.
0: So liegen und zergehen, nein, aufstehen. Zusammenreißen, aufstehen und kommen. Donnerstagmorgen, hier ist 88.6.

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1: Aktuell messen wir 21 Grad in Linz, frische 18 sind es momentan in St. Pölten und 22 Grad haben wir momentan in Eisenstadt. Heute am Donnerstag, da wird es nicht mehr so heiß. Im Großteil Österreichs, da bleibt es heute bewölkt und immer wieder können später Regenschauer und Gewitter durchziehen. Alles in allem heute bei Temperaturen zwischen maximal 27 und 30 Grad. Der 88.6 Wettertrend. Ja, morgen am Freitag, da geht es dann auch wieder warm, aber auch wechselhaft weiter. Kräftiger Wind ist da morgen mit dabei, aber auch Regenschauer. Und die Sonne, die kommt morgen auch wieder viel raus, bei bis zu 29 Grad maximal. Es ist 9.53 Uhr und damit kommen wir zu den Nachrichten und zu Christina Adler.
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3: Rund um den Fall Rene Benko geht es heute erstmals vor den obersten Gerichtshof in Wien. Die Höchstrichter entscheiden über das erste Urteil gegen den Signa-Gründer. Benko ist im Oktober des Vorjahres wegen betrügerischer Krieder zu 2 Jahren Haft verurteilt worden. Es geht um 300.000 Euro, die er seiner Mutter geschenkt haben soll, um das Geld so am Konkurs vorbeizuschieben. Die Verhandlung ist für den Vormittag angesetzt. Mit einer Entscheidung wird gleich danach gerechnet. Die Republik Österreich bekommt von der Staatsholding ÖBAG 1,58 Milliarden Euro überwiesen als Dividende für das Jahr 2025. Schon im Mai hat der Staat 558 Millionen Euro vom teilstaatlichen Energieunternehmen Verbund als Dividende ausgeschüttet bekommen. In Norditalien, in der Nähe von Tarvis, sind 2 Wanderer tot aufgefunden worden. Bei den Toten handelt es sich um eine 49-jährige Frau und ihren Sohn aus dem slowenischen Kranjska Gora. Ein Wanderer hat die Toten in einem trockenen Bachbett gefunden. Die Ermittler vermuten nun, dass sie bei einem Gewitter vom Gebirgsbach mitgerissen wurden. Genau rechtzeitig zum Ferienstart wird der Sicherheitscheck am Flughafen Wien ab morgen einfacher. Dank neuer Handgepäckscanner müssen Flüssigkeiten und elektronische Geräte nicht mehr ausgepackt werden. Neu ist auch, dass bis zu 2 Liter Flüssigkeit im Handgepäck erlaubt sind. Aber Achtung beim Umsteigen oder beim Rückflug. Auf Flughäfen ohne diese neuen Scanner gelten weiterhin die alten Regeln. Also 100 Milliliter Fläschchen.
1: Danke, Christina. Es ist 9.55 Uhr und damit machen wir noch einen Blick auf die Straßen und da sind wir in Oberösterreich. Da sind einige schon am Weg zum Woodstock der Blasmusik, deswegen gibt es Stau auf der B143 zwischen Ort und St. Martin in beiden Richtungen. Der Stau, der geht zurück bis auf die B148 und ihr braucht eine Dreiviertelstunde länger. Der Gary hat sich außerdem gemeldet.
4: Vorsicht, Blitzer.
5: Guntramsdorf, Auffahrt Richtung A3, da stehen sie und machen ein paar Fotos von uns.
1: Und der Simon, der hat auch einen gesehen auf der A3 in Richtung Eisenstadt bei der Abfahrt Müllendorf. Danke euch fürs Melden. Eine gute und vor allem sichere Fahrt.
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Metallica und jetzt Aerosmith. Also ich glaube, besser könnten wir gar nicht in den Vormittag heute am Donnerstag starten hier auf 88.6. Es ist 10.09 Uhr und gleich reden wir über ein ganz besonderes Album. Aber jetzt geht's erstmal weiter und zwar jetzt mit The Subways. Rock'n'Roll Queen. Schönen Vormittag.

Motionless in White. Die haben am 17. Juni schon ihre brandneue Single rausgebracht. Und ich sag's euch, das war erst der Anfang. Rest in Peace heißt die neue Single. Und da lässt ein Album auch nicht lange auf sich warten. Rest in Peace ist nämlich die dritte Single-Auskopplung vom neuen Motionless in White Album Decades. Kommt am 17. Juli raus. Und das wird ein ganz, ganz besonderes Album. Das ist nämlich ein Jubiläumsalbum. 20 Jahre Motionless in White. Und die brandneue Single, die haben wir jetzt. Motionless in White, jetzt auf 88.6, featuring Skylar Grey. Rest in Peace.

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1: Naja, das Gröbste der Hitzewelle sollten wir mittlerweile hinter uns gebracht haben. Heute, da wird es zwar auch wieder sehr, sehr warm, aber immerhin nicht mehr so heiß wie die letzten Tage bei bis zu 27 bis 30 Grad maximal. Zwischen Kufstein und St. Pölten, da können noch ein paar kleinere Regenschauer mit dabei sein. Sonst läuft der Donnerstag heute aber weitgehend sonnig. Morgen am Freitag, ja, da starten wir dann wechselhaft, aber warm ins Wochenende. Vor allem von Vorarlberg bis zum Wienerwald ist morgen stärkerer Wind mit dabei und stellenweise müssen wir wieder mit Schauern rechnen. Sonst kommt aber auch morgen wieder viel die Sonne raus, bei Temperaturen zwischen 21 und 29 Grad. Es ist 10.24 Uhr und damit machen wir noch einen Blick auf die Straßen. Und da sind wir in Oberösterreich. Da sind einige von euch am Weg zum Woodstock der Blasmusik. Deswegen gibt es Stau auf der B143 zwischen Ort und St. Martin in beide Richtungen. Der Stau, der geht bis auf die B148 zurück und ihr verliert eine Dreiviertelstunde. Und in Wien, da hat es einen Unfall gegeben am inneren Gürtel bei der Eichenstraße. Der Stau, der geht zurück bis zum Südtiroler Platz. Wo es geht, eine gute und vor allem sichere Fahrt.
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0: cool klingt der Vormittag am Donnerstag hier auf 88.6 mit Guns N' Roses, Knockin' on Heaven's Door. Es ist 10.36 Uhr, heute am Donnerstag schon bitte, und das heißt, morgen geht's los.
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0: Also ich weiß ja nicht, wie es euch geht, aber wir werden ready, ne? Ab morgen, da wartet sie auf euch. Die Bank Austria Radio 88.6 Rockbühne am Wiener Donauinselfest mit einem Line-Up. Oh, da vorne, das ist wirklich Next Level, Leute. Morgen am Freitag direkt mit dabei. Die Blood Sucking Zombies from Outer Space und natürlich als Headliner.

Jawohl, am Samstag dann mit am Start. Unsere 886 Headliner der Rot-Weiß Rockstage letztes Jahr, die sind auch mit am Start. Venice Blue. Am Sonntag, da reißen wir dann aber alles ab mit...

Schwanz. Bitte Leute, das wird einfach nur arg. Also worauf wartet? Schaut vorbei ab morgen und wir machen uns ein geiles Wochenende miteinander am Wiener Donauinselfest. Und am Samstag um 20.30 Uhr auf unserer Bank Austria Radio 88.6 Rockbühne. Und jetzt hier auf 88.6 Nanowar of Steel. Well, hallelujah. Let's rock.

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1: Heute am Donnerstag wird es nicht mehr so heiß wie die letzten Tage. Im Großteil Österreichs bleibt es heute bewölkt und immer wieder können später noch Regenschauer und Gewitter durchziehen bei Temperaturen zwischen maximal 27 und 30 Grad. Der 88.6 Wettertrend. Ja, morgen am Freitag, da geht es dann auch wieder warm, aber auch ziemlich wechselhaft weiter. Kräftiger Wind ist da morgen mit dabei, aber auch Regenschauer. Und die Sonne, ja, die kommt morgen auch wieder viel raus, bei bis zu 29 Grad maximal. Es ist 10.52 Uhr und damit kommen wir zu den Nachrichten und zu Hannes Haar.
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2: Nachdem in Niederösterreich im Bezirk Baden gestern eine tote 70-Jährige gefunden wurde, ist jetzt das Ergebnis der Gerichtsmedizin da. Fremdverschulden wird da ausgeschlossen. Die Frau dürfte unglücklich gestürzt sein und sich dabei tödlich verletzt haben. Eine Pflegerin hat die Frau in ihrem Haus in Weigelsdorf gefunden und sofort die Rettung angerufen. Für die 70-Jährige ist aber jede Hilfe zu spät gekommen. Google muss eine Rekordstrafe von 4,1 Milliarden Euro zahlen. Das hat der Europäische Gerichtshof nun bestätigt. Der Tech-Konzern hat den Handyherstellern bei seinem Betriebssystem Android illegale Beschränkungen eingebaut, um die eigenen Produkte besser verkaufen zu können. Für die Richter hat Google hier klar seine Marktdominanz missbraucht. Es sind Wunder wie dieses, die die Retter nach dem Doppelerdbeben in Venezuela nach wie vor antreiben. Sie haben jetzt eine Woche nach dem Beben einen Mann lebend unter den Trümmern eines eingestürzten siebenstöckigen Gebäudes entdeckt. Nun arbeiten die Retter aus 7 Ländern daran, den Mann zu befreien. Nach der Katastrophe gibt es mittlerweile nach offiziellen Angaben über 2200 Tote. Weil Online-Videospiele immer beliebter werden, will Sony ab 2028 Spiele für seine PlayStation nur mehr übers Internet verkaufen. Die Produktion von Discs wird eingestellt. Außerdem dreht Sony die Online-Stores für die PlayStation 3 und die PlayStation Vita bis nächstes Jahr stufenweise ab, weil die Geräte die aktuellen Zahlungssysteme nicht mehr unterstützen.
1: Danke, Hannes. 10.53 Uhr ist es und damit machen wir noch einen Blick auf die Straßen und da starten wir in Oberösterreich. Da sind immer noch einige am Weg zum Woodstock der Blasmusik, deswegen gibt es Stau auf der B143 zwischen Ort und St. Martin in beide Richtungen. Der Stau, der geht zurück bis auf die B148 und ihr verliert eine Dreiviertelstunde. Weiter nach Kärnten auf der A2, da ist aktuell in Richtung Wien bei Griffen der Kollmann-Tunnel gesperrt. Ihr werdet hier über die B70 umgeleitet. Weiter nach Wien, da gab es einen Unfall am inneren Gürtel bei der Eichenstraße. Der Stau, der geht zurück bis zum Südtirol. Rollerplatz und ihr verliert 20 Minuten. Außerdem,
0: Vorsicht, Blitzer.
1: Der Jürgen hat einen gesehen auf der B41 in Richtung Freistadt bei Brennerhof und der Martin hat sich auch gemeldet. A2 wird geblitzt in beiden Richtungen bei der Abfahrt Wiener Neudorf. Danke euch fürs Melden. Eine gute und vor allem sichere Fahrt.
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13: Ja, ganz genau so ist es. Und wir sind mitten in eurem Vormittag heute am Donnerstag. Es ist gleich 11 Uhr, heute am 2. Juli schon. Und wir schauen in ein paar Minuten direkt, wo sich denn unser Batka heute so herumtreibt. Aber jetzt gehen wir es erstmal wieder an, und zwar jetzt mit Fallout Boy. So rockt der Vormittag auf 88.6.

0: Monday auf 88.6, heute am Donnerstagvormittag, 11.05 Uhr. Und heute Abend, da ist es soweit. Österreich spielt heute bei der WM gegen Spanien. Und man kann es gar nicht oft genug sagen. Leute, Deutschland ist draußen, wir sind noch drinnen. Betonung liegt aber auf noch. Aber hey, positiv denken bitte. Und wenn es bei uns hier bei 88.6 einen Orgen-Fußballfan gibt, dann natürlich den Batka. Und der hatte diesmal eine, ja, ich sage mal, spannende Idee.
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3: Es wird definitiv ein heißer Tanz heute zwischen Spanien und Österreich um 9 Uhr. Und ich weiß, viele von euch werden beim Public Viewing dabei sein, um unsere Mannschaft zu unterstützen oder auch vielleicht um die Spanier ein bisschen zu demotivieren. Aber ich glaube, hier liegt ein Denkfehler vor. Wenn wir auf Deutsch die Spanier quasi schimpfen, die verstehen das ja nicht. Die meisten werden kein Deutsch können. Deswegen müssen wir ein bisschen umdenken. Und was brauchen wir dazu? Genau richtig, einen Crashkurs in Spanisch von jemandem, der auch natürlich perfekt Spanisch kann.
4: Hallo, ich bin Alejandro Gubeiro Prego, unterrichte Spanisch in der Volkshochschule Meidling.
3: Sehr schön, also im 12. Bezirk in Wien.
4: Genau.
3: Bist du sicher, dass du Spanier bist? Weil du hast Prego mit Nachnamen, das hört sich sehr italienisch an.
4: Nein, nein, ist wirklich, es ist Spanisch, ja.
3: Und wo kommst du genau?
4: La Coruña.
3: Oh, schön. Deportivo spielt dort, oder?
4: Genau.
3: Bist du Deportivo-Fan?
4: Total.
3: Und du, ich möchte mich vorbereiten, was schreien die Spanier so im Stadion?
4: Es kann sein, sin Worte, es kann sein, typische Gol, hijo de puta.
3: Das übersetzen wir jetzt nicht, ja. Aber was ist zum Beispiel, ihr könnt nach Hause fahren?
4: Wir haben nicht eine Übersetzung, genau. Für
3: das heißt, schon mal schlechter als wir.
4: Nein, wir können sagen, iros a casa.
3: Iros a casa. Dann was heißt immer wieder Österreich?
4: Siempre Austria.
3: Sehr gut, dann auf Wiedersehen, auf Wiedersehen.
4: Adios, adios, adios.
3: Wer nicht hüpft, ist Spanier.
4: Genau, salte es, aber español, español.
3: Das ist sehr schwer. Und was heißt Schiri, du Arschloch?
4: Arbitro, cabrón.
3: Dann danke vielmals für deinen Crashkurs in Spanisch. Ja. Wie wird's ausgehen?
4: 4-0, Spanien.
3: Was heißt, träum weiter?
4: Seguid soñando.
0: Ja, wieder was gelernt. Sprachkurs à la Mario Batka, sag ich mal. Danke dir auf jeden Fall, Batka. Und für euch gibt's wie immer alle Batkas zum Nachhören auf unserer Homepage radio886.at.
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Sum 41 Into Deep durch euren Vormittag heute am Donnerstag, der 2. Juli. Es ist Juli. Ich komme schon vollkommen durcheinander, was die Zeit angeht. 11.14 Uhr heißt gleich, machen wir wieder einen Blick zum Wetter und Verkehr. Aber jetzt gibt's erstmal Rise Against Swing Life Away. Schönen Vormittag.

Spaß. Ladies, Battlelord, kennt ihr schon das Zauberwort? Ein bisschen schlagen und wieder verschlagen. Dazu Mr. Hurley und die Pulveraffen, Blatzhacking Zombies from Outer Space oder Manowar.

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2: Also das Gröbste der Hitzewelle sollten wir mittlerweile hinter uns gebracht haben. Heute, da wird es zwar auch wieder sehr warm, aber immerhin bitte nicht mehr so heiß wie die letzten Tage. Heute bei bis zu 27 bis 30 Grad maximal. Zwischen Kufstein und St. Pölten können außerdem ein paar kleinere Regenschauer mit dabei sein. Sonst läuft der Donnerstag heute aber weitgehend sonnig. Morgen am Freitag, da starten wir dann wechselhaft, aber warm ins Wochenende. Vor allem von Vorarlberg bis zum Wienerwald ist morgen stärkerer Wind mit dabei. Stellenweise müssen wir aber auch morgen wieder mit Schauern rechnen. Sonst kommt auch viel die Sonne raus, bei Temperaturen zwischen 21 und 29 Grad. Es ist 11.24 Uhr und damit machen wir noch einen Blick auf die Straßen. Und da sind wir in Oberösterreich. Da sind einige am Weg zum Woodstock der Blasmusik. Deswegen gibt es Stau auf der B143 zwischen Ort und St. Martin in beide Richtungen. Ihr verliert hier aktuell 20 Minuten. In Kärnten, da gibt es eine Tunnelsperre auf der A2 in Richtung Wien. Bei Griffen ist ja aktuell der Kollmann-Tunnel gesperrt. Hier muss ein defekter LKW abgeschleppt werden. Das könnte also noch dauern. Ihr werdet über die B70 umgeleitet. Und
0: Vorsicht, Blitzer!
2: Die Babs hat einen gesehen auf der A2 in Richtung Wien bei der Abfahrt Baden. Danke dir fürs Melden. Eine gute und vor allem sichere Fahrt.
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0: The All-American Rejects gives you hell auf 88.6 heute am Donnerstag. Es ist 11.35 Uhr mittlerweile und auch heute in der Früh hatte sie natürlich wieder geöffnet.
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2: Sehr um auf sehr schlechten Schmiss.
1: Ist so gut wie Prosciutto.
0: Ja, die 886 Witzeria. Immer am Donnerstag so um kurz nach 8 in der Früh in der Timpel Time. Ein absolutes Schmankerl, finde ich. Timpel, Sarah und Mike, die erzählen sich gegenseitig drei Witze. Die dürfen gut oder auch weniger gut sein. Und ich würde sagen, wir hören rein. Heute, da waren nämlich ein paar richtig gute mit dabei.
3: Vorletzte Runde, nächste Woche ja noch. Und dann geht die Witzeria in Sommerpause.
4: Sommerpause kommt natürlich auch dazu. Klar, Lokale oft im Sommer, das hast du.
3: Ja, ist geschlossen.
4: Da kauft man da. Na gut, dann fangen wir an. Ich lege diese Woche los. Norbert Hofer ist ja zur Mittagszeit mit fast 2,5 Promille der Führerschein abgenommen worden. Oder wie er damals als Bundespräsidentschaftskandidat schon gesagt hat, sie werden sich noch wundern, wer aller geht.
3: Ja. Ich habe damit gerechnet, dass du so eine machst. Aber ja, war.
4: Was soll man machen? Der hat sein müssen. War aufgelegt. Ja.
3: Ich fange an mit dem ich am meisten unzufrieden bin eigentlich, aber es ist jetzt passiert und wir müssen durch. WhatsApp führt Usernamen ein, statt dann Telefonnummer wird dann der Name angezeigt, den ich mir aussuchen kann, müsste dann ja eigentlich MySername heißen.
4: Check ich nicht.
3: Oder?
4: WhatsApp also, Username, MySername. Was meiner ist. Das ist ein grundsätzlicher Kritikpunkt an diesem Wort, ne?
3: Ja.
4: Ja. Finde ich gut. Gehen wir es einmal grundsätzlich an. Das Wort heißt falsch.
5: Ja, okay. Basisthemen einfach besprechen. Seit September gibt es unseren Podcast, den Timpel Time Backstage Brunch. Morgen kommt wieder eine neue Folge. Und was hat unser Podcast mit dem österreichischen Nationalrat gemeinsam? Wir sind hauptsächlich am Deppert reden, nehmen uns immer wieder große Sachen vor, setzen die wenigsten davon wirklich um und im Juli geht es in Sommerpause.
4: Ja, ist gut. Das ist auch richtig eigentlich. Apropos Regierung, nicht abgesprochen, aber zufällig, mein nächster auch von der Regierung. Die Regierung hat ja die Mehrwertsteuer auf einige Lebensmittel gesenkt, nach teilweise recht willkürlichen Kriterien, zum Beispiel auf verschiedenes Gebäck, aber nur solange der Fettgehalt unter 5% ist und auf Butter. Ja? Blöd, dass offenbar das Hirnschmalz aus war.
3: Ja, schön. Ich habe jetzt beschlossen, wir müssen ein bisschen weniger in der Vergangenheit und mehr in der Gegenwart, also im Hier und Jetzt leben. Deshalb heißt es jetzt nicht mehr Gabriel, sondern Gibriel. Grüße gehen auch raus an die Tutiana, an den Edwird und an die Comtila.
4: Alle check ich nicht. Aber ich finde
3: sie.
4: Das war,
3: das zweite?
4: Edward.
3: Edward.
4: Ich hab's auf. Okay.
5: Tatjana und Camille. Ja, okay.
4: Sehr lustig.
3: Ja, danke.
4: Danke.
3: Ist mir selber eingefallen, ja?
4: Ich steppert.
3: Bin auch fassungslos.
4: Ja, Sarah. Bin begeistert.
3: Ja, das ist sehr lustig. Ich das so zu sagen. Es klingt so.
4: Nein. Das war sehr lustig. Ja, finde ich gut.
5: Danke. Womit fährt ein spanischer Lastwagenfahrer? Mit LKW.
4: Ja. Klassiker. Aber ein guter. Ich bin auch jetzt nach Spanien gegangen. Natürlich heute das 16. Finale Österreich gegen Spanien. Nicht ganz unehrlich, Sarah, dem, was du aufgeführt hast. Aber wir brauchen da heute gegen Spanien auf jeden Fall einen Torero. Ja? Wir hoffen, dass der Schiri ein Fernando ist. Grundsätzlich kann man sagen, es wird für uns auf jeden Fall eine Stressmarada.
3: Sehr schön. Ich habe herausgefunden übrigens, bitte wichtig, heute startet das Woodstock der Blasmusik in Oberösterreich. Wie nennt man Bläser, die grüne Kleidung tragen und fliegen können? Trompeter, Panflöter.
5: Das ist um so viele Ecken einfach.
3: Aber checkst du.
4: Checkst. Weit, aber gut.
5: Ja. Ja? Ist auch nicht abgesprochen, aber sehr ähnlich zu dem, was du gemacht hast. Ja, heute Österreich gegen Spanien, schwieriges Spiel, aber wir hoffen natürlich, dass das Spiel ein Schlager wird, das bei uns hinten nicht so oft boscht. Ich hoffe, die Spanier sehen sei Wald vor lauter österreichischen Bäumen nicht. Hoffe, dass wir, wenn es sein muss, taktisch umstellen, sagen, wenn nicht so, dann so. Lien hat in die Zweikämpfe gute Wechsel vom Trainer, nicht nach dem Prinzip Muene Mene Mu, dass wir gleich zum Schmied und nicht zum Schmiedel gehen. Vielleicht auch so ein Moment, wo du sagst, Leim, mach, das ist schön, dass wir Ihnen eine ordentliche Pizza Austriana servieren. Und sollten Sie doch gewinnen, werde ich Astronautovic, dann schieße ich mich ins Alabach.
3: Steppert, Alter. Da waren alle drin, oder?
5: Da waren alle drin, ja.
4: Steppert. Na bitte.
5: Danke.
4: Nicht schlecht.
1: Hey, Mama Mia, hat das wieder Lasagne gedauert. So, jetzt aber finito. Vielen Dank für Ihren Besuch in der Pizzeria und bis nächste Woche. Arrivederci.

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1: 11.51 Uhr und ja, heute am Donnerstag, da läuft der Tag nicht mehr so heiß wie die letzten Tage. Im Großen Österreich bleibt es heute bewölkt und immer wieder müssen wir auch mit Regenschauern und Gewittern rechnen bei Temperaturen zwischen maximal 27 und 30 Grad. Der 88.6 Wettertrend, wie geht es dann morgen weiter? Ja, am Freitagmorgen, da wird es dann wieder warm, aber auch wechselhaft. Kräftiger Wind ist am Morgen mit dabei, aber auch Regenschauern. Und die Sonne, die kommt auch wieder viel raus, bei bis zu 29 Grad maximal. Es ist 11.52 Uhr und damit kommen wir zu den Nachrichten und zu Hannes Haab.
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3: Der oberste Gerichtshof in Wien hat das Urteil gegen Signa-Gründerin Benko bestätigt. Benko ist also wegen betrügerischer Kreda schuldig. Es geht um 300.000 Euro, die er seiner Mutter geschenkt haben soll, um das Geld so am Konkurs vorbeizuschieben. Bereits im Oktober letzten Jahres ist Benko verurteilt worden. Österreich gegen Spanien. Um 21 Uhr ist der Ankick zum größten WM-Highlight für uns Österreicher. Gespielt wird in L.A. im SoFi-Stadion, dem teuersten Stadion der Welt. 5,5 Milliarden US-Dollar hat's gekostet. Da es in der Nähe des Flughafens steht, geht das Stadion nicht in die Höhe, sondern in die Tiefe. Das Spielfeld liegt 30 Meter unter der Erde. Sportlich gesehen geht Österreich als klarer Außenseiter ins Match gegen den amtierenden Europameister Spanien. Ist aber nicht chancenlos, sagen viele Fußballauskenner. Nachdem in Niederösterreich im Bezirk Baden gestern eine tote 70-Jährige gefunden wurde, ist jetzt das Ergebnis der Gerichtsmedizin da. Fremdverschulden wird da ausgeschlossen. Die Frau dürfte unglücklich gestürzt sein und sich dabei tödlich verletzt haben. Eine Pflegerin hat die Frau in ihrem Haus in Weigelsdorf gefunden und sofort die Rettung angerufen. Für die 70-Jährige ist aber jede Hilfe zu spät gekommen. Die Rettungsdienste sind die vergangenen Tage während der Hitzewelle besonders gefordert gewesen. Eine erste Bilanz gibt es nun von den Wiener Rettungsdiensten. Von Montag bis heute früh sind die Teams insgesamt fast 4000 Mal ausgerückt. Meistens, weil der Kreislauf der Menschen Probleme gemacht hat, sowie wegen Überhitzung oder Herz-Kreislauf-Stillständen.
1: Danke, Hannes. Es ist 11.54 Uhr und damit machen wir noch einen Blick auf die Straßen. Und da sind in Oberösterreich einige schon am Weg zum Woodstock der Blasmusik. Deswegen staut es aktuell auf der B143 zwischen Ort und St. Martin in beiden Richtungen. Da verliert ihr 20 Minuten. Weiter nach Kärnten. Da beschäftigt uns immer noch die Tunnelsperre, Verzeihung, auf der A2 in Richtung Wien. Bei Griffen ist immer noch der Kollmann-Tunnel gesperrt. Hier muss ein defekter LKW abgeschleppt werden und ihr werdet über die B70 umgeleitet. Wo es geht, eine gute und vor allem sichere Fahrt.
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14: Ja, wir haben es ja heute schon gehört. Morgen, da steht es endlich an. Das Wiener Donauinselfest. Und da geht's auf der Insel Org ab. Das kann ich euch sagen. Zumindest auf unserer Bank Austria Radio 88.6 Rockbühne. Unser Line-Up bis zu Deppern. Das reißt alles ab. Ich meine, mit dabei Mr. Hurley und die Pulveraffen, die Bloodsucking Zombies from Outer Space, Venice Blue, Nanowar of Steel und unsere Headliner, die sind einfach nur Org. Als Headliner morgen schon mit am Start. Außerdem als Headliner auf unserer Bank Austria Radio 88.6 Rockbühne, und zwar am Sonntag.
15: Die

0: uns bis zu deppert und unsere Donauinsel-Headliner am Samstag, die hören wir jetzt.
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0: Und zwar in eurem 886 Mittags-Mini-Konzert. Jetzt als kleinen, aber feinen Vorgeschmack auf Samstag übermorgen am Donauinselfest auf unserer Bank Austria Radio 886 Rockbühne. Airborne, jetzt live hier auf 886. Raise the flag, direkt nach No Way But The Hard Way. Viel Spaß.

0: Versteht ihr jetzt, warum ich mich schon so arg aufs Donauinselfest freue? Übermorgen am Samstag, da zerlegen sie unsere Bank Austria Radio 88.6 Rockbühne als Headliner und heute in eurem 88.6 Mittags-Mini-Konzert mit zwei Live-Nummern am Stück. Airborne, No Way But The Hard Way und direkt im Anschluss Raise The Flag. Und ich glaube, also irgendwas sagt mir, die Claudia, die freut sich schon aufs Wochenende.
1: Hallo Anni. Wir freuen sich schon voll aufs Donauinselfest. Also wir können jetzt schon nicht mehr erwarten, wir sind schon so gespannt. Ich hoffe, dass das Wetter halbwegs passt und dass es nicht extrem heiß ist. Und ja, wir freuen sich.
0: Wir uns erst. Erbal war das und auf die freue ich mich schon so arg. Um 22.10 Uhr stehen die bei uns am Samstag auf der Bühne. Also schaut unbedingt vorbei. Ich hoffe, wir sehen uns dieses Wochenende bei der Bank Austria Radio 88.6 Rockbühne am Wiener Donauinselfest.
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1: Zwischen Kufstein und St. Pölten können jetzt noch ein paar kleinere Regenschauer und Gewitter durchziehen. Sonst muss man aber sagen, läuft der Donnerstag heute aber eigentlich weitgehend sonnig und auch ziemlich warm bei Temperaturen von bis zu 27 bis 30 Grad. Morgen am Freitag, da starten wir dann wechselhaft, aber immerhin warm ins Wochenende. Vor allem von Vorarlberg bis zum Wienerwald ist morgen stärkerer Wind am Plan und stellenweise müssen wir wieder mit Schauern rechnen. Sonst kommt aber auch morgen wieder viel die Sonne raus bei Temperaturen zwischen maximal 21 und 29 Grad. Es ist 12.23 Uhr und damit machen wir noch einen Blick auf die Straßen. Und da sind wir in Kärnten. Da gibt es immer noch die Tunnelsperre auf der A2. Da ist in Richtung Wien immer noch bei Griffen der Kollmann-Tunnel gesperrt. Hier muss ein defekter LKW abgeschleppt werden. Das dauert also noch. Ihr werdet über die B70 umgeleitet. Weiter nach Oberösterreich. Da gibt es Stau auf der B143 zwischen Ort und St. Martin in beide Richtungen. Hier braucht ihr 20 Minuten länger. Grund ist, dass jetzt einige von euch schon am Weg zum Woodstock der Blasmusik sind. Wo es geht, eine gute und vor allem sichere Fahrt.
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So rockt euer Donnerstag hier auf 88.6 mit Green Day Basket Case. Es ist 12.34 Uhr, heißt, wir sind mittlerweile, kann man schon sagen, schon im frühen Nachmittag, der 2. Juli. Und weiter geht's jetzt mit System of a Down. Hypnotize. Schönen Donnerstag.

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1: 12.50 Uhr und ja, heute am Donnerstag, da bleibt es zwar warm, aber nicht mehr so heiß wie die letzten Tage. Im Großteil Österreichs bleibt es weiterhin bewölkt und immer wieder müssen wir dann später mit Regen und Gewittern rechnen. Bei Temperaturen zwischen maximal 27 und 30 Grad. Der 88.6 Wettertrend. Ja, morgen am Freitag, da geht es dann zwar auch wieder warm, aber auch ziemlich wechselhaft weiter. Kräftiger Wind ist da morgen mit dabei, aber auch Regenschauer und die Sonne, die kommt auch wieder viel raus, bei bis zu 29 Grad maximal. 12.50 Uhr und damit kommen wir zu den Nachrichten und zu Hannes Haab.
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2: Im Fall René Benko bleibt es beim Schuldspruch. Das hat der Oberste Gerichtshof heute bestätigt. Das Ersturteil vom vergangenen Oktober, 2 Jahre Haft wegen betrügerischer Krieder, war rechtmäßig. Es geht um 300.000 Euro, die Benko seiner Mutter geschenkt haben soll, um das Geld so am Konkurs vorbeizuschieben. Auch der teilweise Freispruch im Fall einer Mietzinsvorauszahlung für seine Villa ist aufgehoben worden. Das muss in Innsbruck nun neu verhandelt werden. Ermittler der internationalen Polizeieinheit Europol sind erstmals gegen Online-Missbrauchsnetzwerke von Männern vorgegangen, die ihre Partnerinnen betäuben und dann sexuell missbrauchen und Aufnahmen dann ins Netz stellen. Die Polizisten haben mutmaßliche Opfer und Täter identifiziert. 57 Männer wurden festgenommen, 158 Opfer seit April in Sicherheit gebracht. Die letzten Endes erfolgreiche Kandidatur Österreichs für den UNO-Sicherheitsrat hat den Steuerzahler 10 Millionen Euro gekostet. Das ist die Info des Außenministeriums. Veranschlagt war sogar ein doppelt so hoher Betrag. Der Sicherheitsrat ist das mächtigste Gremium der UNO. Das ganze Land drückt heute dem ÖFB-Team bei der WM die Daumen. Die Österreicher spielen gegen Spanien um den Aufstieg ins Achtelfinale. Die Spanier sind klarer Favorit. Teamchef Luis de la Fuente warnt aber vor den Österreichern. Er bezeichnet unser Team als aggressiv und zielstrebig. Anklick ist in Los Angeles um 21 Uhr unserer Zeit.
1: Danke, Hannes. 12.52 Uhr und damit machen wir noch einen Blick auf die Straßen und da sind wir in Kärnten auf der A2 in Richtung Wien. Bei Griffen, da ist immer noch der Kollmann-Tunnel gesperrt. Hier muss weiterhin ein defekter LKW abgeschleppt werden. Ihr werdet über die B70 umgeleitet. Wo es geht, eine gute und vor allem sichere Fahrt.
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7: Ja, ganz genau so ist es. Und ich wünsche euch einen wunderschönen, ja, mittlerweile schon frühen Nachmittag hier auf 88.6. Heute am Donnerstag, der 2. Juli. Es ist gleich 13 Uhr und ich würde an eurer Stelle wirklich dranbleiben. In ein paar Minuten, da gibt's was zu gewinnen. Aber jetzt starten wir erstmal rein in die Stunde und das jetzt mit Nightwish. 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

0: Mir Red Hot Chili Peppers mit Snow auf 88.6 heute am Donnerstag. Und jetzt schicken wir euch vielleicht direkt in ein echtes Paradies für Metalheads.
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Die Ärzte waren das auf 88.6 heute am Donnerstag, am frühen Nachmittag schon. Ein Schwein namens Mann. Es ist 13.16 Uhr. Heißt auch, gleich machen wir wieder einen Blick zum Wetter und Verkehr. Aber jetzt gibt's erstmal Poppy.

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4: Ja, heute am Donnerstag, da geht's zwar sehr warm weiter, aber immerhin nicht mehr so heiß wie die letzten Tage. Heute bei Temperaturen zwischen maximal 27 und 30 Grad. Zwischen Kufstein und St. Pölten, da müssen wir heute außerdem mit ein paar kleineren Regenschauern rechnen. Sonst läuft der Donnerstag heute aber doch weitgehend sonnig. Morgen am Freitag, da starten wir dann wechselhaft, aber warm ins Wochenende. Vor allem von Vorarlberg bis zum Wienerwald ist morgen stärkerer Wind mit dabei und stellenweise müssen wir auch morgen wieder mit Schauern rechnen. Sonst kommt aber auch viel die Sonne raus, bei Temperaturen zwischen 21 und maximal 29 Grad. Es ist 13.24 Uhr und damit machen wir noch einen Blick auf die Straßen. Da sind wir in Kärnten, da habe ich gute Nachrichten. Sperre aufgehoben auf der A2 in Richtung Wien. Bei Griffen, da ist der Kollmann-Tunnel wieder frei, aber es gibt noch kurzen Reststau. Weiter nach Tirol, A12 zwischen Imst und Ötztal, da ist der Robbener-Tunnel gesperrt. Da gab es einen Unfall, die Fahrzeuge werden hier abtransportiert. Weiter nach Wien, da gab es ebenfalls einen Unfall und zwar auf der Tangente in Richtung Kagran. Ab dem Handelskäfer verliert ihr 25 Minuten. Wo es geht, eine gute und vor allem sichere Fahrt.
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0: Der Rembrandts auf 88.6. Heute am Donnerstag, mittlerweile schon am frühen Nachmittag. Es ist 13.34 Uhr. Hallo Birgit!
1: Hi!
0: Hi, hi. Jetzt war ich war mir jetzt nicht sicher, ob es wirklich das richtige Mikrofon ist. Ich habe gedacht, ich probiere
1: mal. Ansonsten rede ich. Warte, das hat eine komische Gehör jetzt. Das ist okay. Man kann nicht gescheit stehen dabei. Sehe ich dich aber wieder nicht. So, jetzt haben wir es. Nein, wenn das Mikro nicht geht, schrei einfach so laut, dann wird schon passen.
0: Es wird sicher irgendwer hören.
1: Schau mal, ich mache einen Plan B.
0: Mit dir geht's heute in den Nachmittag ab 14 Uhr, wie immer mit dem 88.6 Doppelkick.
1: Ja.
0: Was erwartet uns denn? Oh, ich finde beide Nummern geil. Ich finde die zweite sogar noch eine Spur cooler.
1: Ja, dann lasst euch einfach überraschen.
0: Ja.
1: Was haben wir noch? Spiel, Spaß, Spannung. Nein, Pferd und Geschmack. Und ich muss ja an der Stelle, sage ich das jetzt auch, das wird heute das letzte Mal sein, das Nachmittag, weil ich bin ab morgen auf Urlaub und dann nachher hören wir uns zu einer anderen Uhrzeit.
0: Wir sind gespannt.
1: Ja.
0: Bleibt auf jeden Fall dran. Bevor die Birgit übernimmt, gibt es aber jetzt noch Liquida und Dirt Conic direkt nach den Dropkick Murphys. I'm shipping up to Boston. Schönen Nachmittag.

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1: Ein wunderschöner Tag heute mit viel Sonnenschein, ein paar Wölkchen und super schönen sommerlichen Temperaturen zwischen 24 und 26 Grad. Im Süden haben wir sogar 27 in Graz oder auch in Klagenfurt. Tageshöchstwerte heute 27 Grad, im Osten und Süden bis zu 30 Grad möglich. Perfekt. Morgen am Freitag maximal 30 Grad. Es bleibt sommerlich warm, angenehme Sommertemperaturen. Am meisten Sonne gibt es im Osten und auch im Süden Österreichs zwischen Vorarlberg und dem Raum St. Pölten, aber auch ein bisschen Regen möglich, vor allem morgen am Vormittag. Und damit weiter zu den Nachrichten und Hannes Harp.
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3: Die sinkenden Rohölpreise sind nur teilweise an der Zapfsäule angekommen. Der ÖMTC hat sich die Preise im Vormonat genau angeschaut und kritisiert heute die Ölkonzerne. Der Autofahrerclub fordert, dass es international strengere Regeln braucht. Trotz eines möglichen Körbergelds ist Tanken im Juni aber spürbar billiger gewesen. Benzin ist im Schnitt um 10 Cent, Diesel um 13 Cent günstiger gewesen. Im Fall René Benko bleibt es beim Schuldspruch. Das hat der Oberste Gerichtshof heute bestätigt. Das Ersturteil vom vergangenen Oktober, 2 Jahre Haft wegen betrügerischer Krieder, war rechtmäßig. Es geht um 300.000 Euro, die Benko seiner Mutter geschenkt haben soll, um das Geld so am Konkurs vorbeizuschieben. Auch der teilweise Freispruch im Fall einer Mietzinsvorauszahlung für seine Villa ist aufgehoben worden. Das muss in Innsbruck nun neu verhandelt werden. Hunderte Feuerwehrleute in Südfrankreich kämpfen derzeit gegen mehrere Waldbrände. Hunderte Hektar Land sind bereits verbrannt, weil es wegen der letzten Hitzewelle sehr trocken ist und noch Wind mit bis zu 60 km/h dazukommt, haben es die Feuerwehren besonders schwer. Mehrere Straßen wurden gesperrt, 600 Menschen wurden in Sicherheit gebracht. Google muss eine Rekordstrafe von 4,1 Milliarden Euro zahlen. Das hat der Europäische Gerichtshof nun bestätigt. Der Tech-Konzern hat den Handyherstellern bei seinem Betriebssystem Android illegale Beschränkungen eingebaut, um die eigenen Produkte besser verkaufen zu können. Für die Richter hat Google hier klar seine Marktdominanz missbraucht.
1: Dankeschön. Schauen wir weiter auf die Straßen. Blick nach Tirol, Alex.
4: Ja, A12 zwischen Imst und Ötztal, der Robbenau-Tunnel, die Sperre ist da wieder aufgehoben. Aber es gibt natürlich noch viel, viel Reststau da, zum Beispiel auf der B171 von beiden Richtungen eine halbe Stunde plus und natürlich auf den umliegenden Straßen da auch noch gut mit 20 Minuten mehr einplanen. Sonst schaut's gut aus auf den Straßen. Eine gute und sichere Fahrt.
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8: Manches ist ungewiss, ja, Österreich gegen Spanien, wie wird es heute ausgehen, feste, die Daumen drücken machen wir sowieso alle, aber wir wissen nicht, wie es ausgeht, gell? Ja, es ist auch nicht ganz sicher, wann der Feierabend vielleicht startet, ja, aber was immer sicher ist, das Nachmittagstief, zwischen der Mittagspause und dem Feierabend, oder? Ja. Gerade bei uns, wir haben heute wieder große Sitzung gehabt, da kriegen wir immer Pizza quasi spendiert. Vielen lieben Dank. Die sorgt allerdings nicht nur dafür, dass man satt ist, sondern dass man auch wahnsinnig müde wird gleich nachher. Deswegen auch ganz sicher, was immer kommt um zwei, der Doppelkick auf 88.6. Zwei ganz spezielle Motivationssongs, die sollen die Augen wieder aufmachen, frisch motivieren, damit wir den restlichen Nachmittag gut rüberbringen. Und die zwei ganz speziellen Motivationssongs heute, Motorhead mit dabei und Thunder Mother. Vorschläge von euch? Jederzeit gerne. 0676 83 88.6 100, die WhatsApp-Nummer. Und jetzt Musik ab, Motivation an.

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0: Motorhead, Ace of Spades und davor Thunder Mother, I left my license in the future. Ja, pass auf, das sage ich dem nächsten Polizisten auch, wenn er mich aufhält. Wird er, glaube ich, nicht akzeptieren. Auf jeden Fall wünsche ich einen wunderschönen Nachmittag am Donnerstag, am 2. Juli. Es ist 2:03. Das war der Doppelkick, zwei ganz spezielle Motivationssongs. Da hat der Markus geschrieben, oh ja, Thunder Mother, vielen Dank dafür und Motorhead erst. Das hilft sehr für den restlichen Nachmittag. Das freut mich. Auch die Lisi hat geschrieben, yes, yes, yes. So rockt der Nachmittag und so rockt das Nachmittagstief weg, sozusagen. Freut mich. Dann weiter hackeln und Vorschläge für den nächsten Doppelkick. Immer um 2 am Nachmittag. Gerne her. Hauptsache die Songs motivieren. Mehr Vorgabe gibt's nicht. 0676 83 886 100 die WhatsApp-Nummer.
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0: Puddle of Mud, She Hates Me, 88.6 am 2. Juli. Einen wunderschönen Nachmittag mit Musik aus Wien, Musik aus Österreich. Wir haben ja verdammt gute Musiker bei uns im Land, ja, das dürfen wir ja nie vergessen. Und wir haben sie regelmäßig alle miteinander bei uns im Programm. Und da eben jetzt eine Band auch aus Wien, Glazed Curtains, die, wie soll ich sagen, das ist ja oft so, also ist ja auch so, wenn ihr jetzt zum Beispiel sagt, die Familie wird eingepackt ins Auto, ab dann Sommerferien nach Italien, ja, und da sitzen vorne zwei und hinten zwei. Oder drei sogar hinten, ja. Da sieht man sich ja logischerweise während der Fahrt nicht, weil alle schon noch vor, ja. Und so ähnlich ist es auch im Tourbus, wenn sie von einem Konzert zum nächsten tingeln und, ja, dann so das Gefühl haben, irgendwie, ja, wir sitzen zwar nebeneinander im Bus, aber wir haben uns schon lange nicht mehr gesehen.
1: Man schaut sich eigentlich kaum an, wir hatten das so lustig.
2: Ja, voll.
1: Man fährt so lang und dann irgendwann schaut man so nach rechts und so, Bro, ich hab dich so lange nicht mehr gesehen.
2: Ich bin so im ärgsten Regen, so in der Dunkelheit. Zum nächsten Auto, halt eben so ein paar Stunden, ist geregnet, geschüttet, dunkel, ich hab nichts gesehen beim Fahren. Einfach so 3-4 Stunden oder whatever. Und dann kommen wir da in der Stadt an, ich fahre von der Autobahn runter, stehe bei der Ampel, es ist rot und ich drehe mich so zu ihm und so, Bro, lange nicht mehr gesehen.
3: Habt ihr in den Stunden davor gesprochen miteinander?
2: Ja, doch. Das sehe ich, ja, aber okay. Du bist halt so in einem Tunnelblick und schaust aber geradeaus.
4: Wie ein Telefonat.
2: Nichts, das ist so, ja.
0: Ja, sitzt man im selben Bus und trotzdem sieht man sich nicht. Ja. Glazed Curtains auf 88.6 mit Fade Away.

0: 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Und der Thomas war leider noch nicht dran, aber ist schon voll dafür bereit.
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4: Was für ein schöner Tag heute. Es gibt zwar einige Wolken, aber die Sonne scheint und die Temperaturen sind im normalen Sommerbereich.
5: Du schaust mich an, ich gebe dir absolut recht.
4: Oder? Ja.
5: Absolut.
4: Ja, ja, weil 27 Grad heute maximal dabei, im Osten und Süden bis zu 30 Grad, perfekt. Ja. Morgen am Freitag dann auch sommerlich warm, 30 Grad, am meisten Sonne im Osten oder auch im Süden Österreichs. Ja, zwischen Vadelberg und dem Raum St. Pölten kann es auch ein bisschen regnen, vor allem am Vormittag. Ich sage zwischendurch nass ist auch wichtig, weil Erde trocken und so. Ne? Aber temperaturtechnisch sind wir sommerlich bestens unterwegs und damit schauen wir weiter auf die Straßen. So, was tut sich denn da, Alex?
5: Ja, eher weniger fahrtechnisch auf der Tangente in Wien. Da steht ein defektes Fahrzeug in Richtung Kagran beim Lahrbergtunnel. Da dauert es jetzt schon 20 Minuten länger und der Stau, der baut sich recht schnell auf. Also wenn man da nicht fahren muss, dann am besten ausweichen über die S1 oder wie auch immer. Dann schauen wir weiter nach Kärnten. Blockabfertigung wegen Überlastung auf der A2 Richtung Wien zwischen Paxhattl und Modriach vor dem Kalcher Kogeltunnel. Sonst schaut es noch gut aus auf den Straßen. Eine gute und sichere Fahrt.
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0: Beastie Boys, Fight for Your Right auf 88.6 am Donnerstag, am 2. Juli. Das heißt, nur noch einmal schlafen. Ein einziges Mal. Und dann geht's los. 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
0: 3 Tage volles Programm. Morgen geht's los. Dann Samstag und Sonntag, 3. bis 5. Juli, Donauinselfest in Wien mit der Bank Austria Radio 88.6 Rockbühne. Yes, yes, yes, wir haben ein Line-Up auf die Beine gestellt. Wir holen die Musiker und Bands her, aus der ganzen Welt kann man eigentlich sagen, und haben ein wunderbares Line-Up für euch zusammengestellt. Ich spiele euch jetzt einen Teil davon mal vor, ein bisschen an, damit ihr einen Geschmack dafür kriegt, was uns alles an diesen 3 Tagen erwartet. Bloodsucking Zombies from Outer Space. Feuerschwanz.

0: Silvester Hurley und die Pulveraffen haben wir dabei. Ja, wir sind noch nicht fertig.
1: Bleibt auf Tortuga.
0: Avatar sind auch live mit dabei und noch einige mehr. Auch das war es noch nicht. In diesem Sinne kann ich nur sagen, Donauinselfest, unbedingt fix dabei sein. Morgen geht's los bis Sonntag, komplettes Line-up. Schaut's euch an, hey. Radio886.at. Und einer, der auch mit dabei ist am Donauinselfest bei uns auf der Rockbühne, Sascha. Und Hot Mess featuring Harpy gibt's jetzt von ihm.

0: Creed with Arms Wide Open, 88.6 am Donnerstag, 2. Juli. Und ich fand das heute so entzückend. Ich liebe ja momentan Eiskaffee, aber nicht mit Schleckeis, sondern mit Eiswürfeln.
1: Ja.
0: Ja, und ich mag es am liebsten einfach so einen richtigen Filterkaffee, ja, oder aus dieser französischen Kanne oder wie man das sagt. Und dann so ein bisschen, ich darf keine Kuhmilchprodukte zu mir nehmen, gesundheitlich, deswegen halt Hafermilch und da ein bisschen Hafermilch drauf. Mhm. Und das schmeckt so gut mit Eiswürfeln. So, und jetzt haben wir heute gedacht, am Weg in die Arbeit, ich hätte einen Gusto, weil den daheim habe ich austrunken natürlich, ja, also hätte, und gehe in so ein Geschäft rein und da gibt es halt entweder nur den Latte, ja, oder halt nur den schwarzen Kaffee. Und ich habe dann gesagt, wär's da möglich, so ein bisschen Hafermilch drauf und Dings und so. Sie schaut mich an und überlegt gerade, ob es geht, und er, also der hinter der Buddel, der sagt dann, na sicher geht es, das mach so und Geschichte erledigt.
1: Oh, nett.
0: So entzückend, dann habe ich gezahlt und habe ihnen ein bisschen Trinkgeld gegeben, weil ich das so lieb gefunden habe, und dann habe ich aber zu viel Geld rausgekriegt und habe dann gesagt, das ist falsch, das gehört aber noch euch. Und er schaut mich an und sagt, wie lieb ist denn das von dir, so ehrlich? Ja, nein, das ist selbstverständlich für mich. Ja. Glücksmomente am Band heute.
1: Ja, schön.
0: Oder?
1: Schön.
0: Ich finde das ursüß.
1: Ja, ja, schön, schön.
0: Gab es bei dir heute auch schon irgendwas, wo du sagst, jo?
1: Ja.
0: Ja. Ja.
1: Wir haben...
0: ursüß, das tue ich gerade von dir, mein Lieb.
1: Wir haben normalerweise jeden ersten Donnerstag, es ist der erste Donnerstag im Monat, Frodo nennt sich das ist der frohe Donnerstag. Das heißt, da kommen alle vom Sender zusammen und da gibt es immer Pizza. Mhm. Und wir haben einen neuen Pizzalieferanten. Der alte war gut, der neue ist besser.
0: Ja. Ja.
1: Das heißt, wir haben alle Pizza gefuttert und dann hat unser Geschäftsführer noch gesagt, und für alle Leckermäuler, es gibt ein Brickerl im
0: Kühlschrank.
1: Ja. Da habe ich mir jetzt gerade ins Reinkaut und ich habe gedacht, mein Gott, sind das Kindererinnerungen.
0: Ja, voll. Also was war, nein, ich sag's nicht, was sonst passiert, gell? Aber wie schön ist das? Und ihr merkt's, mit so Kleinigkeiten kann man einen Tag viel schöner machen, Glücksmomente.
1: Ja.
0: Von heute oder von den letzten Tagen, wurscht, alles, was zum Schmunzeln bringt, teilen wir jeden Tag um 3 miteinander bei mir. 0676 83 88 6100, die WhatsApp-Nummer, weil die Welt braucht mehr Lachen.
1: Ja.
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0: Wunderschön draußen. Wolken sind dabei. Sonne ist dabei. Die Temperaturen gehen auf bis zu 30 Grad hinauf. Am wärmsten wird es im Osten und Süden Österreichs. Aber wir messen momentan in Bregenz 24 Grad. In Lofer sind es 22. In Mariazell 20 Grad. Das ist Abkühlung. Dann dort in der Gegend Erlaufsee reinspringen. Da bist du munter.
1: Glaube ich nicht, dass ich das will, aber ja.
0: Aber wunderschön. 26 Grad haben wir gerade in Wiener Neustadt und es bleibt heute schön, fein, sommerlich und auch morgen am Freitag. 30 Grad maximal Sonne, ganz viel mit dabei im Osten und Süden, vor allem am meisten zwischen Vadelberg und dem Raum St. Pölten, auch zwischendurch ein bisschen Regen möglich, vor allem am Vormittag. Und damit weiter zu den Nachrichten, hier ist Hannes Haab.
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3: Das Bundesheer will die Stellung bis Herbst zum Teil digitalisieren. Schon vor dem eigentlichen Termin bei einer Stellungskommission können Kandidaten medizinische Befunde auf einer Plattform hochladen. Auch Ausbildungen und persönliche Interessen oder Kenntnisse bekannt geben, freut sich heute Verteidigungsministerin Claudia Thanner. Die Teilnahme daran ist aber freiwillig. Zuerst hat das Projekt in Kärnten begonnen. Bis Oktober soll es die digitale Stellung österreichweit geben. Die Staatsanwaltschaft Trient klagt nun Signa-Gründer René Benko und weitere 36 Menschen an. Es geht um den Vorwurf der Bildung einer kriminellen Vereinigung. Die Ermittlungen hatten bereits Ende 2024 ein mögliches Netzwerk aus Politik und Wirtschaft in der Region Trentino-Südtirol aufgedeckt. Es geht um die Frage, ob sich die mögliche Organisation abgesprochen hat, um öffentliche Ausschreibungen zu beeinflussen. Ermittler haben im Hamburger Hafen Drogen im Wert von 12 Millionen Euro sichergestellt. Darunter war rund 1,2 Tonnen Cannabis, wie Zoll, Staatsanwaltschaft und Polizei mitteilen. Die Beamten haben 8 Verdächtige in Polen festgenommen. Davon sitzen 6 mutmaßliche Dealer mittlerweile in Untersuchungshaft. Die sinkenden Rohölpreise sind nur teilweise an der Zapfsäule angekommen. Der ÖMTC hat sich die Preise im Vormonat genau angeschaut und kritisiert heute die Ölkonzerne. Der Autofahrerclub fordert, dass es international strengere Regeln braucht. Trotz eines möglichen Körbergelds ist Tanken im Juni aber spürbar billiger gewesen. Benzin ist im Schnitt um 10 Cent, Diesel um 13 Cent günstiger gewesen.
0: Hm? Günstiger? Was heißt das? Entschuldige. Ja, ich kann nicht anders. Irgendwann weiß ich. Ja, ist wurscht. Ja. Schauen wir auf die Straßen, da tut sich einiges. Starten wir schon wieder auf der Tangente in Wien, oder was, Alex?
1: Ja, da steht ein defektes Fahrzeug eben auf der Tangente Richtung Kagran beim Lahrbergtunnel. Da dauert es auch gut eine halbe Stunde länger. In Kärnten immer noch Blockabfertigung wegen Überlastung auf der A2 Richtung Wien zwischen Paxhattl und Modriach vor dem Kalcher Kogeltunnel. Niederösterreich, ein Unfall passiert auf der A1 Richtung Wien bei St. Pölten. Auch da schon ein paar Minuten plus.
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1: Die Schacke hat uns gemeldet, A21 Richtung Linz zwischen Vösendorf und Gieshübel im Baustellenbereich im 60er wird geblitzt. Danke fürs Melden, eine gute und sichere Fahrt.
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3: Einen wunderschönen Nachmittag, und da hat gerade, so wo ist er jetzt wieder hin verschwunden, eine wichtige Info haben wir auf jeden Fall reinbekommen. Und zwar für die A4 Richtung Ungarn. Leibe hat es gerade gemeldet. Und zwar A4 Richtung Ungarn, Abfahrt Fischerment. In der Abfahrtskurve steht ein defektes Auto und hat das Warndreieck natürlich aufgestellt, aber man sieht das recht schlecht. Bitte, bitte, bitte vorsichtig fahren. Und Leibi, weil er gerade gesagt hat, wieso habt ihr das nicht durchgesagt? Sorry, wir haben das auch gerade jetzt erst nach den Verkehrsinfos gelesen. Auf WhatsApp, wir sind auch nur Menschen. Aber jetzt durchgesagt. So, bitte aufpassen. Und damit kommen wir gleich zu den schönsten Momenten des Tages. Glücksmomente. Alles, was zum Grinsen bringt, teilen wir täglich um 3 am Nachmittag miteinander bei mir. Beim Smile Together. Da wird hoffentlich dann mindestens geschmunzelt, ja? Oder zumindest an was Schönes gedacht, mehr gelächelt, und das ist der Plan dahinter. Und da hat der Manuel aus Herzogsdorf einen Glücksmoment, der macht uns auch richtig alle happy hier.
4: Ja, ich habe jetzt seit über einer Woche ständig Glücksmomente, immer dann, wenn ich auf meinen linken Unterarm schaue, weil da habe ich beim Tattoo Together meinen Peter Hornelius hinbekommen, und der bringt mich nach wie vor zum Grinsen, wenn ich drauf schaue. Also danke nochmal.
3: Gerne, gerne. Wir sagen Dankeschön fürs Vorbeischauen. Tattoo Together war vom 20. bis 21. Juni beim Tattoo-Festival Kottingbrunn. Und da haben wir an 100 von euch wieder ein Tattoo verschenkt, unserem Bock auf Rock, unsere Senderziege, als Tätowierung geschenkt. Ja, 100 an der Zahl. Mehr ging sich leider nicht aus, also war begrenzt. Und der Manuel war sicher sichtlich einer davon. Das freut uns wahnsinnig. Ihr könnt euch das gerne nochmal anschauen, wie das Ganze ausschaut, auf radio88.6.at. Und wie schaut's bei euch aus? Mit Glücksmomenten? 0676 83 886 100. Die WhatsApp-Nummer gerne schicken zum Teilen. Und jetzt eine Band, die, ja, auf die freuen sich morgen ganz viele. Die Foo Fighters. Live in Wien, jetzt im Radio. All My Life. 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

0: Freitag mit Billy Talent und Surrender. Am Donnerstag, hier ist 88.6 und jetzt, pass auf, jetzt macht's, was ich sage, okay? Bitte, einmal, ja? Macht das sonst nie wer, was ich sage. Nein, pass auf, 3, 2, 1 und dann macht ihr was, okay? Eine Kleinigkeit, brauchst nicht einmal aufstehen. 3, 2, 1, Mundwinkel rauf. Ja. Ja, da hängen aber noch ein paar, gell? Ja gut, pass auf. Die kriegen wir auch noch rauf. Ja? Mit Glücksmomenten beim Smile Together. Jeden Tag am Nachmittag um 3 Uhr gibt's bei mir, Birgit Hofbauer, die Glücksmomente beim Smile Together. Da teilen wir die lustigsten und schönsten Momente des Tages oder der letzten Tage miteinander. Und Leute, was ich reinbekommen habe von euch über WhatsApp, einfach schicken. Ja, ganz einfach schicken. Wird immer an mich weitergeleitet, ganz egal wann ihr es schickt, kommen immer zu mir die Glücksmomente, genauso wie es sein soll. Weil ich schicke sie dann wieder raus und dann teilen wir es miteinander. Claudia hat geschrieben, kurz und gut, trotz Unwetter gestern haben alle meine Blumen überlebt. Yes! Reicht! Mehr braucht man nicht. Der Wolf schreibt, ach, Glücksmoment, euch zuzuhören. Also die Alex, normalerweise bei mir am Nachmittag auch im Studio, die ist aber jetzt gerade wieder auf ihrem Platz draußen in der Redaktion und er schreibt, euch zuzuhören, wie ihr euch hörbar herzlich freut, wenn ihr erzählt, was die Glücksmomente sind, eure, aber auch die von uns. Das bringt mir ein Lächeln ins Gesicht. Oh Gott, ist das süß. Oh mein Gott, ist das süß. Die Tanja hat geschrieben und ich glaube, diesen Moment kennen wir alle. Sie hat jahrelang ein gewisses Getränk nicht mehr getrunken, weil Zucker zu drin und so weiter und so fort und hat aber jetzt einmal wieder ein Guster drauf. Und hat sich dann gedacht, so, nach 10 bis 15 Jahren das nicht getrunken zu haben, trinke ich jetzt ein Original, also wenn schon, dann mit Zucker. Ja? Und sie schreibt, ich habe mir dann ein richtig kühles Getränk eben davon gekauft und es getrunken, das war im Moment der Himmel auf Erden. Das ist runtergelaufen wie flüssiges Öl. Schön ist das. Christine hat geschrieben, liebe ich, pass auf, Nachricht Nummer 1. Sie schreibt, ich habe die Hochzeitsrede fertig geschrieben und meiner Kollegin gezeigt. Sie hat gemeint, weil es so schön, geweint, weil es so schön geworden ist. Ich hoffe, dass die Gäste und mein Verlobter genauso reagieren. So, ich wollte dann natürlich wissen, wann ist denn der ganze Spaß? Wann findet denn die Hochzeit statt? Nächstes Jahr im Mai hat sie dann geschrieben, aber, und sie schreibt auch, die Zeit wird so schnell vergehen. Und dann vergesse ich vielleicht vor lauter Stress, was ich eigentlich sagen wollte. Deswegen fange ich jetzt schon an. Und jetzt pass auf, das ist mein Glücksmoment in dieser Nachricht. Sie schreibt, in aller Ruhe schreibe ich das und nutze die Zeit der Fußball-Weltmeisterschaft, weil da ist er abgelenkt und der Fernseher ohnehin ständig besetzt. Danke dir, Christine, danke für den Lacher, liebe ich. Und die Atina hat sich auch noch gemeldet.
1: Hallo, Atina hier. Ich würde gerne meinen Glücksmoment teilen, weil ich so vollkommen davon erfüllt bin. Ich war die letzten 3 Tage in der Steiermark mit meinen Kolleginnen und Kollegen aus ganz Österreich und wir haben ein Seminar gehabt zusammen und ich möchte hier auf diesem Weg nochmal allen ein wunderbares Danke ausrichten. Och. Danke, dass ihr ihr seid. Danke, dass ihr da wart. Danke für die tollen Tage und danke für die schöne Zusammenarbeit. Oh. Gute Heimreise.
0: Na, ist das süß. Atina, vielen lieben Dank. Liebe Grüße an die Kollegen. Und ihr merkt schon, da gehört nicht viel dazu zum Glücksmoment. Hauptsache, die Mundwinkel bringt er rauf. Und deswegen, wenn einer passiert, schicken, finden immer den Weg zu mir. Die WhatsApp-Nummer 0676 83 88 6100. Ist das schön? Dankeschön. Und die Glücksmomente für mich seid ihr. Meine ich ernst.

0: Macht er nicht noch sein zum Schluss? Na, das war aber anders. Okay, Verzeihung. 88,6 hier mit ganzen Roses am Donnerstag, am 2. Juli. Und ich habe vorher vorgelesen, Glücksmomente, immer um 3 am Nachmittag bei mir, das Smile Together, da teilen wir die lustigsten und schönsten Momente, damit wir alle mehr ins Strahlen kommen und erreichen Kleinigkeiten. Der Wolf hat ja geschrieben, habe ich vorgelesen, Glücksmoment, euch zuzuhören, also Alex und mir, wie ihr euch hörbar herzlich freut, während ihr erzählt, was eure Glücksmomente sind.
1: Ja.
0: Ist doch süß,
1: das,
0: oder?
1: Das ist total nett, schon freue ich mich schon wieder.
0: Ja, richtig.
1: Es geht schon wieder weiter.
0: Das ist der Glücksmoment. Moment ist wie so ein Ping-Pong-Ball. Ding, ding, ding, ding. Und jetzt hat die Jutta noch was geschickt. Also entzückend.
2: Also mein Glücksmoment war heute. Heute habe ich erfahren oder eine Einladung bekommen zum 60. Geburtstag meiner Cousine. Einen Tag darauf heiratet ihre Tochter, meine Großnichte und das alles in Schottland. Mm. Das wird absolut mega super geil.
0: Wow, cool. Wie schaut's denn du aus? Brauchst du noch eine Begleitung? 2 Begleitungen?
1: Bitte, ja, danke.
0: Vanis, wir sind da bei dem Alex und ihr, oder?
1: Schottland, da war ich eh noch nie.
0: Sie hat jetzt nicht mehr zurückgeschrieben auf die Frage, ob sie noch Begleitung braucht.
1: Nee, das macht nichts, das wird schon noch kommen.
0: Ja. Wir können dafür Glücksmomente sagen.
1: Chef, ist er da? Wir brauchen einen Urlaub dann. Ja? Ja, wurscht, das machen wir schon.
0: Ich bin morgen nicht da, aber...
1: Nein.
0: Nein, aber voll süß, wie schön ist das,
1: ja.
0: Bitte.
1: Ja.
0: Viel Spaß dort und wir schauen jetzt zu Wetter und Verkehr.
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1: Schön ist es heute, sommerlich ist es heute, trocken bleibt es heute, gut, Regen wird man schon ein bisschen brauchen, stellenweise zumindest, weil stellenweise hat sie richtig runtergehaut in den letzten ein, zwei Tagen, aber insgesamt heute sommerlich schön mit 24 bis 29 Grad, aktuell die 29 haben wir ganz im Osten Österreichs, bis zu 30 Grad gehen sich noch aus. Sonne bleibt uns heute halten, auch morgen am Freitag, perfekt fürs Donauinselfest, Foo Fighters Konzert, Lovely Days, Klumrack. Wie? Klamrock. So rum.
2: Okay. Heidi Klum, alles dabei.
1: Na bitte nicht singen. Heidi, egal. Morgen am Freitag auf jeden Fall 30 Grad maximal, viel Sonne, auch vor allem im Osten und Süden. Ansonsten sind ein paar Wolken dabei und Regenschauer, vor allem am Vormittag, aber insgesamt morgen auch wieder ein sehr schöner Sommertag. Und damit schauen wir weiter auf die Straßen. Donnerstag, 2. Juli, 15:27 Uhr. Wo starten wir, Alex?
2: Es ist völlig egal, weil es ist überall irgendwas
1: okay,
2: los.
1: Na dann.
2: Er starten wir gleich in Wien. Das defekte Fahrzeug auf der Tangente wurde abgeschleppt in Richtung Kagran vor dem Labeck-Tunnel. Da dauert es jetzt noch ein paar Minuten länger. Mit der guten Nachricht beginnen und jetzt wird es weniger gut. Kärnten A2 Richtung Wien zwischen Paxhattl und Modriach. Immer noch Blockabfertigung vor dem Kalcher Kogeltunnel. Da dauert es eine Dreiviertelstunde länger. Niederösterreich A4 Richtung Ungarn. Bei der Abfahrt Fischerment in der Kurve der Abfahrt, da steht ein Fahrzeug mit Panne und das Pannendreieck, da steht sehr knapp hinter dem Fahrzeug, also da bitte aufpassen. Dann haben wir ein defektes Fahrzeug auf der S33 in Richtung St. Pölten vor Herzogenburg und in der Steiermark eine weitere Reifenpanne auf der A2 Richtung Wien, kurz nach Graz in der Abfahrt Hausmannstetten.
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2: Die Schacke ist halt fleißig, die ist immer dort unterwegs, wo Blitzer sind. Die hat uns vorher schon welche gemeldet und jetzt wieder auf der A21 in Richtung Linz bei Hochstraß vor der Raststation Knoten Steinhäusel. Danke fürs Melden, eine gute und sichere Fahrt.

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The Clash, Should I Stay or Should I Go, am Donnerstag auf 88.6. Und was, da stellt sich die Frage nicht, sondern hingehen. Und zwar, ja, zu den ganzen Veranstaltungen, die dieses Wochenende sind. Ganz klar, das ist ein bisschen schwierig. Foo Fighters morgen, Donauinselfest mit unserer geilen Rockbühne von Freitag bis Sonntag. Glam Rock morgen, Lovely Days Samstag. Ja, und dann haben wir schon die neuen Acts, die nächstes Jahr beim Glam Rock und am Lovely Days 2027 demnach stattfinden werden. Also, wen haben wir dabei? Zum Beispiel 10cc.

Also die haben wir definitiv am Start. Wir dürfen es wieder präsentieren. Glam Rock und Lovely Days in Eisenstadt. Und 10 Years After sind dabei. Population keeps on bleeding. 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Economy. Ja, und dann unter anderem auch Lynyrd Skynyrd. Die gibt's jetzt, Sweet Home Alabama. Und stattfinden wird's Glamrock am 2. Juli, Lovely Days 3. Juli. So rockt der Donnerstag.

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0: Alex sitzt da ganz gemütlich, pass auf, Help is on the way. Ja, Rise Against singen das schon, Help is on the way. Na, passt schon, bleib sitzen, bleib sitzen. Bleib sitzen!
1: Ich roll mir den Sessel her.
0: Ja.
1: Und bleib trotzdem sitzen.
0: Ja, geht sich das aus?
1: Ja, ja, das
0: wir
1: ist
0: haben
1: cool.
0: Hier, es ist richtig geil, wir haben hier im neuen Studio höhenverstellbare Tische, liebe ich.
1: Oh, ich schlaf gleich.
0: Geht sich das? Nein, dann.
1: Na. Nicht gut.
0: Alex! Guten Morgen!
1: Boah, wenn ich so da sitzen würde. Das wäre eigentlich ein ziemlich cooles Arbeiten.
0: Ja, sie sitzt da, angelehnt, den Kopf nach hinten, wie so, und jetzt noch die Hände ausstrecken. Ja,
1: ja, das geht auch. Füße geht auch. Ah, da sind unten sogar so komisch.
0: Großartig.
1: Zieh dich
0: an.
1: Da bleibe ich.
0: Aber Decke brauchst du nicht, oder? Polster noch?
1: Nein, noch nicht. Ja,
0: okay, gut. Ja, habt ihr das auch so gemütlich? Ja? Na gut. Wetternachrichten und Verkehr gibt's jetzt.
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0: Gemütlich muss es sein, ja? Mit viel Sonnenschein. Ja, ich hoffe, ihr müsst nicht zu anstrengend arbeiten, aber die Temperaturen helfen zumindest, dass es nicht ganz so schlimm wird wie die letzten Tage mit 40 Grad am Wochenende und so. Wir haben aktuell zwischen 24 und 28 Grad am wärmsten momentan im Raum Eisenstadt, Graz oder auch Klagenfurt. Also richtig schön heute. Viel Sonne mit dabei. Es bleibt trocken. Morgen am Freitag auch sommerlich warm. 30 Grad maximal im Osten und Süden wieder am schönsten und wärmsten. Ein paar Regenschauer vor allem am Vormittag sind möglich zwischen Vorarlberg und dem Raum St. Pölten, aber insgesamt morgen überall schön und badetauglich. 15.50 Uhr, hier ist Hannes Hart mit den Nachrichten.
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3: Die Pasterze am Großglockner wird schon bald den Status als größten Gletscher Österreichs verlieren. Das Abschmelzen des sogenannten Hufeisenbruchs wird in den kommenden Monaten erwartet. Das ist heute die Info des Alpenvereins. In den nächsten 5 Jahren soll knapp ein Drittel der Gletscher verschwunden sein. Durch die geringere Schnee- und Eisschmelze wird Wasser in den Flüssen fehlen, sagt uns Gletscherforscherin Andrea Fischer. Das Bundesheer will die Stellung bis Herbst zum Teil digitalisieren. Schon vor dem eigentlichen Termin bei einer Stellungskommission können Kandidaten medizinische Befunde auf einer Plattform hochladen. Auch Ausbildungen und persönliche Interessen oder Kenntnisse bekannt geben, freut sich heute Verteidigungsministerin Claudia Thaner. Die Teilnahme daran ist aber freiwillig. Zuerst hat das Projekt in Kärnten begonnen. Bis Oktober soll es die digitale Stellung österreichweit geben. Die Wiener Polizei sucht einen Falschgeldbetrüger. Der Mann soll zumindest 3-mal von März bis April zugeschlagen haben. Zuerst hat der Betrüger angegeben, mit einem echten 100er zu zahlen, dann aber doch mit Kleingeld. Als der echte 100-Euro-Schein bei ihm retour war, hat er ihn gegen einen falschen 100er getauscht. Die Polizei geht von weiteren Opfern aus. Wer Hinweise geben kann, soll sich beim Landeskriminalamt Wien melden. Stress, gereizte Stimmung oder psychische Belastungen machen den Menschen im Job zu schaffen. Mehr als ein Fünftel empfindet die Arbeit als psychisch belastend. Über ein Viertel steht unter starkem Zeitdruck. Das steht im neuen Arbeitsklimaindex der Arbeiterkammer. Betroffen sind vor allem Branchen wie Gesundheit oder Tourismus sowie Menschen, die am Bau arbeiten.
0: Dankeschön. Und wir schauen auf die Straßen, 15.52 Uhr. Alex, wir schauen gleich nach Kärnten.
1: A2 Richtung Wien zwischen Paxhartl und Modriach. Immer noch Blockabfertigung vor dem Kalcher Kogeltunnel. Da dauert es gut eine halbe Stunde länger. In der Steiermark S6 Richtung Wien, der Gassteintunnel ist gesperrt. Da steht ein Fahrzeug mit Panne. In Oberösterreich ein Unfall passiert auf der A7 Richtung A1 zwischen Vöst und Wiener Straße. Und in Wien die Tangente extrem mühsam in Richtung Kagran. Da dauert es, na, ich weiß.
0: Entschuldigung.
1: Ja,
0: ich deute gerade so wie eine Überraschung. Ja, auf Tangente halt, ne?
1: Die Dreiviertelstunde ist eine Überraschung.
0: Ja, richtig.
1: Normalerweise ist es nicht so wild, deswegen erwähne ich es auch extra. Da wo es geht, gute und sichere Fahrt.
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2: Der Karl ist gerade in Kanada, hat sich auch schon diese Woche, glaube ich, gemeldet mit einem Foto, jetzt kann ich es gar nicht anschauen, aber mit einem Foto, weiß ich noch, mit einem Kaffee und hat dann gesagt, naja, ihr schwitzt bei weit über 30 Grad, bei uns ist angenehm. Jetzt hat er gerade geschickt 12 Grad, leichter Regen. Da ist es allerdings auch kurz vor 7 Uhr in der Früh und er schreibt, aber wichtig ist, dass ich euch höre. Ja, ganz liebe Grüße darüber. Und was machen wir? Natürlich Musik, Lieblingsmusik. Bon Jovi gleich am Start, Muse gleich am Start. Und hier sind Deep Purple. So rockt der Donnerstag.

0: News Hysteria auf 88.6, so rockt der Donnerstag.
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0: Ja, haben wir wieder einiges für euch da stehen. Wir picken uns immer wieder ein paar Sachen raus, damit ihr wisst, was los ist. Ihr könnt alles nachlesen auf radio886.at. Aber zum Beispiel präsentieren wir am 22. August das Smoke Hill Rock. Das ist das Rauchenwarter Rock Festival sozusagen. Da wird es Live-Musik geben, jährliches Festival für den guten Zweck. Und das Ganze ist ja natürlich auch gut vorbereitet jetzt mit, falls schlecht Wetter ist, gibt es da die Halle für alle, findet das dann quasi drinnen statt. Ja? Also Smoke Hill Rock in Rauchenwart am 22. August. So. Und davor, 11. bis 12. Juli im Austria Center Vienna, Spielefest. Drei Events in einem. E-Sports Festival ist mit dabei oder eben auch das Spielefest Wien. Alles, was mit Spielen zu tun hat. Brettspiele, Card Games, Live-Shows, Foodtrucks natürlich, weil wir brauchen ja auch, ne, Essen und Trinken und so weiter. Da werden über 20.000 Besucher erwartet. Riesengroße Spieleveranstaltung, Österreichs größte Spieleveranstaltung. Und ich habe mir gedacht, so, wie wär's denn, ich habe Tickets, ja, für euch, für den 11. oder 12. Juli, ja, und das sind heiß begehrte Karten, deswegen hätte ich gerne von euch fürs Spielerfest Wien, wer gerne hingehen mag, 11. oder 12. Juli, schreibt's gerne dazu, Samstag oder Sonntag, also den Tag, den ihr möchtet, aber ich hätte auch gerne eine Sprachnachricht, und zwar, weil es so Spielerfest ist, hätte ich gerne, dass ihr eine Sprachnachricht auf Super Mario macht, nämlich... Ja, mehr muss gar nicht sein. Super Mario. Ja, könnt ihr gerne noch weiter singen. 0676 83 886 100, die WhatsApp-Nummer. Jetzt schicken und wird dann per Zufall ausgelost und auch Gewinner, Gewinnerin über WhatsApp verständigt.
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0: auf 69, Bryan Adams auf 88.6. Einen wunderschönen Nachmittag, 2. Juli. Und ich habe gerade gesagt, so, Spielefest in Wien. Am 11. und 12. Juni haben wir Tickets und würde ich euch sehr gerne schenken, wenn ihr, weil Spielefest, ja, mir eine Sprachnachricht schickt mit Super Mario Sound. Ja, mehr muss es gar nicht sein. Das war die Aufgabe. 0676 83 886 100, die WhatsApp-Nummer. Und großartig, was ich gekriegt habe. Bettina.
1: Ich bin die Bettina und ich würde gern zum Spielefest gehen am Samstag. Das wäre super.
0: Karin! Das war die Kears. Das war die Karin und noch viele mehr sind reingekommen. Wird jetzt ausgelost, wer die Spielefest-Tickets kriegt, aber vielen Dank fürs Mitmachen. Sensationell.
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2: Wunderschönes Wetter, viel Sonnenschein im ganzen Land. Die Temperaturen gehen auf 30 Grad hinauf und wir messen aktuell 29 Grad in Hollerbrunn, 28 in Graz, 25 Grad derzeit in Zell am See. Richtig fein haben wir es. Morgen auch viel Sonne mit dabei, allerdings zwischen Vorarlberg und Salzburg, teilweise auch Richtung St. Pölten rüber. Am Vormittag etwas Regen möglich, aber Regen, ja, der Boden braucht es eh. Aber Sonne brauchen wir auch, also eine Mischung aus beidem gibt es dort. Im Osten und Süden morgen eher sonnig und die Temperaturen ja, so zwischen 27 und 29 Grad. Hier sind die Schlagzeilen mit Hannes Harp.
3: Die Pasterze am Großglockner wird schon bald den Status als größten Gletscher Österreichs verlieren. Das Abschmelzen des sogenannten Hufeisenbruchs wird in den kommenden Monaten erwartet. Das ist heute die Info des Alpenvereins. In den nächsten 5 Jahren soll knapp ein Drittel der Gletscher verschwunden sein. Durch die geringere Schnee- und Eisschmelze wird Wasser in den Flüssen fehlen, sagt uns Gletscherforscherin Andrea Fischer. Das Bundesheer will die Stellung bis Herbst zum Teil digitalisieren. Schon vor dem eigentlichen Termin bei einer Stellungskommission können Kandidaten medizinische Befunde auf einer Plattform hochladen. Auch Ausbildungen und persönliche Interessen oder Kenntnisse bekannt geben, freut sich heute Verteidigungsministerin Claudia Thanner. Die Teilnahme daran ist aber freiwillig. Zuerst hat das Projekt in Kärnten begonnen. Bis Oktober soll es die digitale Stellung österreichweit geben. Die Wiener Polizei sucht einen Falschgeldbetrüger. Der Mann soll zumindest 3-mal von März bis April zugeschlagen haben. Zuerst hat der Betrüger angegeben, mit einem echten 100er zu zahlen, dann aber doch mit Kleingeld. Als der echte 100-Euro-Schein bei ihm retour war, hat er ihn gegen einen falschen 100er getauscht. Die Polizei geht von weiteren Opfern aus. Wer Hinweise geben kann, soll sich beim Landeskriminalamt Wien melden.
2: Dankeschön. So, schauen wir gleich weiter auf die Straßen. 16.24 Uhr, Donnerstag, 2. Juli. Morgen starten die Ersten in die Ferien der Osten Österreichs, aber heute auch schon einiges los.
4: Ja, da hat uns der Markus zum Beispiel einen Unfall in Niederösterreich gemeldet. A21 Richtung St. Pölten auf der linken Baustellenspur im Baustellenbereich Heiligenkreuz, da ist ein Unfall passiert und da dauert es auch gut 20 Minuten länger. In Kärnten haben wir immer noch A2 Richtung Wien zwischen Paxhattl und Modriach, Blockabfertigung vor dem Kalcher Kogeltunnel, eine Dreiviertelstunde plus. Und in Wien extrem mühsam, die Tangente eigentlich in beide Richtungen. In Richtung Kagran noch ein bisschen mühsamer, da dauert es über eine Stunde länger. Oh. Das ist wirklich ein Witz. In der Gegenrichtung ist es ein bisschen besser, eine halbe Stunde plus. Da gibt es natürlich massiven Stau auf den Zufahrten. A4 abschwächert eine halbe Stunde, in der Gürtelauffahrt 20 Minuten plus. Sonst schaut es ganz okay aus auf den Straßen, da wo es geht, gute und sichere Fahrt.
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1: 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Es ist Nachmittag, das heißt volle Hofpower voraus. Hier ist Birgit Hofpower auf 88.6.

0: AC/DC Rock'n'Roll Train auf 88.6 am Donnerstag, kommen ja aus Australien und wir haben auch australisches zu kredenzen am Wochenende.
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0: Avatar, Airborne, Feuerschwanz, Bloodsucking, Zombies from Outer Space, Nanowar of Steel, Mr. Hurley und die Pulveraffen, Black Sunset, Coffee Shop Company, Journey, Heroes and Heroine, Hidden Fates, Tailgunner, The Devastation, Venice Blue und Sascha. So, die haben alle am Wochenende bei unserer Rockbühne am Donauinselfest. Wie geil ist das? Richtig cooles Line-Up. Ja, ich weiß, es klingt jetzt so, als würden wir uns selber feiern, aber wir feiern mit euch gemeinsam auf der Donauinsel, am Donauinselfest, morgen, am Samstag und am Sonntag. Morgen zum Beispiel großer Headliner Avatar am Abend, am Samstag Airborne aus Australien, die ich vorher gemeint habe, am Sonntag Feuerschwanz und noch ganz viele mehr. Line-Up in Ruhe durchschmökern, Radio 88.6.at, aber wir freuen uns wahnsinnig, dass wir am Wochenende beim Donauinselfest zusammenkommen und einfach gemeinsam feiern. Das ist das Geilste, was es gibt. Ja, so rockt das Leben. Und zum Einstimmen jetzt Coffee Shop Company bei mir. Wir sind wieder da. So rockt der Donnerstag.

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1: Schön ist es, warm ist es, richtig schön sommerlich. Die Sonne scheint zwischen 25 Grad in Bregenz und 29 Grad in Wien. Haben wir aktuell und 30 Grad heute. Nur das Maximum, vor allem im Osten und Süden des Landes. Am Abend und in der Nacht, sagen wir es mal so, zwischen Vadelberg und dem Salzkammergut. Ab Mitternacht Regen möglich, ansonsten bleibt es eher trocken bei 10 bis 20 Grad. Im Mühl- und Waldviertel vielleicht eine Spur kühler. Und morgen am Freitag wieder sommerlich warm mit viel Sonne im Osten und Süden bei 30 Grad. Überall sonst auch Sonne dabei, aber vor allem am Vormittag kann es zwischen Vadelberg und dem Raum St. Pölten auch regnen. Hier sind die Nachrichten mit Hannes Haab.
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2: Heute Abend heißt es Daumen drücken für Österreich. Unser Fußballnationalteam trifft im 16. Finale dieser WM auf Spanien. Österreich ist klarer Außenseiter. In den Wettbüros bekommt man für einen Österreich-Sieg das 8- bis 10-fache des Einsatzes zurück. Und trotzdem trauen nicht wenige Fußballexperten dem ÖFB-Team eine Überraschung zu. Vor allem, je länger es aus Sicht der Österreicher kein Gegentor aufzuholen gilt. Ankick ist um 21 Uhr im SoFi-Stadion in LA. 2000 Österreicher sind live vor Ort. Im Fall René Benko bleibt es beim Schuldspruch. Das hat der Oberste Gerichtshof heute bestätigt. Das Ersturteil vom vergangenen Oktober, 2 Jahre Haft wegen betrügerischer Krita, war rechtmäßig. Es geht um 300.000 Euro, die Benko seiner Mutter geschenkt haben soll, um das Geld so am Konkurs vorbeizuschieben. Auch der teilweise Freispruch im Fall einer Mietzinsvorauszahlung für seine Villa ist aufgehoben worden. Das muss in Innsbruck nun neu verhandelt werden. Die Pasterze am Großglockner wird schon bald den Status als größten Gletscher Österreichs verlieren. Das Abschmelzen des sogenannten Hufeisenbruchs wird in den kommenden Monaten erwartet. Das ist heute die Info des Alpenvereins. In den nächsten 5 Jahren soll knapp ein Drittel der Gletscher verschwunden sein. Durch die geringere Schnee- und Eisschmelze wird Wasser in den Flüssen fehlen, sagt uns Gletscherforscherin Andrea Fischer.
0: Die gute Nachricht zum Schluss.
2: Der Sommer hat erst begonnen und die nächste Hitzewelle kommt bestimmt. Das Wiener Rote Kreuz hat heute offiziell ein Cooling Center in der Bundeshauptstadt eröffnet. Der klimatisierte Aufenthaltsraum hat aber vergangenen Freitag einen Frühstart hingelegt, weil die Hitzewelle letztes Wochenende ihren Höhepunkt gehabt hat. Beim Cooling Center können sich die Menschen an heißen Tagen erholen. Im Laufe des Sommers soll noch ein Cooling Center in Wien dazukommen.
1: Oh, das wäre sehr wichtig. Überall. Bei den nächsten 40 Grad. Schauen wir auf die Straßen, Alex.
3: In Kärnten A2 Richtung Wien zwischen Paxhattl und Modriach immer noch Blockabfertigung vor dem Kalcher Kogeltunnel, eine Dreiviertelstunde plus. Und in Wien Tangente Richtung Kagran 1 Stunde plus. Dadurch gibt Stau auf den Zufahrten A4 Gürtel, Auffahrt und auch auf der A22.
0: Vorsicht, Blitzer.
3: Zweimal wird geblitzt bei dem schönen Wetter. Der Helmut hat gemeldet A21 Richtung Linz, kurz vor dem Knoten Steinhäusl. Und der Ralf hat uns gemeldet S31 Richtung Oberpullendorf, kurz nach dem Parkplatz Kobersdorf. Danke fürs Melden. Eine gute und sichere Fahrt.
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1: Wunderschönen Nachmittag, 2. Juli, gleich 17 Uhr, Sachen zusammenpacken, raus Richtung Wasser, im besten Fall. Und wir unterstützen mit Incubus, Goldfinger und Batka. Geht gleich um Fußball. Was sonst beim Batka? Überhaupt heute, ja, Österreich, Spanien. Yes! Feste Daumen drücken, Spanien. Banieren wir schon. Oder so, ja. Aber zuerst Goldfinger und Incubus.

0: Deutschland raus? Hm? Österreich drin? Noch? Heute gegen Spanien? Fußballweltmeisterschaft? Haha! Wir werden sehen, was dabei rauskommt, aber wir denken positiv und der Badger sowieso. Ich glaube, das ist einer der begeistertsten Fußballfans, die ich kenne. Und jetzt ist natürlich gegen Spanien, ne? Der ist Feuer und Flamme und möchte jetzt noch dazu Spanisch lernen.
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3: Es wird so unfassbar spannend heute. Um 21 Uhr Österreich gegen Spanien. Und damit die Spanier unsere Schlaggesänge auch verstehen, habe ich mir von einem echten Spanier heute schon ein paar Sachen übersetzen lassen. Aber ich habe da ein bisschen Bedenken, weil der hält natürlich auch zu Spanien, ist ein Spanier. Allerdings habe ich Glück, in meinem Bekanntenkreis gibt es die Anna und die kann auch Spanisch. Warum genau, Anna?
4: Ich habe sehr lange in Spanien gelebt, in Spanien studiert und teils in Costa Rica aufgewachsen. Mein Mann ist aus Costa Rica, wir sprechen nur Spanisch zu Hause.
3: Also dann kann ich dir glauben.
4: Hoffe ich mal, ja.
3: Ich spiele jetzt die wichtigsten Sachen vor und du sagst mir, ob das stimmt, okay?
5: Was ist zum Beispiel, ihr könnt nach Hause fahren?
6: Iros a casa.
4: Ja, das stimmt. Geht nach Hause.
3: Ist das böse?
4: Nein.
3: Schade. Wir machen weiter.
5: Was heißt immer wieder Österreich?
6: Siempre Austria.
4: Siempre Austria heißt immer Österreich.
3: Aber kann man das auch sagen, oder?
4: Ja.
5: Was heißt okay. Schiri, du Arschloch?
6: Arbitro, cabron.
4: Cabron ist eine Ziege, also die männliche Ziegenbock. Wenn man es böser meinen könnte, könnte man auch sagen Caraculo. Das ist so Arschgesicht.
3: Also hat er mich wirklich gut unterrichtet?
4: Ja, das okay. War nett. Das war nicht so. Also es gibt schlimmere Wörter, wo man da brauchen könnte.
3: Du, was glaubst du, wie es ausgehen wird?
4: Ich hoffe stark, dass Österreich gewinnt. Zu Hause wird es wahrscheinlich schwer werden, weil mein Mann wird wahrscheinlich schon ein bisschen nach Spanien tendieren.
3: Dann ist der Krach zu Hause vorprogrammiert.
4: Ja, schon.
3: Also die wichtigsten Worte kennen wir jetzt. Damit geht es zu einer Gruppe von Leuten, die heute beim Public Viewing dabei sein werden. So, liebe Leute, ich nehme mal mein Megafon. Sekunde. Was sagen wir, wenn wir führen?
7: Ihr könnt nach Hause fahren.
3: Ganz genau. Das heißt auf Spanisch, iros a casa. Und das üben wir jetzt alle gemeinsam. 1, 2, 3. Das ist schon sehr gut. Wenn der Schiri mal wieder gegen uns gepfiffen hat, was sagen wir dann?
8: Schiri, du Arschloch!
3: Das heißt auf Spanisch, Arbidol Gabron. Und das werden wir wahrscheinlich sehr oft brauchen. Also,
9: Arbidol Gabron.
3: Wenn wir führen, ja? Was sagen wir dann immer?
10: Immer wieder, Österreich.
3: Sehr gut. Das ist auf Spanisch, siempre, siempre Austria.
9: Siempre, siempre Austria.
3: Und wenn wir gewonnen haben, schreien wir.

0: Wir was normalerweise rein?
1: Auf Wiedersehen, auf Wiedersehen.
0: Genau, und das heißt, das wissen wir alle auf Spanisch.
2: Adios, adios.
0: Sehr schön. Was glaubst du, wie es ausgehen wird?
3: 0-9, das haben wir schon geübt.
0: Hochgewinnen wir es nicht mehr, gell?
3: Hochgewinnen wir es sicher nicht mehr.
4: Feste Daumen drücken, wurscht, ob Spanisch können oder nicht. Hauptsache, ihr gewinnt das Ding. Ja, heute Österreich gegen Spanien, 21 Uhr. Jetzt um 17.09 Uhr. Paramore auf 88.6, so rockt der Donnerstag.

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4: Schön ist es, wunderbar schön ist es draußen. Die Temperaturen heute angenehm sommerlich und auch am Abend und in der Nacht zum Atmen. Wir kriegen Tiefstwerte, ich sag's nicht jetzt, 10 bis 20 Grad Tiefstwerte im Mühl- und Waldviertel, vielleicht eine Spur kühler. Es bleibt trocken, nur zwischen Vadelberg und dem Salz kann man gut vielleicht in der zweiten Nachthälfte kurz einmal nass. Morgen am Freitag dann auch wieder schön sommerlich, warm bis zu 30 Grad, viel Sonne mit dabei, am meisten davon im Osten und Süden. Auch ein paar Regenschauer sind morgen am Vormittag noch möglich, vor allem zwischen Vorarlberg und dem Raum St. Pölten. Damit geht's weiter zu den Schlagzeilen und Hannes Harp.
5: Im Fall René Benko bleibt es beim Schuldspruch. Das hat der Oberste Gerichtshof heute bestätigt. Das Ersturteil vom vergangenen Oktober, 2 Jahre Haft wegen betrügerischer Krita, war rechtmäßig. Es geht um 300.000 Euro, die Benko seiner Mutter geschenkt haben soll, um das Geld so am Konkurs vorbeizuschieben. Auch der teilweise Freispruch im Fall einer Mietzinsvorauszahlung für seine Villa ist aufgehoben worden. Das muss in Innsbruck nun neu verhandelt werden. Die Pasterze am Großglockner wird schon bald den Status als größten Gletscher Österreichs verlieren. Das Abschmelzen des sogenannten Hufeisenbruchs wird in den kommenden Monaten erwartet. Das ist heute die Info des Alpenvereins. In den nächsten 5 Jahren soll knapp ein Drittel der Gletscher verschwunden sein. Durch die geringere Schnee- und Eisschmelze wird Wasser in den Flüssen fehlen, sagt uns Gletscherforscherin Andrea Fischer.
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5: Der Sommer hat erst begonnen und die nächste Hitzewelle kommt bestimmt. Das Wiener Rote Kreuz hat heute offiziell ein Cooling Center in der Bundeshauptstadt eröffnet. Der klimatisierte Aufenthaltsraum hat aber vergangenen Freitag einen Frühstart hingelegt, weil die Hitzewelle letztes Wochenende ihren Höhepunkt gehabt hat. Beim Cooling Center können sich die Menschen an heißen Tagen erholen. Im Laufe des Sommers soll noch ein Cooling Center in Wien dazukommen.
4: Dankeschön. Dann schauen wir auf die Straßen, 17.23 Uhr. Alex, wir starten in Kärnten.
6: Auf der A2 Richtung Wien zwischen Paxhattl und Modriach immer noch Blockabfertigung vor dem Kalcher Kogeltunnel und eine Dreiviertelstunde plus. Eine Stunde plus in Wien auf der Tangente in Richtung Kagran. Dadurch gibt es natürlich Stau auf den Zufahrten, auf der A4, in der Gürtelauffahrt und auf der A22. In Niederösterreich A21 Richtung Vösendorf ab Brunn am Gebirge eine halbe Stunde plus und in Oberösterreich in Linz A7 Richtung A1 auch eine halbe Stunde plus.
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6: Der Helmut hat uns gemeldet, A21 in Richtung Linz, kurz vor dem Knoten Steinhäusl wird geblitzt. Ralf hat uns gemeldet, S31 Richtung Oberpullendorf, kurz nach dem Parkplatz Kobersdorf. Und der Anton hat in Wien etwas auf der Rossauer Kaserne entdeckt, in der Hörlgasse, Richtung Votivkirche im 30er wird da geblitzt. Danke euch allen fürs Melden, eine gute und sichere Fahrt.
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0: Entschuldigung. Ja, kann passieren. Aber ich bin gerade ein bisschen euphorisch. Das waren die Ärzte jetzt mit Wie es geht auf 88.6. Alex im Studio und auch Konsti, du übernimmst jetzt gleich.
1: So ist es, einen wunderschönen Abend.
0: Freue ich mich sehr drauf. Bei dir alles gut?
1: Bei mir ist alles wunderbar.
0: Ich freue mich sehr. Heute das erste Mal im neuen Studio so wirklich so...
1: Ja, das erste Mal aktiv hier im neuen, fertig eingerichteten Studio. Und ja, ein bisschen sitze ich auf den Nägeln, weil ich will die Technik nicht spazieren schicken. Aber ich freue mich, hier zu sein. Es ist so eine coole Stimmung hier. Es ist so hell. Es ist ein super Ort. Ich freue mich sehr auf die nächsten Stunden.
0: Sehr schön, sehr schön. Und ich habe jetzt in einer kleinen eigenen Sache ganz kurz noch was zu sagen. Also viel Spaß mit dem Konsti. Und ich möchte mich bedanken auch bei dir, Alex.
2: Och.
0: Ja, weil ich, das klingt jetzt viel mehr als Abschied, als was es eigentlich ist. Ich habe heute zum letzten Mal jetzt hier Nachmittagssendung.
2: Ja.
0: Bin jetzt dann von morgen bis Mitte Juli auf Urlaub und wenn ich zurückkomme, hört man mich dann zu einer anderen Zeit.
2: Genau, am Vormittag.
0: Ganz genau, von 10 bis 15 Uhr. Ich freue mich sehr auf euch am Vormittag und du bist natürlich auch wieder dabei.
2: Naja, ich bleibe zwar schon am Nachmittag beim Verkehrsservice,
0: ja.
2: Aber naja, glaubst du,
0: lass dich kann man nicht, oder? Nein, das können wir nicht bringen, oder?
2: Nein, selbstverständlich nicht.
0: Never change a winning team.
2: Ja, genau.
0: Running team. Schau, siehst du, wurscht, bei mir hast du schon winning team, ist egal. Ja.
1: Aber es ist schon eine Umstellung. Irgendwie, man weiß, man verliert dich nicht, aber dieses Nachhausefahren, dich am Nachmittag hören, das ändert sich jetzt in ein dich am Vormittag.
0: Ich kann es nicht sagen. Ich knall euch die Ohren voll am Vormittag jetzt. Ja?
1: Super.
0: Und Glücksmoment wird es natürlich auch weiterhin geben, Doppelkick wird es weiterhin geben und so weiter und so fort. Also ja, das wollte ich an der Stelle nur nochmal anbringen, weil da doch so eine kleine Ära zu Ende geht für mich. Aber ich freue mich sehr. Alex, du bleibst bei mir.
2: Selbstverständlich.
0: Ja, wir haben uns schon ein paar Spiele überlegt und so. Und und Konsti, du übernimmst jetzt.
1: So
0: freue ich mich auch sehr.
1: Genau.
0: Gut, na dann, macht's das gut. Ich vertschüsse mich. Bis bald.

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0: Three Days Grace und Painkiller. Hier ist 88.6 um 17.48.
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0: Also, der Tag heute geht einmal nach wie vor sehr sonnig zu Ende. In ganz Österreich in der Nacht sind dann schon so ein paar kleinere Regenschauer mit dabei. Das Ganze bei so sommerlichen Temperaturen zwischen 10 und 20 Grad. Aber die Regenschauer lassen schon so ein bisschen vermuten, wie es morgen ausschaut. Schon auch noch sommerlich. Mit Höchstwerten zwischen 21 und 30 Grad, aber ein bisschen durchwachsener. Das heißt, in der Früh einige Wolken in ganz Österreich, dann im Laufe des Nachmittags sind im Osten schon ein bisschen mehr Sonnenstrahlen dabei. Vor allem in der Mitte Österreichs, so Niederösterreich, bleibt die Sonne am längsten. Allerdings haben wir morgen den ganzen Tag über in ganz Österreich ein paar Regenschauer mit dabei. Soll Schlimmeres passieren? Mit diesen Aussichten schauen wir weiter zu den Nachrichten. 11 Minuten vor 6 ist es. Hier ist Hannes Haab.
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3: Österreich spielt heute Abend um 21 Uhr bei der Fußball-WM um die Sensation und den Aufstieg ins Achtelfinale. Beim Spiel gegen den amtierenden Europameister Spanien appelliert auch Bundespräsident Alexander Van der Bellen in einem Instagram-Video an alle Eltern im Land, ihre Kinder heute länger aufbleiben zu lassen, um die Mannschaft beim Spiel live mit anfeuern zu können. Österreich ist klar Außenseiter, Fußballexperten trauen dem ÖFB-Team im K.O.-Spiel gegen Spanien aber viel zu. Einen Freispruch hat es für Ex-FPÖ-Politiker und Ex-Vizekanzler Heinz-Christian Strache am Wiener Landesgericht gegeben im Untreueprozess in der sogenannten Lebensversicherungskausa. Ein Schöffensenat hat den Vorwurf der Untreue gegen ihn und einen weiteren Mitangeklagten zurückgewiesen. Die sinkenden Rohölpreise sind nur teilweise an der Zapfsäule angekommen. Der ÖMTC hat sich die Preise im Vormonat genau angeschaut und kritisiert heute die Ölkonzerne. Der Autofahrerclub fordert, dass es international strengere Regeln braucht. Trotz eines möglichen Körperlgelds ist Tanken im Juni aber spürbar billiger gewesen. Benzin ist im Schnitt um 10 Cent, Diesel um 13 Cent günstiger gewesen.
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3: Der Sommer hat erst begonnen und die nächste Hitzewelle kommt bestimmt. Das Wiener Rote Kreuz hat heute offiziell ein Cooling Center in der Bundeshauptstadt eröffnet. Der klimatisierte Aufenthaltsraum hat aber vergangenen Freitag einen Frühstart hingelegt, weil die Hitzewelle letztes Wochenende ihren Höhepunkt gehabt hat. Beim Cooling Center können sich die Menschen an heißen Tagen erholen. Im Laufe des Sommers soll noch ein Cooling Center in Wien dazukommen.
0: Dankeschön, Hannes. Damit werfen wir einen Blick auf die Straßen. Alex Müller, was tut sich?
4: In Wien auf der Tangente Richtung Kagran immer noch fast eine Stunde plus. Natürlich gibt es dadurch auch Stau auf den Zufahrten. Auf der A4, der Gürtelauffahrt, auf der A22. Und in der Steiermark ein Unfall passiert auf der S35 in Richtung Bruck bei Fronleiten. Da dauert es jetzt schon ein paar Minuten länger. Sonst schaut es nicht so schlecht aus auf den Straßen. Eine gute und sichere Fahrt.
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3: 4 lächerliche Minuten sind es noch, dann steckt's 18 Uhr. Heißt Feierabend, noch dazu der vorletzte Feierabend der Woche, Donnerstag ist es. Und der wird von uns, wie ihr wisst, eingeläutet durch den 6 Rock Song. Jede Woche zu einem anderen Thema. Das Thema diese Woche ein gar nicht einmal so leichtes. Und zwar einen Songtitel mit zweimal den Buchstaben E drinnen. Habt ihr sehr gut geschafft. Es gab da so zwei Gruppen. Die eine Gruppe, die zwei separate E's gesucht hat und die andere Gruppe, die zwei beieinander liegende E's gesucht hat. So einer ist der Thomas und der hat uns den heutigen 6 Rock Song beschert. Nirvana, ein Song, den wir nicht so oft dabei haben. Sehr, sehr cool. Wir freuen uns auf Breed. Viel Spaß mit eurem 6 Rock Song.

Pearl Jam, wer sonst? Mit Live auf 98.6, so klingt der Donnerstagabend. Viertel nach sechs ist es und jetzt zu neuer Musik, und zwar von Evanescence. Die haben ja ein großartiges neues Album heraus mit dem klingenden Namen Sanctuary, und da gibt schon die ein oder andere Single-Auskopplung. Eine davon dürfen wir euch jetzt präsentieren. Evanescence, Tell Me When You've Had Enough. Viel Spaß!

Dazu Mr. Hurley und die Pulverhafen. Blatzerkind Zombies from Outer Space. Oder Manowar.

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1: 18.21, hier der Blick zum Wetter. In der Nacht wird es, ja, es bleibt schon sehr sommerlich, zwischen 10 und 20 Grad, es ist richtig kalt wird es nicht, aber wir haben in der Nacht schon den einen oder anderen Regenschauer mit dabei und das ist schon wieder so ein bisschen ein kleiner Ausblick auf morgen. In der Früh geht es recht bewölkt und regnerisch los in ganz Österreich. Im Laufe des Nachmittags lockert es dann im Donauraum auf und es kommt Sonne dazu, vor allem ganz im Osten in Österreich und ganz im Süden Österreichs. Jetzt haben wir beide Versionen benutzt. Sind nur vorübergehende Wolken mit dabei. Ansonsten viel Sonnenschein. Solltet euch aber trotzdem den ganzen Tag über mit kleineren Regenschauern rechnen. Das Ganze bei 21 bis 30 Grad. Und damit schauen wir auf die Straßen. Besser wird's in Wien auf der Tangente, aber nach wie vor Stau Richtung Kakran. Eine halbe Stunde etwa länger und in die Gegenrichtung Richtung Süden bzw. Richtung Graz. Da dauert es 20 Minuten länger. Viertelstunde plus ist es in Linz auf der A7 Richtung Auffahrt auf die A1 Westautobahn und in Vorarlberg aufgrund einer Baustelle 20 Minuten plus bei Alberschwande auf der L200 Richtung Müselbach. Der Verkehr wird hier wechselweise angehalten. Wir wünschen euch eine gute und sichere Weiterfahrt.
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0: Whitesnake und Here I Go Again. Hier ist 88.6 am Donnerstag, kurz nach 6:30 ist es.
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0: Ja, ein paar Stunden sind's noch und dann geht es los mit dem... Ja, schwierigen Spiel für Österreich gegen Spanien bei der WM 21 Uhr ist Anpfiff und unser Badka, selber natürlich ein ganz, ganz, ganz großer Fußballfan, wird natürlich auch mit dabei sein. Jetzt ist die Frage, wenn man entweder im Stadion oder im Public Viewing ist und man möchte irgendwie so ein bisschen, ja, auch von der gegnerischen Mannschaft, sagen wir so, sprachlich verstanden werden, muss man sich da erst einmal ein bisschen umhören und das hat unser lieber Badka gemacht, heute.
3: Es wird definitiv ein heißer Tanz heute zwischen Spanien und Österreich um 9 Uhr. Und ich weiß, viele von euch werden beim Public Viewing dabei sein, um unsere Mannschaft zu unterstützen oder auch vielleicht um die Spanier ein bisschen zu demotivieren. Aber ich glaube, hier liegt ein Denkfehler vor. Wenn wir auf Deutsch die Spanier quasi schimpfen, die verstehen das ja nicht. Die meisten werden kein Deutsch können. Deswegen müssen wir ein bisschen umdenken. Und was brauchen wir dazu? Genau richtig, einen Crashkurs in Spanisch von jemandem, der auch natürlich perfekt Spanisch kann.
4: Hallo, ich bin Alejandro Gubeiro Prego, unterrichte Spanisch in der Volkshochschule Meidling.
3: Sehr schön, also im 12. Bezirk in Wien.
4: Genau.
3: Bist du sicher, dass du Spanier bist? Weil du heißt Prego mit Nachnamen, das hört sich sehr italienisch an.
4: Nein, ist wirklich, es ist Spanisch, ja.
3: Und wo kommst du genau?
4: La Coruña.
3: Oh, schön. Deportivo spielt dort, oder?
4: Genau.
3: Bist du Deportivo-Fan?
4: Total.
3: Du, ich möchte mich vorbereiten. Was schreien die Spanier so im Stadion?
4: Es kann sein 5 Worte, es kann sein typische Gol, hijo de puta.
3: Das übersetzen wir jetzt nicht, ja. Aber was ist zum Beispiel, ihr könnt nach Hause fahren?
4: Wir haben nicht eine Übersetzung, genau.
3: Das heißt ja schon mal schlechter als wir.
4: Nein, wir können sagen, iros a casa.
3: Iros a casa. Dann was heißt immer wieder Österreich?
4: Siempre Austria.
3: Sehr gut, dann auf Wiedersehen, auf Wiedersehen.
4: Adios, adios, adios.
3: Wer nicht hüpft, ist Spanier.
4: Que no saltes, español, español.
3: Das ist sehr schwer. Und was heißt Schiri, du Arschloch?
4: Arbitro, cabrón.
3: Dann danke vielmals für deinen Crashkurs in Spanisch. Ja. Wie wird's ausgehen?
4: 4-0, Spanien.
3: Was heißt, träum weiter?
4: Seguid soñando.
0: Also wir hoffen natürlich, ihr habt fleißig mitgeschrieben, die wichtigsten Worte. Und wir wünschen euch natürlich trotz aller Aufregung, trotz allen Kampfgeistes ein respektvolles Gegeneinander. 21 Uhr geht's los, wir drücken fest die Daumen. Hier sind The Pretty Reckless mit Death by Rock'n'Roll.

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1: Ja, einen schönen guten Abend. 18.51 Uhr ist es. Wir schauen einmal ganz kurz zum Wetter. Diese Nacht wird, naja, kalt wird sie nicht, bis zu 20 Grad. Aber es wird schon den einen oder anderen Regenschauer haben und das ist schon ein ganz guter, ja, eine gute Vorschau auf den morgigen Tag. Die wird nämlich auch immer wieder regnen den ganzen Tag über. Es geht schon relativ trüb los und zwar in ganz Österreich. Dann klart es aber nach und nach auf. Zuerst im Donauraum und am längsten sonnig bleibt es dann zwischen ganz dem Süden Österreichs, Kärnten, und ganz im Osten Österreichs, im Burgenland, das Ganze bei sehr sommerlichen 21 bis 30 Grad. Also geht auf jeden Fall so weiter, wie wir es hatten. So viel zum Wetter, damit schauen wir weiter zu Hannes Haab. 9 Minuten vor 7 ist es und hier sind die Nachrichten.
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2: Die großen Ölkonzerne sollen sich ein Körperlgeld bei den Spritpreisen im Vormonat verdient haben. Der ÖAMTC kritisiert heute, dass die Spritpreise im Vergleich zum Rohölpreis zu langsam gesunken sind. Wegen der kommenden Sommerferien, wer nach Kroatien auf Urlaub fährt, sollte am besten am Weg in Slowenien oder direkt in Kroatien tanken, ist der Tipp vom ÖAMTC, weil die Preise dort tiefer sind als in Österreich. Der oberste Gerichtshof hat heute den Schuldspruch gegen René Benko wegen betrügerischer Krieder bestätigt. Den Teilfreispruch hat der OGH aufgehoben und zur Neuverhandlung an das Erstgericht in Innsbruck zurückgewiesen. Der Signa-Gründer hat im Oktober 2 Jahre Haft bekommen. Heute Abend heißt es Daumen drücken für Österreich. Unser Fußballnationalteam trifft im 16. Finale dieser WM auf Spanien. Österreich ist klarer Außenseiter. In den Wettbüros bekommt man für einen Österreich-Sieg das 8- bis 10-fache des Einsatzes zurück. Und trotzdem trauen nicht wenige Fußballexperten dem ÖFB-Team eine Überraschung zu. Vor allem, je länger es aus Sicht der Österreicher kein Gegentor aufzuholen gilt. Ankick ist um 21 Uhr im SoFi-Stadion in LA. 2000 Österreicher sind live vor Ort.
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2: Der Sommer hat erst begonnen und die nächste Hitzewelle kommt bestimmt. Das Wiener Rote Kreuz hat heute offiziell ein Cooling Center in der Bundeshauptstadt eröffnet. Der klimatisierte Aufenthaltsraum hat aber vergangenen Freitag einen Frühstart hingelegt, weil die Hitzewelle letztes Wochenende ihren Höhepunkt gehabt hat. Beim Cooling Center können sich die Menschen an heißen Tagen erholen. Im Laufe des Sommers soll noch ein Cooling Center in Wien dazukommen.
1: Dankeschön, Hannes. Der Blick auf die Straßen wird ruhiger, aber er ist noch nicht ganz perfekt. In Wien, da staut es noch auf der Tangente, und zwar Fahrtrichtung Süden, vorm Handelskai, dauert es etwa 25 Minuten länger und ein bisschen einen Reststau noch in Linz auf der A7 Richtung Auffahrt auf die A1. Ansonsten schaut es aber schon gut aus. Gute und sichere Fahrt.
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1: Und der freut sich sehr, dass ihr mit dabei seid. Es ist 18.57 Uhr. Wir dürfen euch in den Abend hinein begleiten. Jetzt gleich mit einem Song, der recht gut zum Wetter der letzten Tage passt. R.E.M. 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Und jetzt geht's los mit Billy Talent und Try Honesty. 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

0: R.E.M. It's the end of the world as we know it. Hier ist 88.6, 5 Minuten nach 7.
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0: Und wir haben ja diesen wunderschönen kleinen Countdown bei uns auf der Webseite und kann mich nur erinnern, da war der fast eine ganze Zeile lang, dann fallen plötzlich die Monate weg, dann fallen plötzlich die Tage weg, Monate sind es nie, aber die Tage werden plötzlich einstellig und dann irgendwann einmal sieht man nur noch Stunden und Minuten und genau an dem Punkt sind wir jetzt angelangt. 21 Stunden und 23 Minuten sind es noch und dann geht wieder die Party ab am Donauinselfest. Wir freuen uns sehr vom 3. bis zum 5. Juli euch ein Line-up zu präsentieren, das sich gewaschen hat und ja, ich werde nicht müde, es zu sagen, dass sich da zwei so wunderschöne Dinge treffen immer am Donauinselfest. Zum einen ihr alle, Leute, die schon wissen, dass Rockmusik auf einer Bühne was kann, dass das das Geilste ist und ja, dass nichts Cooleres gibt, aber eben auch die vielen, vielen hunderten, ich darf fast sagen tausenden Menschen, die einfach so bei der 88.6 Bühne vorbeikommen, durch Zufall, weil sie vielleicht von einer anderen Bühne kommen oder einfach nur so ohne Ziel da sind und hängen bleiben und dann plötzlich Feuerschwanz live hören oder Avatar live hören oder Bloodsucking Zombies from Outer Space live auf der Bühne hören und sich denken, oh, ich wusste noch gar nicht, dass ich das in meinem Leben brauche. Und wir wissen, dass es auch das wieder am kommenden Wochenende geben wird und wir freuen uns einfach drauf, hier diesen missionarischen Auftrag zu erfüllen. Das komplette Line-up steht bei uns auf der Website radio88.6.at. Ganz prominent wird euch ins Auge springen und wir hören gleich einmal hinein. Airborne sind mit dabei. Und die haben wir jetzt mit Ready to Rock.

0: CCR und Fortunate Sanov 88.6. Einen schönen guten Abend. Es ist 19.14 Uhr.
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0: 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Vorsicht, wer jetzt einen Würfel schickt, der ist sofort disqualifiziert. Da sind wir erbarmungslos. Irgendetwas, was mit Spielen zu tun hat, ohne Würfel. Unsere WhatsApp-Nummer 0676 83 886 100. 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
1: Schönen guten Abend, 19.24 Uhr ist es. Wir schauen ganz kurz zum Wetter. Die Nacht wird, ja, kalt wird sie nicht, zwischen 10 und 20 Grad die Höchstwerte, aber es ist schon der ein oder andere Regenschauer mit dabei und genauso wird es auch morgen dann auch schon im Laufe des Tages überall ein bisschen Regen, am Anfang noch ein bisschen mehr, dann in den ersten Nachmittagsstunden klart es dann auf im Donauraum, da ist dann einiges an Sonne mit dabei, die meiste Sonne vor allem in Kärnten und im Burgenland morgen, also ganz im Süden und ganz im Osten, das Ganze bei Temperaturen zwischen 21 und 30 Grad. Auf den Straßen wird es auch ruhiger und ruhiger, aber die Tangente plagt uns nach wie vor Richtung Gänserndorf zwischen Inzersdorf und Handelskee. Aktuell eine halbe Stunde Zeitverlust. Ansonsten alles gut. Gute und sichere Fahrt.
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0: Queen und Somebody to Love You, 88.6 am Donnerstag.
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0: 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Hier sind jetzt Sum 41 und The Hell Song.

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0: Dave Ramones und Blitzkrieg Bob, 1886, ist hier um 19:51 Uhr. Und wie schauen wir denn wettertechnisch aus, jetzt in der Nacht und morgen? Also die Nacht wird, es ist so zwischen Tropennacht und schon ganz angenehm, zwischen 10 und 20 Grad. Allerdings schon mit ein paar Regenschauern mit dabei, und so schaut es auch morgen aus. Also es geht in der Früh recht bewölkt und trüb los. Da wird es in ganz Österreich ein bisschen regnen, teilweise ein bisschen kräftiger. Im Laufe der frühen Nachmittagsstunden dann erst einmal im Donauraum ein bisschen mehr Sonnenschein. Die meiste Sonne gibt es morgen allerdings in Kärnten und im Burgenland. Das Ganze bei Höchstwerten morgen zwischen 21 und 30 Grad. So viel zum Wetter. Wir schauen weiter zu Hannes Happ. Hier sind die Nachrichten.
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2: Alle Fußballfans in Österreich drücken den ÖFB-Kickern die Daumen, wenn es im Match gegen Europameister Spanien in Los Angeles um die Sensation bei der Fußball-WM geht. Die Spanier sind die klaren Favoriten, aber Österreich will es Spanien so schwer wie möglich machen und die geringe Chance auf den Aufstieg ins Achtelfinale nutzen. Die Pasterze am Großglockner wird schon bald den Status als größten Gletscher Österreichs verlieren. Das Abschmelzen des sogenannten Hufeisenbruchs wird in den kommenden Monaten erwartet. Das ist heute die Info des Alpenvereins. In den nächsten 5 Jahren soll knapp ein Drittel der Gletscher verschwunden sein. Durch die geringere Schnee- und Eisschmelze wird Wasser in den Flüssen fehlen, sagt uns Gletscherforscherin Andrea Fischer. Einen Freispruch hat es für Ex-FPÖ-Politiker und Ex-Vizekanzler Heinz-Christian Strache am Wiener Landesgericht gegeben im Untreueprozess in der sogenannten Lebensversicherungskausa. Ein Schöffensenat hat den Vorwurf der Untreue gegen ihn und einen weiteren Mitangeklagten zurückgewiesen. Gut eine Woche nach dem Doppelerdbeben in Venezuela grenzt eine Rettungsaktion an ein Wunder. Den Rettungskräften aus 7 Ländern ist es gelungen, einen 43-Jährigen aus den Teilen eines eingestürzten 7-stöckigen Gebäudes zu retten. Um zu dem Mann vorzudringen, haben die Helfer den Schuttberg ganz vorsichtig abtragen müssen, um weiteres Einstürzen zu verhindern.
0: Dankeschön, Hannes. Kurzer Blick noch auf die Straßen, der jetzt wirklich nur noch kurz ist, Tangente Richtung Gänserndorf vor Handelsquai. Momentan noch eine Viertelstunde Zeitverlust. Ansonsten schaut schon recht ruhig aus. Wir wünschen euch eine gute und vor allem sichere Weiterfahrt und Ankunft.
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5: Und der wünscht einen wunderschönen Donnerstagabend, 8:04 ist es. Wir starten hinein in diese neue anbrechende Stunde mit Iron Maiden, Fear of the Dark, Bon Jovi und Runaway. Und jetzt Five Finger Death Punch, warum nicht? Mit Times Like These.

Green Day und She auf 88.6. Einen schönen Donnerstagabend. Viertel nach acht ist es. Und ich habe wirklich sehr überlegt, ob ich euch diese kommende Moderation antun soll oder nicht. Aber es war einfach zu naheliegend und zu verlockend. Mit Hinblick auf die letzten Nächte, die so unerträglich heiß waren. Midnight Oil, Beds Are Burning ist doch die Hymne dafür. Viel Spaß und Entschuldigung.

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7: Um 20.25 Uhr. Schön, dass ihr mit dabei seid und mit uns gemeinsam in diesen Abend hinein startet. Und das machen wir jetzt mit einem Song, der irgendwie von einem Künstler ist. Ja, ich finde das inspirierend. Hardy ist der Name des Guten aus Mississippi, wenn ich mich nicht täusche. Und der hat ganz weit weg von der Bühne begonnen als Musiker, und zwar als Songwriter für die südstaatenamerikanischen Country- und Country-Rock-Künstler und Künstlerinnen. Dann hat das gemacht, jahrelang, ohne dass irgendwer den Typen jemals gesehen hätte. Hat sich hier ganz gut davon gelebt, aber hat dann eben beobachtet, wie seine Werke einfach nach und nach tolle Chartplatzierungen, also quasi in den amerikanischen Country-Charts, immer wieder erste Plätze abgeräumt haben, bis er sich irgendwann mal gedacht hat, Moment mal, ich glaube, das kann ich auch. Und hat begonnen vor wenigen Jahren mit dem eigenen Projekt, eben Hardy. Und was soll man sagen, ist wirklich, wirklich großartig gegangen, ist auf den großen Bühnen unterwegs jetzt. Und wir hören einmal rein. Es ist gut nachvollziehbar, warum das geklappt hat. Hier ist er mit Sold Out.

Posten und More Than a Feeling auf 88.6 an diesem Donnerstag, 20.34 Uhr ist es. Und wir haben etwas für alle Rolling Stones Fans. Verzeihung, Moment. Das hätte noch nicht kommen sollen, Moment. Und zwar, die Rolling Stones haben es bekanntlich schon wieder getan. Und zwar ein neues Album veröffentlicht, beziehungsweise ist das die falsche Zeitform, die ich da verwende. Und zwar werden sie es noch veröffentlichen. Foreign Tongues heißt das Ding, also fremde Zungen, andere Sprachen sozusagen. Veröffentlicht wird dieses Ding in 8 Tagen. Am 10. Juli kommt die neue Stones-Platte raus. Und wir haben für alle Fans, die sagen, bis zum 10. Juli warte ich nicht, wenn ich nicht am 9. Juli schon höre, dann war es das für mich. Sehr, sehr gute Nachrichten. Und zwar gibt es im WUK in Wien ein Pre-Listening, wo das komplette Album vorgespielt wird für euch und das Ganze eben nicht alleine, sondern wirklich nur unter lauter hartgesottenen Stones-Fans. Und nachher dann natürlich ein Pop-Up-Store, wo ihr euch die ortsgebunden personalisierte LP-Version schon einmal vorweg klären könnt. Und wir haben für euch Gästelistenplätze jetzt zu gewinnen für den 9. Juli am Abend im WUK für das Pre-Listening vom neuen Stones-Album Foreign Tongues. Was wir von euch wollen, ist gar nicht so schwierig, aber aufpassen. Wir wollen eine Zunge sehen. Eine Zunge per WhatsApp. Allerdings nicht das Zungen-Emoji. Wenn von euch jetzt jemand auf Emoji geht und da die Zunge raussucht und uns die schickt, dann ist es sofort disqualifiziert. Zunge in irgendeiner Form, GIF, Foto, Zeichnung, das ist euch völlig überlassen. Aber kein Emoji. Das sei nur dazu gesagt, nicht, dass es dann wieder nasse Augen gibt, wenn lauter Emojis kommen und dann die Absagen regnen. 0676 83 886 100. Das ist unsere Nummer und es geht um den 9. Juli. WUK, Wien. Pre-Listening für das neue Rolling Stones Album. So, und diese paar Töne, die ich vorher schon absichtlich abgefeuert habe, die hören wir jetzt in voller Länge, die Rolling Stones, mit einem Auszug aus diesem Album, Rough and Twisted.

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6: Und da ist es 21.02 Uhr, einen schönen Donnerstagabend. Wir haben hier im Radiostudio 1, 2, 3, 4, 5, 6, 7 Bildschirme jetzt aktuell. Die schauen in verschiedene Richtungen und ja, das braucht man so beim Radio. Aber ich gebe ganz ehrlich eines zu, seit 2 Minuten zeigt einer dieser Bildschirme jetzt unter anderem auch das Match Österreich gegen Spanien an. Es ist eine spannende Partie, es könnte schwierig werden für Österreich, aber wir halten fest die Daumen und wir freuen uns sehr über Fotos, Sprachnachrichten von euch, gerne eure Tipps, aber auch in welchem Rahmen ihr gemeinsam euch das Spiel gerade anschaut. Wir haben gerade ein Video gekriegt von Florian aus Grotnau, der mit dem Sportverein gemeinsam, es sind glaube ich mindestens 20 Leute da gemeinsam vor einem Bildschirm, teils stehend im Raum, gemeinsam sich das Fußballmatch anschauen und da von zu Hause aus unsere Nationalelf unterstützen. Wir freuen uns sehr auf Fotos, Videos, was auch immer von euch. Gerne auch den ein oder anderen Tipp, 0676 83 88 6 100. Und für diejenigen von euch, die zum Beispiel gerade im Auto unterwegs sind und nicht neben bei irgendeinem Stream laufen haben, wir geben schon den Zwischenstand auch durch. Also fest die Daumen drücken und jetzt starten wir los mit POD und Boom!

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1: Ah, und ich freue mich persönlich jetzt auch schon so, weil ich hingehen werde mit meiner Partnerin. Und ja, das ist noch nicht das große, ja, wir gehen öfter mal gemeinsam hin. Aber das Ding ist, mit ihr, die hört großartige Musik, hat eine ganz, ganz tolle Musiksammlung auch daheim, aber sowas wie Distortion, so etwas wie eine verzerrte Gitarre, so etwas wie ein Growling oder Screaming wirst du bei der Frau nicht finden. Das hat einfach in ihrem Leben nie eine Rolle gespielt. Ich weiß noch, dass wir einmal bei einem Festival vorbeigegangen sind an einer Bühne. Was war das? Es fällt mir gerade nicht mehr ein, aber für mal ist da eine Metalband gar nicht so bekannt auf der Bühne gewesen. Wir sind vorbeigegangen und ich habe sie nur angeschaut und die Begeisterung auf ihrem Gesicht gesehen und wusste, die Person ist nicht verloren. Und es ist gar nicht so lange her und jetzt, seither, ist unsere erste Gelegenheit, das nachzuholen. Und ich freue mich so sehr auf dieses kommende Wochenende, auf das Donauinselfest, wo wir gemeinsam mit der Bank Austria, auf der 88.6 Bank Austria Bühne ein Line-up haben werden, wo Menschen wie meine Partnerin, wie viele andere aber auch, die selber ja von allein gar nicht wüssten, wie geil Metal oder härterer Rock auf der Bühne ist und das für sich entdecken können. Zum Beispiel jetzt am Wochenende mit dabei Feuerschwanz.
2: Wir brennen durch.
1: Fegefeuer hier zu hören. Also die werden einheizen, Fegefeuer im besten Sinne. Dann werden mit dabei sein Venice Blue, unsere 88.6 Headliner des Jahres 2025. Der Siegersong aus dem letzten Jahr, Moon Girl, die werden auch die Bühne einheizen, weil dass sie das können, das haben sie schon unter Beweis gestellt beim großen Finale letztes Jahr. Dann am Freitag gleich als erster Headliner. Niemand geringerer als Avatar mit In the Airwaves und viele, viele andere. Geht's aber auch auf radio88.6.at und schaut euch das Line-Up ganz genau an. 19 Stunden und 16 Minuten sind's noch und wir freuen uns schon drauf. Auch mit dabei und die werden wir jetzt in voller Länge hören. Bloodsucking Zombies from Outer Space mit Evocation.

0: Aerosmith und Ragdoll. Hier ist 88.6 um 21.11 Uhr. Und kurzer Blick aufs Fußballfeld, noch immer 0-0. So, hätten wir das und jetzt schauen wir zum Wochenende.
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0: Also Franz Josef mit Give It Up, einer der ganz, ganz, ganz legendären österreichischen Rockbands der letzten Jahrzehnte. Hier ist 88.6.
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0: Ja, und ihr wünscht euch um 21.29 Uhr einen wunderschönen Abend. Ich darf noch mal ein ganz kurzes Fußball-Update geben. Es ist immer wieder knapp. Dabei steht es noch 0-0 Spanien, Österreich. Wir wissen, dass viele von euch auch gerade ganz gebannt vorm Fernseher sitzen. Was aber auch sehr schön ist, wir wissen, dass viele von euch den Sound vom Fernseher ausgedreht haben und trotzdem 88.6 laufen. Das heißt, wenn ihr in einer coolen, gemütlichen Runde zusammen sitzt, gerade einen Handygriff bereit habt, dann schickt uns doch eine kurze Sprachnachricht mit, wer und wo ihr gerade seid, was ihr euch vom heutigen Abend erhofft, erwettet. 0676 83 886 100 und damit wünschen wir euch einen guten Oje. Jetzt ist in der Sekunde das Tor gefallen. Ich habe ja vorher schon verraten, jetzt haben wir selber unterbrochen. Ja, das eine der Bildschirme, die wir hier im Studio haben, jetzt gerade mit dem Fußballspiel bedeckt sind. Es wird jetzt gerade eruiert, ob es sich um ein Abseits handelt oder nicht. Wir hören jetzt einmal ganz kurz zum Beruhigen Simple Plan mit I Do Anything und dann schauen wir uns das noch einmal gemeinsam an.

0: Simple Plan, I Do Anything. Hier ist 88.6 und nur ganz kurz, weil ich vorher so eine Unruhe gestiftet habe und wollte niemanden von euch erschrecken. Es ist nach wie vor 0-0 V-Spiel am Tormann und entsprechend das Tor nicht anerkannt. Puh, nochmal Glück gehabt. Die Ärzte jetzt mit Westerland.
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und Joker and the Thief auf 88.6 an diesem Donnerstag, 21.42 Uhr ist es. Jetzt ist es gefallen, das 1:0 für Spanien ist alles noch rettbar, aber das sei euch nur mal durchgesagt an all diejenigen von euch, die vielleicht gerade im Auto sitzen oder nicht Möglichkeit haben zu schauen. 1:0 ist es, 41. Minute, das ist noch verkraftbar, also schauen wir mal, was sich da noch tut. Ich wünsche euch einen schönen Abend, wir hören uns morgen Vormittag wieder, kommt gut nach Hause und schauen wir, dass unsere Burschen das noch schaffen heute, wer doch gelacht. Was haben wir jetzt noch für euch? Led Zeppelin mit dem Immigrant Song All Faces Down mit Easy und jetzt Volbeat mit Volbeat. Volbeat mit Volbeat, ein wunderschöner Schluss. Volbeat mit Fallen. Jetzt haben wir es heraus. Und hier ist 88.6, so rockt das Leben. Schönen Abend.

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Ihr rockt das Leben.

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